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1: Mit Hannes Haab. Guten Morgen. Rund um Rücktrittsforderungen gegen den Wiener Wirtschaftskammerpräsidenten Walter Ruck soll heute Abend der ÖVP-Bundesparteivorstand zusammenkommen. Der Volkspartei reicht es nun offenbar, Walter Ruck soll aus der Partei ausgeschlossen werden. Ihm werden unter anderem Postenschacher und Sexismus vorgeworfen. Dashcams, also kleine Kameras in Autos oder auch auf Motorrädern montiert, können nach Unfällen wichtige Beweise liefern, etwa bei Fahrerflucht. Erlaubt sind sie in Österreich aber nur bedingt, warnen Datenschützer. Die Dashcams müssen etwa so eingestellt sein, dass sie nur den relevanten Verkehr filmen, also möglichst nach unten gerichtet. Auch wer die Aufnahmen dauerhaft speichert oder gar veröffentlicht, muss mit empfindlichen Strafen wegen Datenschutzverletzungen rechnen, sagen die Fachleute. Die Menschen in Europa können über das Design für die geplanten neuen Euro-Banknoten abstimmen. Die Europäische Zentralbank präsentiert 10 Entwürfe. Eine Online-Abstimmung läuft bis zum 21. September. Wahrscheinlich Ende des Jahres wird der EZB-Rat dann einen Vorschlag auswählen. Bis die Menschen die neuen Banknoten in Händen halten, wird aber noch einige Zeit vergehen. Nur 5 Tage nach dem WM-Finale startet der heimische Spitzenfußball mit der ersten Runde im ÖFB-Cup in die neue Saison. Zum Auftakt sind heute mit der WSG Tirol, Cup-Finalist Altach, dem WRC, der SV Ried und Sturm Graz 5 Bundesligisten im Einsatz. Vizemeister Sturm reist zum Drittligisten SV Seekirchen nach Salzburg. Die Grazer haben erst am Dienstag mit dem 4:0 Heimsieg gegen Heart of Midlothian in der Champions League-Qualifikation einen erfolgreichen Saisonstart geliefert.
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1: Mit Hannes Harp, guten Morgen. Die ÖVP dürfte heute wohl den Wiener Wirtschaftskammerpräsidenten Walter Ruck aus der Partei ausschließen. Am Abend kommt der Bundesparteivorstand zusammen. Klar ist, dass damit der Druck auf Ruck steigt, der vor einem Rücktritt weiter nichts wissen will. Martina Steidl.
2: Ruck werden unter anderem Postenschacher und Sexismus vorgeworfen. Dass er nicht darauf reagiert, schade der Partei, finden zumindest etliche ÖVP-Granden. Gestern hat etwa auch Salzburgs Landeshauptfrau Ed Stadler seinen Rücktritt gefordert. Kanzler Stocker hat schon vor Tagen Aufklärung und Konsequenzen verlangt. Passiert ist nichts. Heute trommelt er den Bundesparteivorstand zu einer virtuellen Sitzung zusammen. Aus seiner Position als Wirtschaftskammerboss in Wien kann ihn die Partei nicht absetzen. Ein Ausschluss würde aber den Druck deutlich verstärken.
1: Die Wiener Wirtschaftskammer stärkt ihrem Chef indes weiter den Rücken und spricht von einer Kampagne gegen ihren Obmann. Dieser hüllt sich nach wie vor in Schweigen. Wegen der großen Waldbrände hat Spaniens Regierung nun den Notstand nationaler Tragweite ausgerufen. Damit können mehr Mittel im Kampf gegen die Feuer freigemacht werden. In den vergangenen Tagen sind in Spanien zahlreiche Brände ausgebrochen. Sorgen macht aktuell vor allem ein Feuer außer Kontrolle westlich von Madrid. In Spanien sind heuer schon 125.000 Hektar Land durch Waldbrände verbrannt. US-Präsident Donald Trump droht wieder einmal mit neuen Zöllen gegen 60 Handelspartner. Auch Produkte aus der EU sind darunter. Die neuen Zölle von 10 bis 12,5% sollen ab 6 Uhr früh heute gelten. Gleichzeitig läuft ein bisher geltender weltweiter Sonderzoll von 10% auf US-Importe aus. Fußball. Sowohl die Austria als auch Rapid haben sich in der Conference League Quali eine gute Ausgangslage geschaffen für den Einzug in die dritte Quali-Runde. Die Austria gewinnt auswärts bei Liepāja in Lettland mit 2:0. Rapid gewinnt 3:1 beim FC Kolomar in Andorra. Die Rückspiele gibt's kommende Woche.
3: Guten Morgen am Freitag. Wir begleiten Sie auf den Tiroler Straßen. Und 2 Minuten nach 6 Uhr ins Verkehrsservice. Und da sind uns soweit keine Probleme bekannt. Wir wünschen daher eine gute und eine sichere Weiterfahrt. Schauen zum Wetter und das ist heute eine Freude. Es gibt nämlich den ganzen Tag viel Sonnenschein in Tirol und das bei angenehmen Werten. Die Temperaturen, die steigen untertags auf 23 bis maximal 28 Grad. Jetzt in der Früh ist es aber noch deutlich frischer, wie bei 7 Grad in Obsteig, 11 Grad in Aldrans und 14 Grad werden uns in Fügen im Zillertal angezeigt. Auch morgen am Samstag wird es fein mit viel Sonne. Außerdem steigen die Werte noch einmal ein bisschen an und erreichen 27 bis 32 Grad. Etwas durchwachsener dann der Sonntag. Ab den Morgenstunden ziehen bereits die Regenschauer drüber, die den ganzen Tag auch anhalten. Die Sonne, die zeigt sich nur zeitweise und die Höchstwerte, die erreichen 20 bis maximal 25 Grad.
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3: Ja, rein geht's in einen neuen Tag und da geht's auch schon wieder in
5: das Wochenende.
3: Ja, ganz genau, das Wochenende, das wartet auch schon wieder. Wir begleiten Sie hinein in diesen Freitag, den 24. Juli, mit allen Infos, die Sie wissen müssen und natürlich auch mit viel Musik zum schwungvollen Aufstehen. Damit würde ich sagen, gehen wir's an und wünschen einen schönen guten Morgen.

0: Captain Ernst Nil zum Aufstehen am Freitagmorgen. Wir haben es 10 Minuten nach 6 und wenn Sie heute in den Bergen unterwegs sind, dann können Sie sich glücklich schätzen.
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0: Der heutige Freitag, der präsentiert sich in den Bergen, nämlich von der absolut schönen Seite. Es erwartet Sie sonniges und stabiles Bergwetter mit nur wenigen harmlosen Quellwolken dazwischen und ganztägig ausgezeichneten Sichtverhältnissen. Die Temperaturen, die steigen spürbar an und sorgen für angenehme Bedingungen. Bei Bergtouren in 2000 Metern, da werden 3 bis 12 Grad, in 3000 Metern minus 1 bis plus 5 Grad erreicht. Im Hochgebirge, da weht ein mäßiger Nord- bis Nordwestwind. In mittleren Höhenlagen macht sich vor allem die lokale Thermik etwas bemerkbar.
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0: Da wünschen wir also heute schon einmal ganz viel Spaß in den Tiroler Bergen bei diesem feinen Wetter. Und wenn wir uns jetzt einmal den ersten Kaffee herunterlassen, gibt's beim Roland Kaiser schon 7 Fässer Wein. Und damit einen schönen guten Morgen hier bei uns auf U1.

0: Einen wunderschönen guten Morgen. Wünsch mal auf U1 an diesem Freitag, dem 24. Juli. Und da blicken wir noch einmal auf den gestrigen Donnerstag zurück. Da waren wir wieder unterwegs. Im ganzen Sommer begleiten wir es ja an den unterschiedlichsten Plätzen. Gestern waren wir zu Gast bei der Seebühne Pillersee in St. Ulrich bei der Forellen Ranch und da waren zahlreiche Besucher vor Ort, die einen feinen Tag genossen haben.
1: Wir schwimmen gehen, fahren gehen Tretboot und wir haben Spaß.
2: Schwimmen bei den Temperaturen ist ja ganz schön kalt, oder?
1: Naja, für die meisten, aber für mich nicht.
3: Die Berge, die Sonne, wir sind mit die ganze Familie und hier ist es sehr toll.
4: Also mir gefällt einfach, dass der Kletterpark und da ist einfach für jeden etwas dabei. Zum Beispiel für die Kleinen, dass man mit dem Tretboot fahren kann. Und das finde ich einfach super.
5: Die Radwege sind super ausgebaut. Man kann wunderschön Radl fahren. Gut beschildert. Besser als bei uns daheim. Auch dieser Zufluss zum Pillersee, wenn du da entlang fährst mit dem Radl, der ist glasklar.
6: Ja, die ganze Natur, das ganze Rumrum hier gefällt uns ganz gut eigentlich. Also wie die Radwege, sage ich jetzt einmal, die Berge, der See auf jeden Fall super da herum. Einfach das ganze Drumherum hier ist am Pillersee sehr gut. Natur pur, ja, genau. Wir sind mit dem Radl unterwegs, wir sind in Fieberbrunn am Campingplatz drüben und da haben wir halt öfter da herüben mal unterwegs.
0: Ja, da kann man sich's also fein machen. Das war also U1 unterwegs gestern am Pillersee. Nächste Woche schon einmal zum Vormerken geht's weiter. Am Donnerstag, den 30. Juli, sind wir bei der Erlebnissennerei Zillertal in Meierhofen und da gibt's für die ersten 50 Besucher freien Eintritt in den Bauernhof und auch in die Schausennerei. Und zwar, wenn man das richtige Losungswort nennen kann, das hören Sie dann wie gewohnt bei uns in der Frühsendung ab 6 Uhr. Also wird uns freuen, wenn Sie auch da wieder mit dabei sind und vorbeischauen und mit uns gemeinsam den Sommer genießen. Und bei uns, da heißt jetzt
7: Top, die Wette gilt.
0: Wetten, das sind die Flippers.

0: Wetten das, dass das heute ein toller Freitag wird, das Wetter passt und wir liefern die passende Musik dazu. Gleich geht's bei uns weiter mit den Holies. Und wir freuen uns in Kürze auf U1, auch auf Atlantis. Es ist 20 Minuten nach 6 und wir wünschen einen guten Morgen am Freitag.
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0: 6.23 Uhr haben wir es heute an diesem Freitagmorgen.
17: Komm, wir lieben das Glück und wir sind frei.
0: Es geht rein in den 24. Juli und wir freuen uns, dass wir Sie auch heute wieder begleiten dürfen.
17: Radio.

0: feinen Freitagmorgen wünschen wir an diesem 24. Juli. Wir haben es jetzt genau 6.30 Uhr und das sind die Informationen aus unserem Land. Die Tirol-Nachricht mit Anna-Maria Rödig.
1: Schönen guten Morgen.
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1: Unbekannte haben gestern Nachmittag in einem Gasthof in Innsbruck eine Geldkasse gestohlen. Die beiden Täter haben sich unbemerkt Zutritt zum Gebäude verschafft und die Kasse aus dem Rezeptionsbereich mitgenommen. Anschließend sind sie in unbekannte Richtung geflüchtet. Wie hoch der Schaden ist, wird noch ermittelt. Außerdem ist in der Innsbrucker Innenstadt ein Elektro-Mountainbike aus einer versperrten Fahrradabstellbox gestohlen worden. Der Schaden liegt bei mehr als 1.000 Euro. Die Polizei ermittelt in beiden Fällen. In den Bezirken Landeck und Imst soll schon bald eine Lücke in der Pflege geschlossen werden. Bisher gibt es dort kein ausreichendes Angebot für qualifizierte Kurzzeitpflege bzw. Schwerpunktpflege. Noch heuer im Herbst soll neben dem Zammer Krankenhaus die Backer aufrollen, um ein neues Pflegehaus zu bauen. Herbert Meyer vom Gemeindeverband erklärt, für welche Patientinnen und Patienten dieses neue Pflegehaus gedacht ist.
3: Die also aus dem Krankenhaus entlassen werden, aber daheim jetzt nicht sozusagen gepflegt werden können, aus oft einfachen Gründen, wenn es um eine Fußverletzung oder um einen Schenkelhalsbruch oder sowas geht und sie haben daheim nur Stiegen und brauchen noch einige Wochen eine Pflege und können dann auch wieder nach Hause entlassen werden.
1: Insgesamt stehen in dem neuen Trakt künftig 44 Pflegeplätze für die Oberländer Bevölkerung zur Verfügung. Und noch zum Tennis. Lilly Tacker hat beim WTA 250 Turnier in Prag das Viertelfinale erreicht. Die 18-jährige Osttirolerin hat sich im Achtelfinale gegen die Japanerin Mai Hontama mit 6-4 und 6-4 durchgesetzt. Für Tacker ist es das erste Viertelfinale auf der WTA-Tour seit dem Heimturnier in Linz Anfang April. Um den Einzug ins Halbfinale trifft Österreichs Nummer 2 jetzt auf die an Nummer 3 gesetzte Tschechin Sara Belek. Soweit die Nachricht. Damit unser Blick auf die Straßen, Fabian.
0: Das ist der Verkehrsservice mit guten Infos. Sie kommen da störungsfrei hinein in den Freitag. Sollte Ihnen was auffallen, ein Unfall, Stau oder Blitzer, dann gerne bei uns anrufen und weitersagen. Unter der 052 42 61 030 30. Wir sagen vielen Dank und wünschen eine gute und sichere Weiterfahrt. Schauen wir jetzt zum Wetter und zu den aktuellen Temperaturen. Da sind es 12 Grad in Langkampfen und in Innsbruck, 11 in Fieberbrunn, 10 Grad in Imst und 7 Grad werden uns gerade in Ehrwald angezeigt. Es ist also jetzt noch relativ frisch. Die Werte, die steigen aber auf bis zu 28 Grad noch an. Dazu kann sich auch die Sonne den ganzen Tag über ausgiebig zeigen.
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0: Sind Alexandria am Freitagmorgen. Wir haben es 6:39 und schauen für Sie in die Sterne.
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0: Und dann noch einmal ein kräftiges Hallo an Anna-Maria Rödig.
2: Schönen guten Morgen.
0: Gut ausgeschlafen?
2: Auf jeden Fall, immer.
0: Dann schauen wir, was der Freitag bringt.
2: Ja.
0: Das ist die erste Hälfte. Es geht von den Widdern bis zu den Jungfrauen.
2: Die Widder haben heute in Geld- und Finanzangelegenheiten beste Karten. Engagieren Sie sich mit vollem Einsatz. Ihr Einsatz wird sich bezahlt machen.
0: Die Stiere dürfen sich auf einen besonders schönen Tag in der Liebe freuen. Der Liebesstern strahlt nämlich hell und eine vielversprechende Begegnung ist da durchaus möglich.
2: Die Zwillinge sollten heute keine unnötigen Risiken eingehen. Mars macht sie zwar mutig, doch mit einem sicheren und überlegten Vorgehen kommen sie derzeit besser ans Ziel.
0: Die Krebse, die sollten heute das offene Gespräch suchen. Dadurch können sie neue und interessante Perspektiven können sich da ergeben, die sie weiterbringen.
2: Die Löwen dürfen sich auf einen besonders glücklichen Tag freuen. Die Sterne sind ihnen gewogen und sie könnten sich tatsächlich wie Hans im Glück fühlen.
0: Und die Jungfrauen sollten heute ihre Chancen im Privatleben jedenfalls nutzen. Interessante Möglichkeiten bieten sich, greifen Sie da am besten beherzt zu. Das war der erste Teil, gleich einmal Teil Nummer 2 nach Musik von den jungen Zellberger. Da geht's also zünftig zu, da würde ich sagen, brauchen wir wohl einen Juchitzer. Jetzt sind wir alle wach. Guten Morgen.

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1: Teil Nummer 2, Waage bis Fische.
2: Die Wagen haben sich heute einiges vorgenommen. Die Sterne stehen auf ihrer Seite, unterstützen sie dabei, ihre Vorhaben erfolgreich umzusetzen.
1: Die Skorpione sollten heute nicht länger zögern und ihre Gefühle zeigen. Der Liebesstern, der ist ihnen gewogen und sorgt für besonders harmonische Momente.
2: Die Schützen sollten sich heute nicht von verlockenden Angeboten blenden lassen. Bleiben Sie vorsichtig und riskieren Sie lieber nichts.
1: Die Steinböcke, die beweisen heute einmal mehr ihr ausgezeichnetes Organisationstalent. Der Erfolg gibt ihnen jedenfalls recht und bestätigt ihren eingeschlagenen Weg.
2: Die Wassermänner könnten sich heute über finanzielle Fragen Gedanken machen. Im Beruf hingegen haben sie alles fest im Griff und meistern ihre Aufgaben souverän.
1: Und die Fische, die sollten die Meinung anderer heute nicht zu persönlich nehmen. Bleiben Sie gelassen, auch wenn Ihre Ansichten nicht sofort auf Zustimmung stoßen. Wir wünschen jedenfalls, ganz egal wie die Sterne stehen, einen wunderbaren Freitag und begleiten Sie mit viel großartiger Musik. Und die kommt jetzt von Gloria Gaynor. I Will Survive. 6:44 Uhr haben wir es. Guten Morgen.

0: Der Freitagmorgen auf U1, 6.47 Uhr haben wir es. Wir freuen uns, dass Sie wieder mit dabei sind.
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0: Jetzt mit den Calimeros, Silverbirds am Himmelszelt.

0: Rein geht's in den Freitag an diesem 24. Juli gleich mit dem Zillertaler Edelweiß-Duo.
1: Dieses Krippenband, das hat sie vorher nie.
0: Und die Kürze zu hören auf 1, Ludwig Hirsch.

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1: Mit Hannes Haab. Guten Morgen. Ein Parteiausschluss aus der ÖVP kommt für den Wiener Wirtschaftskammerpräsidenten Walter Ruck immer näher. Am Abend wird der Bundesparteivorstand darüber beraten. An den Kammerfunktionen von Ruck ändert das aber nichts. Helene Feichtenhofer.
2: Nein, auch wenn die ÖVP Ruck heute Abend aus der Partei wirft, dann kann er trotzdem Chef des ÖVP-Wirtschaftsbundes bleiben und damit auch Boss der Wiener Wirtschaftskammer. Um Ruck an der Spitze der Kammer loszuwerden, müsste er entweder freiwillig gehen, das lehnt er aber bislang vehement ab, oder es braucht ein Misstrauensvotum gegen ihn. Dafür müssten mindestens 3/4 der Wirtschaftsparlamentsmitglieder da sein und es müssten 2/3 davon Ruck das Misstrauen aussprechen. Auch das ist Stand jetzt noch nicht der Fall.
1: Zumal die Wiener Wirtschaftskammer stärkt ihrem Chef indes weiter den Rücken und spricht von einer Kampagne gegen ihren Obmann. Dieser hüllt sich nach wie vor in Schweigen. Weil die Waldbrände in Frankreich immer dramatischer werden, hat Präsident Macron nun die EU um Hilfe gebeten. Frankreich hat beantragt, den europäischen Zivilschutzmechanismus zu aktivieren. Unter anderem sollen Löschflugzeuge und Hubschrauber aus Kroatien, Portugal, Tschechien und der Slowakei in Frankreich helfen. Allein im Südwesten Frankreichs haben die Behörden wegen heftiger Feuer knapp 30.000 Menschen in Sicherheit bringen müssen. Auch in der vergangenen Nacht haben die USA wieder Ziele im Iran angegriffen. Es war die 13. Angriffsnacht in Folge. Der Krieg zwischen beiden Ländern ist Anfang des Monats wieder eskaliert, nachdem der Iran Handelsschiffe in der Straße von Hormuz beschossen hatte. Der Tankerverkehr in der wichtigen Handelsstraße ist nun wieder praktisch auf Null gesunken. In Glocknitz an der Grenze zwischen Niederösterreich und der Steiermark hat es heute früh ein Erdbeben der Stärke 4,5 gegeben. Der Erdbebendienst Cheers4 Austria schreibt, dass leichte Schäden bei so einer Stärke vorkommen können. Viele Menschen im Osten von Niederösterreich und der Steiermark haben das Beben auch deutlich gespürt. Teils ist es auch in Wien schwach wahrgenommen worden.
3: 7:02, wir begleiten Sie auf Tirol Straßen im Verkehrsservice mit guten Informationen. Sie kommen da überall störungsfrei voran. Wir wünschen eine gute und eine sichere Weiterfahrt. Schauen zum Wetter. Viel Sonnenschein bringt dieser Freitag heute in Tirol. Nur vereinzelt sind am Nachmittag ein paar harmlose Wolkenfelder mit dabei. Die Höchstwerte, die erreichen 23 bis maximal 28 Grad. Aktuell braucht's noch die Jacke beim Rausgehen wie in Jenbach bei 13 Grad. 8 Grad sind's in Sistrans und 10 Grad werden uns in Landeck angezeigt. Das Wochenende präsentiert sich zweigeteilt. Morgen am Samstag feines Badewetter bei viel Sonne und Werten über 30 Grad. Der Sonntag, der wird überwiegend regnerisch und mit 20 bis 25 Grad bei den Höchstwerten auch wieder ein wenig kühler.
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3: Es wird hochgesprungen, aber auch weit. Kugeln werden geworfen, Hürden überwindet und es wird sehr, sehr schnell gesprintet. Die besten Leichtathleten Österreichs, die sind am Wochenende zu Gast in Tirol. In Innsbruck finden da wieder die Staatsmeisterschaften statt. Wer da aus Tiroler Sicht unter anderem um Top-Platzierungen mitreden will und kann, das erfahren Sie gleich bei uns. Und wir haben natürlich auch viel Musik für Sie vorbereitet, gleich mit Tom Jones, Help Yourself. Und jetzt Musik von Frey, da fing der Sommer noch einmal an. Und damit wünschen wir einen schönen guten Morgen am Freitag an diesem 24.

0: Feinen Freitagmorgen, auf Uhr 1, 9 Minuten nach 7 haben wir's. Frage an Anna-Maria Rödig: Wie hoch kannst du springen?
1: Nicht besonders hoch.
0: Das war nicht die Antwort auf die Frage, wie hoch genau?
1: Ich bin schon lange nicht mehr gesprungen. Keine Ahnung, halben Meter, Meter. Wenn ich jetzt aus dem Stand springe, ist es nicht so hoch.
0: Geht sich schon aus. Warum reden wir überhaupt über das Springen? Weil Springen ist die Devise am kommenden Wochenende. Das sind die besten Hochspringerinnen und Springer Österreichs in Innsbruck zu Gast, kommen da zusammen, um bei den Staatsmeisterschaften die Latte, Anna-Maria, so richtig hochzulegen.
1: Ja, aber nicht nur die Hochspringer, sondern auch die Weitspringer, die Dreispringer, die Diskuswerfer, Speerwerfer, Kugelstoßer, Sprinter, Hürdenläufer und die Stabhochspringer.
0: Ja, insgesamt stehen da 32 Medaillenentscheidungen bevor, und zwar auf der Leichtathletikanlage bei der USI.
1: Ja, und auch einige Tirolerinnen kämpfen um die Titel mit, zum Beispiel Stabhochspringer und Titelverteidiger Ricardo Klotz. So richtig nervös scheint er vor der Staatsmeisterschaft aber nicht zu sein.
2: Macht das vom Druck her? Ja, es hat einmal einen ganz weisen Fußballtrainer gegeben, der hat gesagt, Druck habe ich nur im Klo.
1: Ja, die Saison ist für Ricardo Klotz heuer bisher noch nicht so ganz rund verlaufen. Einerseits hat er mit dem Studium und der Bachelorarbeit sonst viel um die Ohren gehabt. Er hat aber noch einen anderen Grund gefunden, den er pünktlich zur Staatsmeisterschaft optimiert hat.
2: Ja, ich habe letztes Jahr schon kurze Haare immer getragen und die Saison war dann auch ein bisschen holprig kurz, und dann vor den Staatsmeisterschaften habe ich gedacht, ich rasiere nochmal kurz ein Passcard ein, und ja, habe mir gedacht, das ist ein gutes Omen und mache das heuer einfach wieder. Jeder weiß, dass wenn man beim Friseur war, Bestleistung springt.
0: Okay, das ist wahrscheinlich der Grund, Anna-Maria, warum wir eben nicht so hoch springen, oder?
1: Ja, wahrscheinlich. Bei den Damen, da ist es aus Tiroler Sicht unter anderem die erst 18-jährige Sprinterin Amelie Kofler am Start. Ihre persönliche Bestleistung im 400-Meter-Sprint liegt nur eine Hundertstel hinter dem Tiroler Rekord.
3: Im Vordergrund für mich steht eigentlich, dass ich sagen will, dass ich vor allem nach meiner langen Verletzungsphase mich schon sehr stark zurückgekämpft habe und ja, da halt versucht habe, mich immer weiterzuentwickeln im Training. Und für mich das Beste, der Optimalfall wäre wirklich, wenn ich eine persönliche Bestleistung abrufen kann.
0: Ja, und dein Muster scheint sich da bei den Leichtathletinnen durchzuziehen. Die Haare, die sind offenbar wirklich entscheidend.
3: Ohne eine perfekte Frisur gehe ich eigentlich nie zum Wettkampf.
0: Ja, also dann hoffentlich hält die Frisur auch beim Fahrtwind vom 400-Meter-Sprint. Und wir drücken natürlich allen Tirolerinnen und Tirolern fest die Daumen für die Leichtathletik-Staatsmeisterschaft morgen und übermorgen in Innsbruck. Also wird wieder absolute Hochleistung geboten.

0: Die Meierin, gemeinsam mit Michael Russ. Einfach Freund sein. Das ist der Freitagmorgen auf U1. Das Wochenende steht vor der Tür und da ist bei uns im Land auch wieder einiges geboten.
1: Was ist los in Tirol?
0: Morgen am Samstag ab 10 Uhr Frühschoppen und Eröffnung neuer Großausstellungen in der Museums- und Erlebniswelt am Aachensee. Kinderprogramm Alte Handwerkskunst und musikalische Unterhaltung gibt's mit den Schönjochern. Stummer Dorffest, morgen am Samstag ab 17 Uhr in Stumm im Zillertal. Musik am Dorfplatz gibt's da von der Bundesmusikkapelle Hart im Zillertal. Mühlbichler, Musikanten und Kaiser Express. Die Musik am Lindeplatz kommt von Zillertal Power und die Ersthelfer. Außerdem gibt's ein Kinderfest mit Ponyreiten und auch Hüpfburg. Und ebenfalls morgen Samstag findet das Kirchberger Dorffest im Ortszentrum von Kirchberg statt. Beginn ab 15 Uhr mit Kinderprogramm. Eröffnung ab 18.30 Uhr. Für musikalische Unterhaltung sorgen unter anderem Höllerwind aus dem Zillertal, Jobber, Walkie, die Hinterlechner und DJ Marscht und DJ Kreuzig.
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0: Ganz egal, wo es Sie am Wochenende hinzieht, wir wünschen schon einmal viel Spaß und viel Freude jetzt auch mit Musik von Alex Reichinger. Es ist 16 Minuten nach 7. Guten Morgen.

0: Österreichs Bundeskanzler Christian Stocker war gestern zu Besuch in Tirol und hat angekündigt, im Transitstreit mit Italien Lösungen finden zu wollen, um die Tiroler Bevölkerung weiterhin entlasten zu können. Mehr dazu und weitere Infos aus unserem Land gibt's in den nächsten U1 Tirol Nachrichten um 7.30 Uhr.
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0: Engelbert besingt also einen mexikanischen Badeort, und zwar Acapulco. Wir haben den Fokus jetzt aber ganz auf Tirol gerichtet. Um 7.30 Uhr in den Tirol-Nachrichten mit Anna-Maria Rüdig.
1: Schönen guten Morgen.
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1: Die österreichische Bundesregierung steht im Kampf gegen den steigenden Transitverkehr weiterhin klar hinter Tirol. Das hat gestern ÖVP-Bundeskanzler Christian Stocker im Rahmen seiner österreichweiten Tour erklärt. Im Zusammenhang mit den Anti-Transit-Maßnahmen, die laut Bericht des Generalanwalts im Europäischen Gerichtshof zu einem großen Teil gegen das EU-Recht verstoßen und deshalb zurückgenommen werden könnten, sagt der Bundeskanzler im U1-Interview.
3: Sollte das Gerichtsverfahren im Sinne des Generalanwaltes ausgehen, also wir nicht Recht bekommen, werden wir eine Alternativlösung finden müssen, die dazu führt, dass bis die Verlagerung von der Straße auf die Schiene tatsächlich stattfindet, eine Zwischenlösung bietet, wo die Bevölkerung entlastet wird. Dazu stehe ich und ich werde den Herrn Landeshauptmann in allen seinen Bemühungen dabei unterstützen.
1: Das Sektorale und das Nachtfahrverbot könne laut Einschätzungen von EU-Rechtsexperten noch gerettet werden, wenn die Bundesregierung strengere Abgaswerte einführt. Ob das noch vor der endgültigen Entscheidung des Europäischen Gerichtshofs bis Ende des Jahres gelingt, hat der Bundeskanzler gestern nicht versprechen können. Ein neues grenzüberschreitendes EU-Projekt soll die Nachsorge von Herzinfarktpatientinnen und Patienten in Tirol und Bayern verbessern. Herzstück ist eine personalisierte Gesundheits-App, mit der unter anderem Blutdruck, Cholesterin und weitere Risikofaktoren überwacht werden können. Die App wird bereits während des Krankenhausaufenthalts eingerichtet und soll Patienten dabei unterstützen, ihre Therapie konsequent einzuhalten. Ab nächstem Jahr wird in einer klinischen Studie untersucht, wie wirksam die digitale Begleitung auch in Kombination mit telemedizinischer Betreuung ist. Langfristig soll das System in die elektronischen Gesundheitsakten in Österreich und Deutschland integriert werden. Und der Markt für Luxusimmobilien ist in Österreich im vergangenen Jahr gewachsen. In Tirol hat es allerdings weniger Verkäufe gegeben. Laut einer Analyse des Immobilienunternehmens Remax sind bundesweit Luxusobjekte im Wert von rund 3,36 Milliarden Euro gehandelt worden, deutlich mehr als im Jahr davor. Tirol bleibt zwar nach Wien der zweitstärkste Markt für Luxusimmobilien, hat aber einen Rückgang verzeichnet. 45 Verkäufe über 2 Millionen Euro sind abgewickelt worden, 23 weniger als vor 2 Jahren. Besonders gefragt bleibt Kitzbühel mit 42 verkauften Luxus-Einfamilienhäusern, gefolgt von Innsbruck-Land und Kufstein. Und damit jetzt auf die Tiroler Straßen, Fabian.
0: Zum U1 Verkehrsservice, und da geht es soweit störungsfrei hinein in den Freitag. 052 42 61 030 30. Die Nummer sollten Sie eine Verkehrsmeldung für uns haben. Wir sagen vielen Dank und wünschen eine gute und sichere Weiterfahrt. Der Blick zum Wetter, und da geht's mit viel Sonne hinein in diesen neuen Tag. Und die Sonne, die kann sich heute auch den ganzen Tag über in Tirol richtig schön am Himmel ausbreiten. Wolken sind nur ganz vereinzelt mit dabei und bleiben harmlos. Die Temperaturen, die erreichen bis zu 28 Grad, da wird's also wieder richtig fein. Jetzt kann man aber noch ein bisschen die Ganselhaut kriegen bei 6 Grad in Seefeld, 11 Grad in Udans und 13 Grad in Hall.
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0: 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Und nach der Info haben wir jetzt wieder viel Musik mit Zala und List jetzt. Guten

0: Schönen guten Morgen am Freitag hier auf Radio U1 Tirol und wir blicken schon einmal Richtung Vormittag. Da nehmen wir Sie heute nämlich mit auf über 3000 Meter. Klingt nicht schlecht, oder? Wir starten nämlich heute eine neue Sendereihe bei uns.
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0: Ja, und auf uns warten wir in den nächsten Wochen insgesamt 6 Folgen von den höchsten Plätzen am Pitztaler und auch am Kaunertaler Gletscher. Kollege Philipp Wachter, der hat die Bergschuhe und das Mikrofon bereits eingepackt. Einen wunderschönen guten Morgen, Philipp. Wo geht's denn da heute für dich zum Auftakt hin?
2: Wir starten heute bei den Pitztaler Gletschern. Guten Morgen, Fabian. Guten Morgen, liebe Hörerinnen und Hörer. Zwischen Murmeltieren und Gletschereis sprechen wir heute über einige geschichtliche Themen, aber auch über Veränderungen, die leider sehr schockierend sind, nämlich den Klimawandel und auch den Gletscherrückgang. Dafür habe ich heute einen Gast, der besser zu diesem Thema gar nicht passen könnte, nämlich den Tiroler Karl Gabel. Er war jahrzehntelang als Bergsteiger und Meteorologe im Land im Einsatz und stand schon auf unzähligen Gletschern und Gipfeln auf der ganzen Welt, hat dabei auch Weltrekorde aufgestellt. Und mit ihm werde ich heute ein bisschen über die klimatischen Veränderungen sprechen und gemeinsam einen Blick in die Zukunft wagen. Werden zum Beispiel, Fabian, unsere Kinder, die es noch gar nicht gibt, auf den Gletschern in Tirol überhaupt noch Skifahren können? Oder was verbirgt sich eigentlich unter dem vielen Eis, was es momentan noch gibt? Gibt es dort vielleicht noch einen weiteren Ötzi? Viele spannende Fragen und die Antworten dazu, die gibt es heute ab 10 Uhr bei uns hier auf Radio 1 Tirol.
0: Sehr interessant, also unbedingt mit dabei sein. Die Sendungen, die gibt es dann auch im Anschluss immer zum Nachhören auf unserer Homepage. Heute also die U1 Gletschergeschichten von den Pitztaler Gletschern.

0: Musik von Alice und Unanote Speziale. Und jetzt ganz Speziale für Sie, der Sport um 7.46 Uhr.
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0: Da starten wir mit guten Nachrichten vom Tennis. Lilly Tacker steht nämlich beim WTA 250 Turnier in Prag im Viertelfinale, Anna-Maria.
2: Ja, die 18-jährige Osttirolerin hat die Japanerin Mai Hontama in zwei Sätzen mit 6-4, 6-4 besiegt. Nach einem frühen Break in beiden Durchgängen hat sich Österreichs Nummer 2 auch vom zwischenzeitlichen Ausgleich im zweiten Satz nicht aus der Ruhe bringen lassen und nach einer Stunde 39 ihren zweiten Matchball verwertet. Für Lilly Tacker ist es das erste WTA-Viertelfinale seit dem Turnier in Linz Anfang April. Dort trifft sie jetzt auf die an Nummer 3 gesetzte Tschechin Sara Belek.
0: Weiter zum Fußball. Für die WSG Tirol beginnt heute die neue Pflichtspielsaison.
2: Die Wattener treffen in der ersten Runde des ÖFB-Cups auswärts auf den niederösterreichischen Landesligisten SC Wieselburg. Anpfiff ist um 18.30 Uhr. Trainer Philipp Semlitsch sieht seine Mannschaft klar in der Favoritenrolle und fordert einen souveränen Auftritt. Verzichten muss die WSG lediglich auf Neuzugang Marc Stritnik, der wegen Muskelproblemen fehlt. Das Cupspiel ist der erste Härtetest für das neu formierte Team, ehe zum Bundesliga-Auftakt Sturm Graz wartet.
0: Auch im Tiroler Unterhaus stehen an diesem Wochenende einige Spiele am Programm.
2: Ja, der FC Tarrens ist mit einem klaren 7:0 Auswärtssieg in Grins erfolgreich in die neue Saison gestartet. Mit dem Erfolg ist auch zugleich der Auftakt in die Vorrunde des Kerstorfer Tirol Cups gelungen. Bis Samstag stehen insgesamt 33 Vorrundenspiele auf dem Programm. Heute feiert unter anderem Neo-Wipptal-Trainer Dano Seidemann beim Auswärtsspiel in Sistrans sein Pflichtspieldebüt. Am Samstag folgt mit dem Duell zwischen Wilton und Union Innsbruck das Innsbrucker Stadtderby.
0: Und der österreichische Bob- und Skeletonverband richtet den Fokus bereits auf die Weltmeisterschaften nächstes Jahr in Lillehammer.
2: Mit zusätzlichen Trainingseinheiten auf der WM-Bahn und einer gezielten Vorbereitung sollen die Medaillenhoffnungen Janine Flock, Samuel Mayer sowie die Bob-Teams um Markus Dreichel und Katrin Bayerl bestmöglich auf die Titelkämpfe vorbereitet werden. Bereits im Oktober absolviert das ÖBSV-Quartett einen mehrtägigen Trainingsblock in Lillehammer. Zuvor stehen Anfang Dezember zwei Heimweltcups auf dem modernisierten Olympiabahn in Igels auf dem Programm.
0: Sofern da alles repariert wird, das war es soweit vom Sport und das sind jetzt die Palldauer. Wir wünschen einen guten Morgen am Freitag.

0: 7:52 haben wir's und musikalisch geht's bei uns gleich weiter mit Popo. Und der Neuaufnahme von La Notte. Einen guten Morgen wünschen wir auf U1.
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1: Mit Hannes Haab, guten Morgen. Die heimischen Landwirte werden heuer deutlich weniger Getreide ernten, das schätzt heute die Landwirtschaftskammer. Die Ernte soll ähnlich schwach ausfallen wie in den Dürrejahren 2017 und 2018. Die Details hat Helene Feichtenhofer.
2: Ja, vor allem Mais, Zuckerrübe, Kartoffel, Soja und auch der Kürbis sind stark von der Trockenheit betroffen, sagt Landwirtschaftskammerchef Josef Moosbrugger. Die Kammer rechnet bei der Getreideernte mit einem Minus von bis zu einem Fünftel im Vergleich zum Vorjahr und damit gleichzeitig eine der schwächsten Ernten der vergangenen 10 Jahre. Besonders stark betroffen sind das Weinviertel und das Nordburgenland. Hier hat es insgesamt am wenigsten geregnet. Der Preis für Weizen oder Mais steigt inzwischen an den internationalen Warenbörsen, weil auch die Ernte in anderen Ländern schwach ausfällt. Weizen ist knapp um ein Viertel, Mais um etwa 10% teurer geworden.
1: Die Dürreversicherung würde bei vielen Bauern aber das Schlimmste verhindern. Die Betriebe müssten sich langfristig an den Klimawandel anpassen, so Moosbrugger. Ein Parteiausschluss aus der ÖVP kommt für den Wiener Wirtschaftskammerpräsidenten Walter Ruck immer näher. Am Abend wird der Bundesparteivorstand darüber beraten. Ruck kann trotzdem Chef des ÖVP-Wirtschaftsbunds bleiben und damit auch Boss der Wiener Wirtschaftskammer. Um ihn an der Spitze der Kammer loszuwerden, müsste er entweder freiwillig gehen oder es braucht ein Misstrauensvotum. Dass das durchgeht, ist auch Stand jetzt unwahrscheinlich. Wegen der großen Waldbrände hat Spaniens Regierung nun den Notstand nationaler Tragweite ausgerufen. Damit können mehr Mittel im Kampf gegen die Feuer freigemacht werden. In den vergangenen Tagen sind in Spanien zahlreiche Brände ausgebrochen. Sorgen macht aktuell vor allem ein Feuer außer Kontrolle westlich von Madrid. In Spanien sind heuer schon 125.000 Hektar Land durch Waldbrände verbrannt. Die Menschen in Europa können über das Design für die geplanten neuen Euro-Banknoten abstimmen. Die Europäische Zentralbank präsentiert 10 Entwürfe. Eine Online-Abstimmung läuft bis zum 21. September. Wahrscheinlich Ende des Jahres wird der EZB-Rat dann einen Vorschlag auswählen. Bis die Menschen die neuen Banknoten in Händen halten, wird aber noch einige Zeit vergehen.
3: Sicher unterwegs sind Sie auf den Tiroler Straßen mit dem U1-Verkehrsservice und da kommen Sie weiterhin störungsfrei voran. Wir wünschen eine gute und eine sichere Weiterfahrt. Der Blick zum Wetter und zu den aktuellen Temperaturen. 9 Grad sind es in Lengenfeld, 13 in Axams und 14 Grad jetzt in Kirchbichl. Die Temperaturen erreichen heute noch maximal bis zu 28 Grad. Das Ganze bei viel Sonnenschein den gesamten Freitag über. Auch morgen am Samstag wird es fein mit viel Sonne. Außerdem steigen die Werte weiter an und erreichen 27 bis 32 Grad. Durchwachsener dann der Sonntag. Ab den Morgenstunden ziehen immer wieder Regenschauer den ganzen Tag drüber. Die Sonne kann sich nur zeitweise zeigen. Bei maximal 20 bis 25 Grad.
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3: Am 4. Mai 1904 ist er gegründet worden und zählt in Deutschland damit zu einem absoluten Traditions- und Kultverein. Die Rede ist vom FC Schalke 04. Damit liebe Grüße nach Gelsenkirchen bzw. ins Stubaital. In Neustift im Stubai trainiert nämlich aktuell die Mannschaft von Schalke 04 und bereitet sich auf die neue Bundesliga-Saison vor. Wir waren da gestern einmal bei einem Training mit dabei und haben dort den Trainer getroffen und vor allem auch die vielen mitgereisten Fans. Was die alles so zu erzählen haben, das erfahren Sie gleich bei uns. Und wir versorgen Sie natürlich auch mit viel Musik. Gleich Truckstop. Und jetzt André Busse. Einen schönen guten Morgen wünschen wir.

0: Truckstop am Freitagmorgen. Wir haben es 8:11. Das ist U1. Ja, und in Tirol, da oder Tirol generell, ist natürlich nicht nur bei den Touristen sehr beliebt, sondern im Sommer vor allem auch bei den unterschiedlichsten Fußballclubs. Da sind aktuell wieder einige zu Gast bei uns. Werder Bremen zum Beispiel ist ja im Zillertal aktuell auf Trainingslager. Und im Stubaital, da ist Anna-Maria Rödig derzeit alles ganz in Blau-Weiß gehalten.
1: Ja, da hat nämlich der Aufsteiger in die deutsche Bundesliga, der FC Schalke 04, seine Zelte beim Trainingslager aufgeschlagen. Die Bedingungen in Neustift seien laut dem Tiroler Schalke-Trainer Miron Muslic, der ja selber in den Kinderjahren im Stubaital gelebt hat, ideal.
2: Die Eindrücke sind hervorragend, aber die haben wir die letzten Jahre gehabt, deswegen kommen wir als Schalke sehr, sehr gerne nach Tirol und vor allem sehr, sehr gerne ins Stubaital. Wir finden hier ausgezeichnete Bedingungen. Wir können uns bestmöglich auf die große Herausforderung Bundesliga vorbereiten und das machen wir auch.
0: Ja, und wenn Schalke ein Trainingslager abhält, dann sind die Spieler natürlich nicht allein am Platz.
1: Ganz im Gegenteil. Bei jedem Training ist die Tribüne am Fußballplatz prall gefüllt. Hunderte Fans wollen da ganz nah an ihrem Verein mit dabei sein und nehmen da mehrere Stunden Fahrtzeit in Kauf.
3: Ja, in erster Linie ist das natürlich hier eine sehr schöne Gegend. Man ist heiß auf die neue Saison. Man ist natürlich da gespannt und es ist halt ein Familienausflug, ne? Und wenn man das dann noch mit seinem Herzensclub verbinden kann, gibt nichts Besseres.
4: Wir sind aus Bonn und fahren seit vielen Jahren immer im Trainingslager mit. Also erstmal, um nah beim Training dabei zu sein und überhaupt das Ganze drumherum, was ein ganz großer Aspekt aber auch ist, dass ich hier viele Leute, die man nicht ständig sieht, die man hier im Trainingslager wieder sieht, ist halt eine riesige Familie.
5: Ja, wir kommen von weit, 720 Kilometer. Das ist bei Magdeburg, weil wir alle bekloppt sind. Positiv bekloppt, weil wir Schalker sind. Wir leben Schalke. Wir fahren der Mannschaft immer hinterher.
6: Also wir kommen aus Luxemburg und so gute 700, 750 Kilometer. Also als große Schalker-Fan, schon über 20 Jahre Mitglied. Natürlich kann man sich dann ein Trainingslager nicht entgehen lassen.
0: Das erste Mal hier im Stubaital?
6: Ja.
0: Wie gefällt es dir?
6: Sehr gut. Ich kann mir auch vorstellen, hier mal Skiurlaub zu machen. Ja. Sehr nette Menschen. Ja, sehr schön.
0: Ja, und das freut natürlich auch die Touristiker, wenn da so viel los ist und alle begeistert sind.
1: Ja, Roland Folderauer vom Tourismusverband Stubai erklärt, dass das Trainingslager vom deutschen Traditionsverein jedes Jahr volle Betten und viel Wertschöpfung bringt.
7: Wir rechnen bis zum Wochenende zwischen 1.000 und 1.500 Besucher, die wir während des Trainingslagers hier im Stubaital begrüßen können. Die Gäste nächtigen natürlich auch bei uns. Die Gäste erzeugen natürlich auch entsprechende Ausgaben. Und wir sind sehr stolz darüber und freuen uns natürlich auch darüber, dass wir hier unsere Destination der Welt bzw. insbesondere Europa zur Schau stellen können.
0: Ja, aber nicht nur im Stubai ist Schalke zu sehen. Für Testspiele ist die Mannschaft aus Gelsenkirchen auch auf anderen Tiroler Plätzen unterwegs.
1: Diese Woche haben sie schon ein Testspiel in Kemmerzin gegen die ukrainische Mannschaft Charkiw gespielt. Morgen am Samstag findet ein weiteres Testspiel am Fußballplatz in Schwarz gegen den japanischen Erstligisten Fagiano Okayama statt.
0: Da sage ich nur noch Ohayo gozaimasu. Was ist das?
1: Na.
0: Guten Morgen auf Japanisch.
1: Ja, sehr gut.
0: Ja, dann machen wir jetzt weiter mit Musik und Boney M.
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0: Das war Musik von den Tierseern und bei uns geht's in Kürze weiter mit Howard Carpendale. Das größte Glück der Welt und Stephanie Hertel weiß. Gibt's auch in Kürze zu hören hier bei uns auf O1. Es ist 8.21 Uhr. Guten Morgen.
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0: Howard Carbondale auf O1 und gleich geht's weiter mit den Meierhofen. Da gibt's einen Jauchzer und einen Jodler. Zuvor gibt's bei uns die aktuellen Tirol-Nachrichten um 8.30 Uhr mit Anna-Maria Rödig.
1: Schönen guten Morgen.
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1: Die Bergrettung Tirol zieht eine intensive Zwischenbilanz der Sommersaison. Landesleiter Eckehard Wimmer berichtet im U1-Interview von zahlreichen Einsätzen in den vergangenen Wochen, wenn es auch etwas weniger waren als im letzten Jahr.
3: Im Juni waren 2025 knapp 400 Einsätze, heuer sind es ein bisschen weniger mit 355, aber wir sind immer nur über den Durchschnitt mit ein bisschen über 300 Einsätzen. Im Juli sind wir bei 378 Einsätzen. Und letztes Jahr noch bei 413 Einsätzen. Also man sieht schon, der Sommer trägt schon wieder Früchte, was das Thema von Unfällen betrifft, leider Gottes, ja.
1: Mehr als ein Drittel der Einsätze entfällt auf Wanderunfälle. Gleichzeitig nimmt aber auch die Zahl der E-Bike-Unfälle weiter zu. Auffällig ist heuer außerdem die große Hitze. Immer öfter muss die Bergrettung erschöpfte Bergsportler versorgen oder ins Tal bringen. Nach dem schweren Felssturz in Mils bei Imst im Dezember vor 4 Jahren werden die Schutzmaßnahmen weiter umgesetzt. Die ASFINAG verstärkt derzeit die Tunneldecke der Autobahn, damit die Strecke künftig besser gegen herabstürzende Gesteinsmassen geschützt ist. Bis Ende August sollen die Arbeiten an der rund 140 Meter langen Tunnelröhre abgeschlossen sein. Danach errichtet die Wildbach- und Lawinenverbauung einen neuen Steinschlagdamm, der vor allem das Feuerwehrhaus und das angrenzende Siedlungsgebiet schützen soll. Die Kosten für den Damm liegen bei rund 600.000 Euro. Und die Marktgemeinde Jenbach feiert ihr 20-jähriges Jubiläum als Mitglied im Klimabündnis Tirol. Aus diesem Anlass ist der Gemeinde eine Jubiläumsurkunde für ihr langjähriges Engagement im Klimaschutz überreicht worden. Ein Schwerpunkt liegt auf klimafreundlicher Mobilität. Dazu zählen unter anderem das Rufbusangebot, Regioflink, die Schulstraße, die Begegnungszone sowie der Ausbau der Radinfrastruktur. Als E5-Gemeinde will Jenbach auch künftig auf nachhaltige Mobilität, Energieeffizienz und Klimaschutz setzen. Soweit die Nachrichten und damit schauen wir auf die Straßen, Fabian.
0: Zum U1-Verkehrsservice, da gibt es eine Meldung von der B186 Ötztalstraße. Es staut taleinwärts bei Lengenfeld und sie verlieren aktuell 10 Minuten an Zeit. Wir wünschen eine gute und sichere Weiterfahrt. Das Wetter, ein feiner Sommertag wird es heute in ganz Tirol. Die Sonne, die scheint den ganzen Tag über und die Höchstwerte, die erreichen 23 bis 28 Grad. Also ideal für einen Besuch im Schwimmbad oder auch für eine Wanderung in den Tiroler Bergen. Die Temperaturen, die erreichen in 2000 Metern heute 11 bis 16 Grad. Und wir schauen noch zu den aktuellen Werten. Da haben wir 11 Grad in Jerzens, 15 in Wattens und 16 Grad in Epps.
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0: 8.39 Uhr an diesem Freitag.
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0: Warum summen Mücken eigentlich? Hand aufs Herz, was ist eigentlich das Nervigste an einer Mücke? Der Stich oder dieses ewige Summen? Auch wenn uns das Summen oft nervt, hat es für die kleinen Tiere, Anna-Maria, einen wichtigen Grund sogar.
3: Ja, das Summen, das entsteht zwar durch den schnellen Flügelschlag, dient den Mücken aber vor allem bei der Partnersuche. Männchen und Weibchen erzeugen nämlich unterschiedlich hohe Töne. Die Weibchen, die schlagen ihre Flügel ein bisschen langsamer und summen deshalb tiefer, die Männchen ein bisschen höher. An diesen unterschiedlichen Frequenzen erkennen sich die Tiere und finden dann auch zueinander. Für uns ist das Summen oft einfach nur lästig, besonders in der Nacht, wenn wir wissen, dass auch ein juckender Stich dann am nächsten Tag in der Früh folgen wird. Für die Mücken selbst ist das Geräusch aber ein ziemlich wichtiger Teil ihrer Fortpflanzung und damit überlebenswichtig.
0: Hätten Sie es gewusst?
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0: noch alle haben.
1: 8:44 Uhr an diesem Freitag, dem 24. Juli. Und wenn Sie da heute Geburtstag haben, wünschen wir Ihnen einen wunderbaren Tag und
2: wir gratulieren
1: recht herzlich. Mit Ihnen feiert heute unter anderem Felix Loch seinen Ehrentag. Der deutsche Kunstbahnrodler, der dreimal Olympiagold, 13 WM-Titel und auch insgesamt 8-mal den Gesamtweltcup gewonnen hat, wird heute 37 Jahre alt. Gregor Seeberg feiert heute ebenfalls seinen Ehrentag. Der österreichische Schauspieler, der wird 59 und auch ein absoluter Superstar aus der Musik- und Filmwelt hat heute Geburtstag. Am 24. Juli in New York 1969 in New York City geboren, wird Jennifer Lopez heute 57 Jahre alt. Sie gehört mit 80 Millionen verkauften Tonträgern zu den erfolgreichsten Sängerinnen der Gegenwart. 2014 ist sie außerdem bei den Billboard Music Awards für ihr Lebenswerk ausgezeichnet worden. Und das hier ist einer ihrer allergrößten Hits aus dem Jahr 1999. Jetzt Jennifer Lopez, J-Lo und Let's Get Loud.
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0: Das musikalische Geburtstagskind des Tages, Jennifer Lopez. Heute wird sie also 57 Jahre alt. Das ist Radio 1 Tirol am Freitag. Gleich geht's bei uns weiter mit Petra Frey. Und eine locker flockige Nummer liefert Robbie Williams. Wir wünschen einen feinen Freitag.
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1: Mit Hannes Haab. Dass der Iran-Krieg erneut eskaliert, treibt auch die Rohölpreise und in Folge die Spritpreise wieder nach oben. Der Rohölpreis der Sorte Brent ist auch heute über der 100 US-Dollar-Marke gelegen. Diesel kostet um die 2 Euro und auch Benzin im Schnitt 1,80 Euro pro Liter. Die Spritpreisbremse wieder auszuweiten, wird derzeit wieder diskutiert, auch innerhalb der Regierung. Bundeskanzler Stocker gegenüber Servus TV.
2: Uns ist wichtig, dass wir rechtzeitig Maßnahmen gegen eine hohe Inflation ergreifen. Der Spritpreis hat ja mehrere Auswirkungen. Einmal auf die Inflation und die Inflation wieder auf das Lohnniveau und das Lohnniveau wieder auf den Standort und auf die Wettbewerbsfähigkeit.
1: Die Ökonomen vom WIFO rechnen damit, dass die Preise für Rohöl weiter steigen werden, sofern sich die Lage im Iran-Krieg nicht entspannt. Ein Donaukreuzfahrtschiff ist heute früh in Wien-Freudenau gegen die Kaimauer und ein Schleusentor gekracht. Dabei sind mehrere Menschen verletzt worden, sagt uns die Feuerwehr. Insgesamt sind über 200 Passagiere an Bord des Schiffs gewesen, vorwiegend Österreicher und Deutsche. Der Großeinsatz von Feuerwehr und Rettung hat gegen 4 Uhr in der Früh gestartet. Der Bug des Schiffs ist schwer beschädigt, ein Leck gibt es aber nicht. Die heimischen Landwirte werden heuer deutlich weniger Getreide ernten, das schätzt heute die Landwirtschaftskammer. Die Ernte soll ähnlich schwach ausfallen wie in den Dürrejahren 2017 und 2018. Die Kammer rechnet bei der Getreideernte mit einem Minus von bis zu einem Fünftel im Vergleich zum Vorjahr. Vor allem Mais, Zuckerrübe, Kartoffel, Soja und auch der Kürbis sind stark von der Trockenheit betroffen, sagt Landwirtschaftskammerchef Moosbrugger. Besonders stark trifft es das Weinviertel und das Nordburgenland. Hier hat es insgesamt am wenigsten geregnet. Fußball. In Deutschland will der DFB heute Vormittag Jürgen Klopp offiziell als neuen Trainer der deutschen Nationalmannschaft vorstellen. Um das möglich zu machen, hat der DFB 1 Million Euro an die Wings for Life Stiftung von Red Bull gezahlt. Klopp hätte bei Red Bull als Berater noch einen Vertrag bis 2029 gehabt und Red Bull hat ihn vorzeitig freigegeben.
3: 9:02, wir begleiten Sie auf den Tiroler Straßen im U1 Verkehrsservice und schauen auf die A13 Brenner Autobahn. Es staut in Fahrtrichtung Italien ab Steinach und Sie verlieren da aktuell eine Viertelstunde an Zeit. Und B186 Ötztalstraße, da gibt es immer wieder Stau bei Lengenfeld in beide Richtungen im Baustellenbereich und Sie müssen da auch bis zu 10 Minuten mehr Zeit einplanen. Wir wünschen eine gute und eine sichere Weiterfahrt. Schauen zum Wetter. Viel Sonnenschein bringt dieser heutige Freitag. Nur vereinzelt sind am Nachmittag ein paar harmlose Wolkenfelder mit dabei. Und auch die Höchstwerte angenehm. Sie erreichen 23 bis 28 Grad. Aktuell sind 16 Grad in Tiersee und in Lanz und 12 Grad werden uns in Nauders angezeigt. Das Wochenende präsentiert sich dann zweigeteilt. Morgen am Samstag noch sehr feines Badewetter bei viel Sonne und Werten von über 30 Grad. Der Sonntag wird überwiegend regnerisch und mit 20 bis 25 Grad bei den Höchstwerten auch etwas kühler.
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3: Mit viel Musik starten wir ein in diesen Freitagvormittag. Da freuen wir uns unter anderem auf neue Musik von der Nathalie Holzner.
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3: Ein absoluter Klassiker ist mit dabei von Peter Schilling. Mit dabei auch die Saragossa Band. Und Juhi aus Tirol. Also da ist sicherlich für jeden Musikgeschmack irgendwas mit dabei. Und ab 10 Uhr geht es dann bei uns heute hoch hinaus. Wir starten mit unserer neuen Rubrik, den U1 Gletschergeschichten. Kollege Philipp Wachter meldet sich da heute mit interessanten Einblicken vom Pitztaler Gletscher. Ich bin Fabian Schickner und wünsche einstweilen einen feinen Vormittag.
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1: Aus dem Studio begrüßt sie Anna-Maria Rödig. Es ist jetzt 9.30 Uhr. Schönen Vormittag. Ein neues grenzüberschreitendes EU-Projekt soll die Nachsorge von Herzinfarktpatientinnen und Patienten in Tirol und Bayern verbessern. Herzstück ist eine personalisierte Gesundheits-App, mit der unter anderem Blutdruck, Cholesterin und weitere Risikofaktoren überwacht werden können. Die App wird bereits während des Krankenhausaufenthalts eingerichtet und soll Patienten dabei unterstützen, ihre Therapie konsequent einzuhalten. Ab nächstes Jahr wird in einer klinischen Studie und untersucht, wie wirksam die digitale Begleitung auch in Kombination mit telemedizinischer Betreuung ist. Langfristig soll das System in die elektronische Gesundheitsakten in Österreich und Deutschland integriert werden. Wer in einem Haus mit enger Treppe und vielen Stufen wohnt, für den kann es nach einer Krankheit oder Operation kompliziert bis unmöglich sein, direkt wieder daheim einzuziehen. In Zams baut der Gemeindeverband deswegen eine neue Pflegestation neben dem Krankenhaus, wo Menschen mit kurzzeitigem Pflegebedarf unterkommen können. Herbert Meyer vom Gemeindeverband.
2: Derzeit gibt es für solche Patientinnen und Patienten und Bewohner keine Einrichtung und freuen wir uns, dass wir also dieses Projekt jetzt auf Schiene gebracht haben und heuer noch der Spatenstich stattfinden soll.
1: Für die 54 Gemeinden im Verbandsgebiet entstehen 44 Pflegeplätze. Betrieben wird das Haus vom Personal des angrenzenden Krankenhauses. Und am Ententeich im Innsbrucker Alpenzoo gibt es derzeit besonders viel zu beobachten. Die Moorenten haben Nachwuchs bekommen und das gleich in großer Zahl. Eine ganze Schar flauschiger Küken erkundet unter den wachsamen Augen ihrer Mutter das Gehege. Der Alpenzoo engagiert sich seit Jahren für den Schutz der seltenen Moorente und beteiligt sich an internationalen Zucht- und Erhaltungsprogrammen. Soweit die Nachrichten aus unserem Land.
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0: Also jetzt wieder Musik.

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1: Mit Hannes Harp. Ein Donaukreuzfahrtschiff ist heute früh bei der Schleuse Freudenau gegen die Kaimauer und ein Schleusentor gekracht. Rund 200 Passagiere waren an Bord, erzählt uns Gerald Schimpf von der Wiener Berufsfeuerwehr, die im Einsatz war.
2: 14 davon sind verletzt worden und 6 davon mussten ins Spital gebracht werden. Dadurch, dass das Schiff niedriger war als die Hafenmauer, mussten 5 Personen mit der Drehleiter der Feuerwehr von Bord geholt werden. 2 Personen wurden mit einem Feuerwehrboot ans Ufer gebracht.
1: Schwer verletzt wurde zum Glück niemand. Die Passagiere an Bord kommen vor allem aus Österreich und Deutschland. Sie konnten inzwischen auf ein anderes Schiff umsteigen. Das verunfallte Schiff wurde zwar schwer beschädigt, ist aber nicht leck. Dass der Iran-Krieg erneut eskaliert, treibt die Rohölpreise und in Folge auch die Spritpreise wieder nach oben. Der Rohölpreis der Sorte Brent ist auch heute über der 100 US-Dollar-Marke gelegen. Diesel kostet um die 2 Euro, auch Benzin im Schnitt über 1,80 Euro pro Liter. Die Spritpreisbremse wieder auszuweiten, wird derzeit wieder diskutiert, auch innerhalb der Regierung. Die Ökonomen vom WIFO rechnen damit, dass die Preise für Rohöl weiter steigen werden, sofern sich die Lage im Iran-Krieg nicht entspannt. Weil die Waldbrände in Frankreich immer dramatischer werden, hat Präsident Macron nun die EU um Hilfe gebeten. Frankreich hat beantragt, den europäischen Zivilschutzmechanismus zu aktivieren. Unter anderem sollen Löschflugzeuge und Hubschrauber aus Kroatien, Portugal, Tschechien und der Slowakei in Frankreich helfen. Allein im Südwesten Frankreichs haben die Behörden wegen heftiger Feuer knapp 30.000 Menschen in Sicherheit bringen müssen. Wie sollen die neuen Euro-Banknoten aussehen? Darüber können wir jetzt abstimmen. Die Europäische Zentralbank hat 10 Entwürfe für die neue Banknotenserie vorgelegt und bis 21. September kann man online abstimmen. Die EZB hat da 2 Themen. Einerseits europäische Kultur, da sind auf der Vorderseite der Scheine berühmte Europäer wie Beethoven drauf. Andererseits das Thema Flüsse und Vögel, etwa mit dem Weißstorch auf den Geldscheinen.
3: Liebe Grüße zu Ihnen auf die Tiroler Straßen. Im U1-Verkehrsservice um 10:02. Da ist einiges los. Wir starten auf der A12 Hinterlautobahn. Der Stau ist am Grenzübergang Kufstein-Kiefersfelden Richtung Bayern. Dauert aktuell 10 Minuten länger. B169, die Zillertalstraße, staut talauswärts ab Udans und Sie verlieren da bis zu 25 Minuten an Zeit. Dann B179 Fernpassstraße Richtung Nassereit, Stau bei Reute und rund 15 Minuten Zeitverlust. B186 Ötztalstraße, da gibt es Stau im Baustellenbereich bei Lengenfeld. In beiden Richtungen müssen Sie bis zu 20 Minuten mehr Zeit einplanen. Und dann noch einmal ins Unterland auf die B161 Pastunstraße. Da sind auch heute wieder viele unterwegs. Richtung Tennisturnier in Kitzbühel, da verlieren Sie im Stadtgebiet bis zu 10 Minuten. Wir wünschen eine gute und eine sichere Weiterfahrt. Schauen zum Wetter und da ist es heute sehr sonnig in Tirol den ganzen Tag über. Das aktuell bei Werten von 16 Grad in Neustift im Stubai, 15 in Maurach am Aachensee und 18 Grad in Haiming. Die Werte steigen noch auf maximal bis zu 28 Grad. Zum Wochenendausblick, morgen am Samstag bleibt es die meiste Zeit sonnig und es wird auch noch etwas wärmer. Die Höchstwerte erreichen 28 bis 32 Grad. Den Samstag sollte man morgen auch ausnutzen, um draußen was Feines unternehmen zu können. Am Sonntag wird es nämlich meist regnerisch bei 20 bis 25 Grad.
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3: Und da geht's heute am Vormittag bei uns hoch hinaus. Wir haben nämlich eine neue Sendereihe für Sie vorbereitet. Und zwar die U1 Gletschergeschichten. Die starten heute. Und für uns unterwegs ist Kollege Philipp Wachter. Servus Philipp.
4: Wunderschönen Freitagvormittag hier auf Radio 1 Tirol und wunderschönen Vormittag von circa 2800 Meter und zwar vom Pitztaler Gletscher heute. Erste Folge von unseren Gletschergeschichten. Es freut mich sehr. Ich habe einen sehr prominenten Gast heute, einen, der ein absoluter Experte ist bei uns im Land, Karl Gabel, jahrelang als Meteorologe beruflich im Einsatz gewesen, immer noch ein großes Hobby von ihm und er wird mit mir heute gemeinsam über die Gletscher unter anderem sprechen. Lieber Karl, wunderschönen Vormittag, hallo.
5: Danke, dass ich da sein darf.
4: Bevor wir dann in Medias Res gehen und loslegen, da wo wir jetzt sitzen, wir haben ein traumhaftes Wetter auch erwischt, 2800 Meter am Pitztaler Gletscher, fühlst dich du da pudelwohl? Ich denke es einmal, ja, mitten in der Bergwelt.
5: Natürlich fühle ich mich wohl. Ich habe alle Gletscher schon mit Skiern befahren. Der größte, den sieht man gerade links drüben. Der Mittelberg ferner oder da den Brunnenkogel. Und da fühlt man sich natürlich wohl, wenn man zur alten Stätte zurückkehren darf.
4: Und wir dürfen heute über die alte Stätte natürlich auch plaudern. Hier bei uns auf U1, jetzt aber zurück ins Studio. Wir starten in Kürze hier vom Bitztaler Gletscher.
3: Da freuen wir uns schon auf viele spannende Einblicke und natürlich auch auf viel Musik. Und die kommt jetzt von Xanadu. Einen feinen Vormittag wünsche ich mir.
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0: Das war mal Musik von der Monique an diesem Freitagvormittag.
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0: Wir schalten jetzt direkt auf über 2800 Metern Seehöhe. Kollege Philipp Wachter und Karl Gabel sprechen darüber, warum Gletscher so faszinierend sind. Philipp, ab zu dir.
2: Gletschergeschichten, die erste Folge heute und bei uns hier auf Radio 1 Tirol und zwar mit Karl Gabel. Lieber Karl, das Spitztal ist für dich auch ganz besonders. Es gibt da einige Verbindungen, warum wir heute auch mit dir da oben am Spitztaler Gletscher sitzen. Nimm uns da mal ein bisschen mit.
3: Ja, generell hat mein Leben eigentlich im Gebirge stattgefunden. Ich komme ja vom Arlberg, aus einer Skifahrerfamilie. Mein Onkel Franz hatte ja 1948 die erste Medaille bei Olympischen Spielen in St. Moritz im Abfahrtslauf gewonnen, eine Silbermedaille. Ich selber war Landesskilehrer, Bergführer und meine erste Führung hier heroben hat am Taschachhaus stattgefunden. Und ich war die Eiswände da natürlich, die Wildspitznoder und die Taschacheiswand habe ich gemacht. Natürlich viel größere Wände auch, zum Beispiel die Monte Rosa Ostwand. Die höchste Eiswand der Alpen, die ist 2000 Meter hoch. Und vielleicht habe ich noch vergessen, die berühmteste Skifahrerin aus der Familie war die Gertrud Gabel, meine Cousine. Die ist 1969 die Siegerin des Gesamtweltcups gewesen. Leider ist sie 76 dann in St. Anton in einer Lawine gestorben.
2: Gibt es heute noch den Gertrud-Gabel-Platz in St. Anton, weiß er sogar. Wer den Namen Karl Gabel nicht kennt, hat vermutlich irgendwas verpasst in den letzten Jahren, weil gehört hat man immer wieder, du warst sehr viel unterwegs, hast sehr viel erreicht. Gib uns mal, weil es würde uns schon interessieren, so einen kleinen Schwank aus deinem Leben, was so die Highlights waren.
3: Mal, da gibt es viele Schwanks. Ich habe zum Beispiel, glaube ich, als einziger Meteorologe weltweit eine Prognose 4 Jahre vorausgemacht.
2: Wie geht es?
3: Ganz einfach, da. Kommandant des Schützenbataillons St. Johann hat mir angerufen und gesagt, in 4 Jahren hat er ein großes Bataillonsfest mit 10.000 Teilnehmern und er hat 2 Sonntage im August zur Auswahl und ich soll die Prognose machen, ob ich das kann, an welchem Sonntag der bessere Tag ist. Natürlich kann ich das, hab's gemacht und hat gestimmt, es hat nicht geregnet, es war allerdings bedeckter Himmel. Ich habe es ganz einfach gemacht. Ich habe einfach 15 Jahre bei den Messdaten zurückgeschaut, an welchem Sonntag die Niederschlagswahrscheinlichkeit geringer war.
2: Und hin und wieder auch ein bisschen Risiko genommen in deinem Leben. Es gibt einen Weltrekord, hast du mir schon vorab erzählt. Du warst als Stuntman schon tätig.
3: Stuntman für einen Lehrfilm vom ÖRV musste ich als Skitourengeher auf dem Gletscher mit den Skiern in eine Spalte hüpfen, so 3-4 Meter. Und dann hat man mich Gott sei Dank aufgefangen und mit der Seilrolle dann heraufgeholt. Das ist dokumentiert. Aber mein Weltrekord war 1970. Vor 56 Jahren sind wir in Afghanistan vom 7500 Meter hohen Noshak, dem höchsten Berg dort, mit Skiern über einen Gletscher abgefahren. Und das war 10 Jahre lang Weltrekord. Das war der höchste Skigipfel, von dem man damals abgefahren ist.
2: Wahnsinn. Lieber Karl, wir werden natürlich auch über die Gletscher bei uns jetzt dann gleich sprechen, wie sie sich auch in den Jahren entwickelt haben. Machen wir aber eine kurze musikalische Pause. Schalten wir mal ins Studio nach Schwarz, da oben vom Spitztaler Gletscher. Und dann geht's gleich weiter mit unseren Gletschergeschichten.
0: Da freuen wir uns schon drauf. In der Zwischenzeit gibt's Musik von Ibo und Süßes Blut. Und damit wünschen wir eine feine Zeit hier bei uns auf U1.

0: Wir melden uns zurück vom Pitztaler Gletscher. Auf über 2800 Meter neben mir Karl Gabel. Karl, du warst jahrelang als Meteorologe bei uns im Land unterwegs und natürlich auch am Pitztaler Gletscher. Ihr habt da mal gemeinsam in den Jahren auch was gebaut, glaube ich.
1: Ja, angefangen beruflich habe ich natürlich Meteorologie studiert, Klimatologie und Physik in Innsbruck. Und habe 10 Jahre als Gletscherknecht am Hintereisferner gearbeitet, um dort eben Messungen durchzuführen. Und vor etwa 40 Jahren durften wir da eine vollautomatische Wetterstation errichten auf 2800. Und vor etwa 25 Jahren haben wir sogar die höchste Messstation Österreichs am Brunnenkogel dort oben errichtet auf 3440 Metern Höhe. Und ich muss sagen, dank der Unterstützung auch vom Heinrich Schranz, der die Station als Beobachter super betreut hat die ganzen Jahrzehnte, haben wir ganz tolle Messergebnisse bekommen.
0: Und die stehen noch? Stehen die noch? Sind die noch aktiv?
1: Die Stationen sind beide aktiv. Da am Weg herüber von der Station haben wir links die Station gesehen, wo auch die DIVAG sich noch mit Niederschlagsmessungen beteiligt. Und oben kann man sie nicht sehen, aber sie steht immer noch am Brunnenkogel oben, ganz ausgesetzt am Grat. Dort oben kann man keinen Niederschlag messen. Weil wer im Gebirge auf einem Grat, auf einem Gipfel Niederschlag misst, vor allem im Winter, der misst Mist. Weil der Schnee alles verfrachtet, es bleibt nichts liegen. Am Großglockner Gipfel haben wir 0 Schnee praktisch und unten auf der Pasterze 200 Meter Eis gehabt. Also die Messung im Gebirge ist extrem schwierig.
0: Und was da so für Daten zusammengekommen sind, sind ja noch 40 Jahre. Das ist recht spannend, wie es sich in den 40 Jahren auch entwickelt hat. Darauf werden wir in Kürze eingehen im nächsten Einstieg. Lieber Karl, danke vorerst mal. Es wird also richtig spannend in Kürze bei uns hier auf Radio 1 Tirol. Zurück ins Studio vom Pitztaler Gletscher.
2: Ja, danke an euch zwei. Also sicherlich heute ein feiner Tag am Gletscher und vor allem auch ein lehrreicher, wenn man mit Karl Gabel unterwegs ist. Bei uns geht es jetzt musikalisch weiter mit Chip Hawks und The More I Look auf U1.

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0: Ja, da hat Lapras Panda absolut recht. Heute ist wirklich ein schöner Tag. Viel Sonne gibt's bei bis zu 28 Grad. Wir haben es 10.30 Uhr jetzt und kommen zu aktuellen Infos aus unserem Land mit Anna-Maria Rödig.
1: Schönen Vormittag.
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1: Eine 37-jährige deutsche Urlauberin ist bei einem Bergunfall im Karwendelgebirge ums Leben gekommen. Die Frau ist gestern mit dem Mountainbike zur Blumsjochhütte unterwegs gewesen und ist anschließend weiter auf die Mondscheidspitze aufgestiegen. Nachdem der Kontakt zur Angehörigen am Vormittag abgebrochen war, ist sie am Abend als vermisst gemeldet worden. Am Abend hat eine vierköpfige Wandergruppe die leblose Frau dann in einer Rinne unterhalb des Gipfels entdeckt und die Rettungskette in Gang gesetzt. Der Notarzt konnte nur noch den Tod der 37-Jährigen feststellen. Die Polizei bittet nun mögliche Zeugen des Unfallhergangs, sich bei der Polizeiinspektion Meierhofen zu melden. Und wir bleiben beim Mountainbiken am Berg. Das Land erinnert an wichtige Sicherheitsregeln und Angebote für eine gute Tourenplanung. Christine Treiner berichtet.
3: Tirol bietet mit rund 7200 Kilometern freigegebenen Mountainbike-Routen und 400 Kilometern Singletrails das größte offizielle Mountainbike-Netz Österreichs. Vor der Tour empfiehlt das Land, sich über Streckenverlauf, Schwierigkeitsgrad und mögliche Wegsperren zu informieren. Dabei helfen die kostenlose Rad-App Tirol und die Plattform radrouting.tirol, die auch aktuelle Sperren- und Routeninformationen anzeigen. Gleichzeitig appelliert das Land an alle Mountainbiker, auf den gekennzeichneten Strecken zu bleiben und Rücksicht auf Wanderer, Forstarbeiter sowie Grundeigentümer zu nehmen.
1: Und der Markt für Luxusimmobilien ist in Österreich im vergangenen Jahr gewachsen. In Tirol hat es allerdings weniger Verkäufe gegeben. Laut einer Analyse des Immobilienunternehmens Remax sind bundesweit Luxusobjekte im Wert von rund 3,36 Milliarden Euro gehandelt worden. Deutlich mehr als im Jahr davor. Tirol bleibt zwar nach Wien der zweitstärkste Markt für Luxusimmobilien, hat aber einen Rückgang verzeichnet. 45 Verkäufe, über 2 Millionen Euro sind abgewickelt worden, 23 weniger als vor 2 Jahren. Besonders gefragt bleibt Kitzbühel mit 42 verkauften Luxus-Einfamilienhäusern, gefolgt von Innsbruck-Land und Kufstein. Und damit jetzt der Blick auf die Tiroler Straßen, Fabian.
0: Evo 1 Verkehrsservice und da ist heute Geduld gefragt auf den Straßen. Wir starten auf der A12 Interlautobahn. Der Stau zum Grenzübergang Kufstein-Kiefersfelden und es dauert Richtung Bayern rund 10 Minuten länger. B186 Ötztalstraße. Da gibt es weiterhin Stau im Baustellenbereich bei Lengenfeld. In beide Richtungen müssen Sie dann mittlerweile bis zu einer halben Stunde mehr Zeit einplanen. B169 Zillertalstraße, Stau talauswärts ab Urans und Sie verlieren bis zu 20 Minuten. B179 die Fernpassstraße Richtung Nassereit, Stau rund um Reute und ein aktueller Zeitverlust von rund 20 Minuten. Und dann noch auf die B161 Pastunstraße. Das sind aufgrund des Tennisturniers in Kitzbühel viele unterwegs. Es dauert dort in beide Richtungen durch Kitzbühel 20 Minuten länger und ebenfalls B161 der Stau durchs Ortsgebiet von St. Johann und sie verlieren bis zu 10 Minuten. Wir wünschen eine gute und sichere Weiterfahrt.
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0: Vincent und Fernando an diesem Freitagvormittag auf U1.
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0: Heute die erste Ausgabe, da ist Kollege Philipp Wachter für uns am Pitztaler Gletscher unterwegs und hat auch einen sehr spannenden Gast mit dabei.
2: Karl Gabel ist heute unser Gast am Freitagvormittag bei unserer ersten Folge und Ausgabe der Gletschergeschichten. Wir sind am Pitztaler Gletscher heute, dann machen wir den Start auf über 2800 Meter bei traumhaftem Wetter heute, einer super Kulisse. Lieber Karl, du hast schon erzählt heute, ihr habt da vor 40 Jahren schon Messstationen aufgebaut am Pitztaler Gletscher, die ja nicht nur wichtig für den Pitztaler Gletscher, sondern eigentlich für ganz Tirol, für die ganze Umgebung sind. Jetzt, was sind da so für Werte in den 40 Jahren zusammengekommen?
3: Na, wenn man da Klimamittel bildet, hätte ich eine Gegenfrage. Was glaubst du, was hier bei der Station heroben, welche Jahresmitteltemperatur hier herrscht?
2: Also Sommer und Winter ein Durchschnittswert?
3: Vom ganzen Jahr, ja. Also nicht schätzen, sondern raten. Raten kann man, wenn man keine Ahnung hat. Wenn man
2: da
3: schätzt,
2: jetzt,
3: ja. Dann raten.
2: Rate ich mal. Und ich würde sagen, irgendwas um 0 Grad.
3: Ja, nicht schlecht geraten. Es sind minus 3 Grad.
2: Ja, das nehme
3: aber
2: ich mit.
3: Es kann auch sehr warm werden. Der wärmste Sommer, heuer noch nicht mitgerechnet, war hier 2003. Das Maximum praktisch bei 17 Grad hier. Und das Minimum im Winter minus 29. Am Brunnenkogel schaut es anders aus, nur plus 6 Grad, aber minus 32 als niedrigste Temperatur. Und der Jahresdurchschnitt liegt auch dementsprechend um 4 bis 5 Grad niedriger.
2: Jetzt gibt es die Zahlen, Karl, seit 40 Jahren, die Messstation da oben, an der ich arbeite jetzt. Da müsste man ja auch die Entwicklung vom Klimawandel ein bisschen sehen. Für mich jetzt als Laie. Sieht man das an den Zahlen? Wird es da wärmer?
3: Also 40 Jahren ist einfach zu wenig. Mhm. Wenn man die Klimareihen, die überall zitiert werden, anschaut, dann beginnen die meistens um 1850, wo man die dezidierten Messungen begonnen hat. Die längsten, so wie in Innsbruck Universität, reichen bis 1776 zurück. Aber 40 Jahre sind nicht genug. Aber ich bin eigentlich auch hier Zeitzeuge des Klimawandels, weil man sieht es an den Gletschern. Es ist auch hier deutlich wärmer geworden als früher.
2: Und das ist, glaube ich, auch eine spannende Frage, die ich dir heute noch stellen werde im Laufe des Gesprächs, Karl. Werden meine Kinder oder meine Enkelkinder den Gletscher noch sehen oder wie wird es sich in den nächsten Jahren entwickeln? Überlegt einmal die Antwort. Wir haben noch ein bisschen Zeit, spielen in der Zwischenzeit Musik und schalten zurück ins Studio.
0: Danke euch. Wir spielen jetzt die Amigos im Herzen jung und freuen uns dann über weitere spannende Fakten vom Gletscher.

0: Und bei uns geht's zurück zum ewigen Eis. Kollege Philipp Wachter meldet sich wieder mit Karl Gabel direkt vom Pitztaler Gletscher und das Wetter. Das könnte ja heute besser nicht sein.
1: Wir genießen die Sonne heute und es ist wirklich warm da oben am Pitztaler Gletscher, 2800 Meter. Wir schauen darauf, sehen natürlich, wie es sich gehört, am Gletscher Schnee. Genauso soll es natürlich sein. Karl Gabel sitzt neben mir. Karl, seit vielen, vielen Jahrzehnten als Meteorologe im Einsatz bei uns in Tirol, absolute Experte. Karl, du hast schon gesagt, du bist Zeitzeuge davon, dass die Gletscher zurückgehen. Ich bin es jetzt noch nicht so, ich bin mit 28 jetzt noch nicht so weit, dass ich sagen kann, vielleicht ja, man merkt, es wird ein bisschen weniger, aber noch nicht so drastisch. Aber die Frage, die natürlich spannend ist, Karl, meine Kinder, meine Enkelkinder, werden die denn den Gletscher da so sehen, wie es wir jetzt machen gerade?
2: Jetzt muss ich etwas ausschweifen. Der Gletscherhöchststand, der letzte, nicht nur in Tirol, sondern weltweit, war 1850. Auch hier heroben, zum Beispiel der Mittelbergferner, hatte damals eine Fläche von 14 Quadratkilometern. Und jetzt, 175 Jahre danach, hat er noch knapp die Hälfte, also etwas über 7 Quadratkilometer erreicht. Wie geht's weiter? Es gibt Berechnungen, ich habe einige gesehen, zum Beispiel von Mittelbergferner oder auch von anderen Gletschern, dass bis 2100 könnten die Gletscher verschwunden sein. Und durch den stärkeren Temperaturanstieg und auch die Strahlung werden die Gletscher schneller schmelzen.
1: Fast ein bisschen schockierend. Aber ja, man muss der Wahrheit mittlerweile ins Auge sehen. Können wir es noch irgendwie stoppen, Karl? Was sagst du?
2: Ich sage theoretisch ja. In der Praxis nein. Weil wenn man sieht, die ganzen Bemühungen der Reduktion des Schadstoffausstoßes, zum Beispiel China produziert, glaube ich, 80% des Schadstoffausstoßes, damit wir uns die Kleidung kaufen können, die wir nicht benötigen. Dann politische Dinge. Es trampelt jemand auf der ganzen Menschheit herum gegen die alternativen Energien, setzt da Milliarden ein. Und da sind unsere Bemühungen einfach zwecklos, nutzlos.
1: Gutes Schlusswort für die erste Stunde, Karl. Es war jetzt schon mal ein Volksfest mit dir, es hat sehr viel Spaß gemacht. In der zweiten Stunde werden wir die Location wechseln. Wir haben dann den Gletscher direkt vor Augen nochmal. Wir gehen wieder zurück ins Studio und freuen uns auf gute Musik da oben am Gletscher.
0: Ja, und die gute Musik kommt jetzt von Freddy and the Dreamers. I'm telling you now. Feinen Vormittag.

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1: Mit Christina Adler. Mit einem starken Auftakt ist Österreichs Tourismus in die diesjährige Sommersaison gestartet. Im Mai und Juni hat es mehr als 22 Millionen Übernachtungen gegeben. Das sind 1,5% mehr als im gleichen Zeitraum des Vorjahres. Der Mai war stark gebucht, doch im Juni gab es ein massives Minus von 5,7%. Das liegt aber vor allem daran, dass die Pfingstferien heuer schon im Mai waren. Besonders viele Gäste sind wieder aus Deutschland gekommen, gefolgt von den Niederlanden, der Schweiz und Liechtenstein sowie den USA. Für Walter Ruck, den Präsidenten der Wiener Wirtschaftskammer, rückt ein Parteiausschluss aus der ÖVP immer näher. Am Abend berät der Bundesparteivorstand in der Causa, heißt es von Kanzler Stocker. Hintergrund sind veröffentlichte Gesprächsprotokolle. Darin soll Ruck über seinen Einfluss in der Partei gesprochen und abfällige sowie frauenfeindliche Aussagen gemacht haben. Er selbst weist bisher alle Vorwürfe zurück. Ein Donaukreuzfahrtschiff ist heute früh bei der Schleuse Freudenau gegen die Kaimauer und ein Schleusentor gekracht. Rund 200 Passagiere waren an Bord. 14 davon wurden verletzt, 6 mussten ins Spital gebracht werden. Schwer verletzt wurde aber niemand. Die Passagiere, vor allem Österreicher und Deutsche, dürften durch die Erschütterung gestürzt sein. Allerdings ging niemand über Bord. US-Präsident Donald Trump hat wieder einmal neue Zölle erlassen. Gegen 60 Handelspartner und auch Produkte aus der EU sind betroffen. Die neuen Zölle von 10 bis 12,5% sind heute früh um 6 Uhr in Kraft getreten. Gleichzeitig ist ein bisher geltender weltweiter Sonderzoll von 10% auf US-Importe ausgelaufen.
2: 11:02, wir begleiten Sie auf Tirolstraßen im U1 Verkehrsservice und da ist nach wie vor einiges los. Wir starten auf der A12 Inntalautobahn. Da staut es am Grenzübergang Kufstein-Kiefersfelden Richtung Deutschland, müssen Sie eine Viertelstunde mehr Zeit einplanen. B186 Ötztalstraße, da gibt es Stau im Baustellenbereich bei Lengenfeld. Da gibt es immer wieder wechselseitige Anhaltungen. In beide Richtungen verlieren Sie bis zu 30 Minuten. B179 die Fernpassstraße Richtung Nassereit, Stau bei Reute und 10 Minuten. Und ein aktueller Zeitverlust. Dann B161 Pastunstraße, da dauert es in beide Richtungen durch das Stadtgebiet von Kitzbühel 20 Minuten länger und er schaut ebenfalls auf der B161 und zwar durchs Ortsgebiet von St. Johann, da müssen Sie 10 Minuten mehr Zeit einplanen. Und B169 die Zillertalstraße, er staut talauswärts zwischen Fügen und Straß plus 15 Minuten aktuell der Zeitverlust. Wir wünschen eine gute und vor allem eine sichere Weiterfahrt. Schauen jetzt zum Wetter. Viel Sonnenschein und angenehm sommerliche Werte gibt es heute in Tirol. Die Temperaturen, die steigen auf bis zu 28 Grad. Aktuell sind es bereits 20 Grad in Schlitters und in Innsbruck und 18 Grad werden uns in Kappel angezeigt. Auch morgen am Samstag wird es fein mit viel Sonne. Außerdem steigen die Temperaturen auch wieder an und erreichen 27 bis 32 Grad. Etwas durchwachsener der Sonntag dann. Ab den Morgenstunden sind bereits immer wieder Regenschauer drüber, die auch den ganzen Tag anhalten. Die Sonne, die kann sich nur zeitweise dazwischen ein bisschen zeigen. Das Ganze bei maximal 20 bis 25 Grad.
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2: Ja, und auch in dieser Stunde erfahren wir weiterhin sehr interessante Gletschergeschichten. Das ist ja unsere neue Rubrik, wo wir in der ersten Stunde schon einiges gehört haben zwischen 10 und 11. In dieser geht es noch weiter. Kollege Philipp Wachter ist mit Karl Gabel, dem Tiroler Meteorologen und Bergsteiger, unterwegs. Philipp, wo seid ihr denn da jetzt gerade?
3: Wir haben die Location gewechselt, nur ein paar Meter weiter rauf, sind jetzt beim Gletscherblick, schauen also wirklich auf mehrere Gletscher gleich da oben im Pitztal. Karl Gabel ist natürlich auch neben mir und Karl, wir haben sehr, sehr spannende Themen jetzt bei uns in dieser Stunde, denn wir werden gleich in Kürze darüber sprechen, wie weit denn der Gletscher damals zurückgegangen ist. Aus welchem Jahr hast du da, glaube ich, auch ein Foto daheim?
4: Ja, ein Stich von 1850.
3: 1850, also sehr, sehr spannender Vergleich, den gibt es in Kürze bei uns, ja, auf U1, wir freuen uns schon drauf, unbedingt dranbleiben.
2: Da freuen wir uns auch schon. Und was es jetzt sofort schon gibt, das ist viel gute Musik. Und das sind jetzt die Rotzlöffel. Feinen Vormittag am Freitag.
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0: 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Das war Musik von The Nokis.
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0: Und da geht's gleich wieder hinauf auf den Pitztaler Gletscher und zu Kollegen Philipp Wachter.
2: Ein traumhaftes Wetter haben wir erwischt. Gott sei Dank. Ich glaube, es könnte ein bisschen ungemütlich werden, da wo wir jetzt sitzen, aber wir haben uns einen traumhaften Stein ausgesucht und schauen auf den Pitztaler Gletscher. Karl Gabel neben mir. Karl, nimm uns da jetzt einmal ein bisschen mit, bildlich, damit man es, gerade wenn man im Radio zuhört, auch verstehen kann, auf was wir da momentan blicken.
3: Vor uns rechts, also westlich, sieht man den Brunnenkogel mit dem Brunnenkogelferner und der ist 3440 Meter hoch. Dann kommt der große Mittelbergferner, der auch bis ins Tal vorgestoßen ist und links der Taufkarferner, Riesengletscher. Und der Mittelbergferner ist 1850 bis auf eine Höhe von 1750 Meter hinuntergekommen, geflossen. Und damals hatten die Pitztaler, die waren ja sehr fromm, haben seine Pitt-Prozession gemacht zum Gletschertor und es ist dort abgebildet, der Pfarrer mit Monstranz und das Kreuz und alles und haben gebetet, dass die Gletscher nicht mehr weiter vorstoßen und ihre Felder zerstören und vielleicht haben sie zu intensiv gebetet, war das der Grund.
2: Die Gebete wurden erhört, oder?
3: Wurden erhört, leider erhört. Seit 1850 in weltweit geht die Vergletscherung zurück.
2: Und das, was mich immer so schockiert, wir reden da jetzt nicht von Jahrtausenden, sondern es sind Jahrzehnte. Du selbst sagst ja, du kannst dich da an Bilder erinnern, wo der Gletscher einfach, und jeder weiß es fast, der 60, 70 Jahre alt ist, wenn man da in die Kindheit zurückblickt, man weiß einfach, die waren viel weit unten, die Gletscher.
3: Ja, es war auch eine andere Massenbilanz. Früher hat man gesehen, in etwa bis zur Hälfte des Gletschers herunter ist der auch im Sommer nicht ausgeappert. Und jetzt, man sieht jetzt hier noch ein paar Schneereste, aber der Mittelbergferner wird wahrscheinlich im Herbst kaum noch Schnee haben. Und das Interessante ist bei der Gletschermassenbilanz, es kann im Winter schneien, was es will. Der Sommer entscheidet über Zuwachs oder Abschmelzen.
2: Auch das Pitztal war jetzt vor kurzem erst wieder leider Location von einem Murenabgang, der für viele Probleme gesorgt hat. Auch so Murenabgänge werden in Kürze Thema sein bei uns, Karl. Machen wir eine kurze musikalische Pause. Schalten wir zurück ins Studio und dann wird da weiter gesprochen bei unseren Gletschergeschichten. Schönen Freitagvormittag.
0: Ja, und in der Zwischenzeit haben wir da jetzt das neueste Duett zwischen Andreas Gabalier und Pietro Basile. Und

0: Der Freitagvormittag auf U1, da geht's weiter mit unseren Gletschergeschichten. Heute vom Pitztaler Gletscher, Kollege Philipp Wachter unterhält sich dort mit Karl Gabel.
1: Ja, und wir haben heute in unseren Gletschergeschichten, natürlich wie das der Name schon vorgibt, vieles über die Gletscher gehört. Heute speziell da von den Pitztaler Gletschern. Wir sitzen auf über 2800 Meter. Karl Gabel sitzt neben mir und gerade im Pitztal war es so, genauso wie das Kaunertal in den letzten Wochen und Monaten ist da viel gearbeitet worden, wird heute noch gearbeitet, leider aufgrund der Mohrenabgänge, die da passiert sind. Karl, du als Meteorologe, seit vielen, vielen Jahren mit dem Wetter und dem Klima beschäftigt, wird es immer häufiger, Mohrenabgänge?
2: Also es wird nicht so häufig, wie es oft in den Medien dargestellt wird, aber es wird natürlich häufiger. Man muss sich nur vorstellen, jeder Kubikmeter Luft in Bodennähe ist 2-3 Grad wärmer und das ist ein riesiges Energiepotenzial, das wir da haben. Aber apropos Moorabgänge, der höchste Tagesniederschlag in Pitztal ist so etwa bei 80 Millimeter, also 80 Liter pro Quadratmeter 24 Stunden. Wenn ich das mit Arlberg vergleiche, wir sind etwas niederschlagreicher. In St. Anton haben wir den größten mit 130 Liter, also 13 Zentimeter Wasser. Und die Mure zum Beispiel in Anton vor 2 Jahren, dort hatten wir in 2 Stunden 100 Liter pro Quadratmeter. Dieses winzige Einzugsgebiet vom Steißbachtal, 4 Quadratkilometer, hat damals in 2 Stunden 400.000 Tonnen Wasser bekommen. Und das müssen so kleine Bäche, so kleine Täler abarbeiten, das gelingt nicht. Also da werden die Bäche auch über die Ufer treten. Und Starkregen, intensive Regen, erzeugen natürlich auch Mooren, gerade im Zusammenhang auch mit Hagel. Also das wird nicht weniger. Aber das Klima im Sommer im Pitztal, das wird der Hammer schlechthin. Weil, was tue ich bei 40 Grad? Ich mag nicht am Strand liegen, ich kann nicht bei 40 Grad ständig auf meinem Stand-up-Paddel da herumkrebsen. Aber das Pitztal, allein zum Beispiel die Frühtemperatur im Juli, 10 Grad, ich kann das Fenster aufmachen, ich brauche keine ratternde, tropfende Klimaanlage im Hotel. Also das spricht so für den Sommertourismus.
1: Da kann man ruhig schnaufen, so wie wir es heute machen können.
2: So eine tolle Luft.
1: Tief ein und tief aus und wir schicken die Luft zu Ihnen heute nach Hause. Genau so soll es sein. Wie hängt es mit der Trinkwasserqualität und der Trinkwasserversorgung da oben zusammen? Wird ein Thema sein bei uns in Kürze, bei unseren Gletschergeschichten. Jetzt aber zurück zur Musik und zurück ins Studio.
0: Ja, kurz nach 11:30 gehen wir dann wieder ab zu euch und freuen uns schon wieder auf spannende Einblicke. Zuvor gibt's wie angekündigt Musik, jetzt von Jewel Hawkins an diesem Freitag auf 1.

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0: Bleib nur bei mir, relax, hier bei uns auf O1. Wir haben es jetzt in der Zwischenzeit 11.30 Uhr und kommen wieder zu aktuellen Infos aus unserem Land und die kommen von Anna-Maria Rödig.
1: Schönen Vormittag.
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1: Ein 80-jähriger Ordensbruder ist nach einer Brandstiftung im Kloster St. Petersberg bei Silz in eine forensische Psychiatrie eingewiesen worden. Das Landesgericht Innsbruck ist einem psychiatrischen Gutachten gefolgt, wonach der Mann wegen einer wahnhaften Störung zum Tatzeitpunkt nicht zurechnungsfähig gewesen ist. Der Ordensmann hatte im März ein Holzlager des Klosters mit Hydrauliköl in Brand gesetzt. Verletzt worden ist niemand. Der Sachschaden hat rund 30.000 Euro betragen. Das Urteil ist rechtskräftig. Die österreichische Bundesregierung steht im Kampf gegen den steigenden Transitverkehr weiterhin klar hinter Tirol. Das hat gestern ÖVP-Bundeskanzler Christian Stocker im Rahmen seiner österreichweiten Tour erklärt. Im Zusammenhang mit den Antitransitmaßnahmen, die laut Bericht des Generalanwalts im Europäischen Gerichtshof zu einem großen Teil gegen das EU-Recht verstoßen und deshalb zurückgenommen werden könnten, sagt der Bundeskanzler im U1-Interview.
3: Sollte das Gerichtsverfahren im Sinne des Generalanwaltes ausgehen, also wir nicht Recht bekommen, werden wir eine Alternativlösung finden müssen, die dazu führt, dass bis die Verlagerung von der Straße auf die Schiene tatsächlich stattfindet, eine Zwischenlösung bietet, wo die Bevölkerung entlastet wird. Dazu stehe ich und ich werde den Herrn Landeshauptmann in allen seinen Bemühungen dabei unterstützen.
1: Das sektorale und das Nachtfahrverbot könne laut Einschätzungen von EU-Rechtsexperten noch gerettet werden, wenn die Bundesregierung strengere Abgaswerte einführt. Ob das noch vor der endgültigen Entscheidung des Europäischen Gerichtshofs bis Ende des Jahres gelingt, hat der Bundeskanzler gestern nicht versprechen können. Und das gesamte Gespräch hören Sie heute im U1-Mittagsjournal ab 12 Uhr. Und das Land Tirol will sein Förderwesen weiter vereinfachen und stärker digitalisieren. Künftig sollen Förderanträge nach einheitlichen Standards schneller bearbeitet werden. Daten werden dabei nur einmal erfasst und automatisch mit bestehenden Registern abgeglichen. Als erstes Praxisbeispiel gilt die Außerfernförderung. Laut Land Tirol sind dafür bereits rund 6.800 Haushalte registriert worden. 93% der Anträge sind digital eingebracht worden. Die analoge Antragstellung bleibt aber weiterhin möglich. Und damit jetzt ab auf die Tiroler Straßen, Fabian.
0: Zum U1-Verkehrsservice, da starten wir auf der A12 Inntal-Autobahn. Es staut immer wieder am Grenzübergang Kufstein-Kiefersfelden Richtung Deutschland. Da brauchen Sie eine Viertelstunde mehr Zeit. B186 Ötztalstraße, da gibt es Stau im Baustellenbereich bei Lengenfeld. In beide Richtungen müssen Sie bis zu 30 Minuten mehr Zeit einplanen. B179 Fernpassstraße in Fahrtrichtung Nassereit, Stau bei Reute und 20 Minuten Zeitverlust. B161 die Postunstraße, es dauert da durch Stadtgebiet von Kitzbühel in beide Richtungen länger. Planen Sie bis zu 25 Minuten mehr Zeit ein. Staut ebenfalls auf der B161 durchs Ortsgebiet von St. Johann. Da dauert es 10 Minuten länger. Und B169 Zillertalstraße, da ist es ein bisschen besser geworden. Es gibt noch etwas Stau zwischen Fügen und Straß. Aktuell plus 5 Minuten. Gute Fahrt!
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0: feinen Freitagvormittag wünschen wir hier auf Rheins.
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0: Ja, da wechseln wir wieder auf über 2800 Meter. Philipp Wachter spricht weiterhin mit Karl Gabel im Rahmen unserer neuen Rubrik, den Gletschergeschichten.
2: Zweimal dürfen wir noch miteinander plaudern, da oben am Pitztaler Gletscher. Karl Gabel und ich bei unserer ersten Auflage von den Gletschergeschichten am Pitztaler Gletscher. Wir haben das Trinkwasser schon ein bisschen angeteased. Karl, wie sieht's da aus mit der Trinkwasserversorgung? Wie hängt es mit der Gletscherschmelz zum Beispiel zusammen?
3: Ja, man darf hier nicht den Medien glauben. Wird immer wieder das Argument gebracht, wir haben keine Gletscher und danach ist die Trinkwasserversorgung gefährdet. Zum Beispiel Gemeinde St. Leonhard hat, eine der größten Gemeinden Österreichs, 220 Quadratkilometer. Es fallen hier im Jahr, wenn man diese eine Tonne Wasser umrechnet auf die Fläche, 220 Millionen Tonnen Wasser auf die Gemeinde prasseln da nieder. Beste Trinkwasserqualität und das reicht, um die Quellen noch zu versorgen. Alles passt und es trinkt kein Tiroler ein Gletscherwasser. Das ist da Sedimente, das ist verschmutzt, sondern da stimmt wirklich, dass man die Gletscher für die Trinkwasserversorgung nicht benötigt.
2: Wir benötigen das Wasser dann eher für die Beschneiung. Das ist auch immer diskutiert bei uns in Tirol. Hängt das irgendwie mit dem Trinkwasser überhaupt zusammen oder ist das ein Kreislauf, dass das Wasser eh wieder zurück zur Natur kommt? Wie kann man sich das vorstellen?
3: Also bei Beschneiung ist so, soweit ich informiert bin, wird ja sowieso Trinkwasserqualität verwendet. Aber man liest dann immer in den Zeitungen und auch sogar honorable Fernsehfirmen in Deutschland jammern über den Wasserverbrauch der Schneekanonen. Ich selber komme aus einem Skigebiet. Ich weiß, dass heutzutage auch mit ausreichend Schnee kein Skifahren ohne technischen Schnee möglich ist. Bitte nicht Kunstschnee sagen, weil es ist keine Kunst, sondern eine Technik, einen Schnee zu erzeugen.
2: Wir dürfen gleich in die Zukunft blicken, gemeinsam mit dem Karl bei unserem letzten Einstieg. Haben aber jetzt noch ein bisschen Zeit für Musik. Ich hoffe, ihr habt was Gutes vorbereitet für uns im Studio. Wir gehen zurück nach Schwarz.
0: Absolut, und zwar Sasu Ausenig und seine Oberkreiner. Und die singen jetzt Hallo, kleine Maus.

0: Das ist der Freitagvormittag auf U1. Da haben wir heute schon sehr, sehr viel über die Gletscher, vor allem über den Pitztaler Gletscher erfahren. Und zum Abschluss unserer ersten Ausgabe von den Gletschergeschichten schalten wir jetzt noch einmal zu Kollegen Philipp Wachter.
1: Es war ein wunderschöner Vormittag, bis jetzt schon mal mit Karl Gabel heute am Pitztaler Gletscher bei unseren Gletschergeschichten. Jetzt blicken wir in die Zukunft. Gerade was das Thema Gletscher anbelangt, Karl, ist das sehr, sehr spannend. Du hast mir schon gesagt, meine Kinder, die es wohlgemerkt noch nicht gibt, die werden schon am Gletscher noch Skifahren, aber halt als Skigebiet, so wird sich's vermutlich entwickeln. Ab wann würdest du sagen, ich glaube, es gibt eine Statistik, die sagt 2100 ab dem Jahr, gibt es keine Gletscher mehr, bin ich da richtig?
2: Na, ich habe eine Simulation gesehen eines Gletschers im Ötztal und da hat die Simulation gezeigt, 2100 wird der Gletscher, der jetzt glaube ich bis 3300 hinaufreicht, wird er nicht mehr vorhanden sein. Die Andrea Fischer, die Gletscherforscherin Tirols, hat in letzter Zeit einmal gesagt, es könnte sogar schneller gehen.
1: Jetzt geht der Gletscher immer mehr zurück, Karl. Sind es dann Geschichten, die uns der Gletscher dann auch irgendwie durch den Rückgang erzählt?
2: Naja, ich möchte auf den Ötzi verweisen. Das ist natürlich, ich hätte den übrigens schnell nach Österreich rübergetragen.
1: Ja, war gut.
2: Das war ein Scheikwest für den Tourismus. Aber na, diese Gletscher, da ist sicherlich, weil da hat es keine Behausung gegeben, aber Relikte hat zum Beispiel der Professor Batzelt von der Universität Innsbruck ein paar Sterzenkäs ausgegraben. 4.000, 5.000, 6.000 Jahre alte Bäume. Weil in etwa 2.000 bis 10.000 vor Christus war es bei uns wärmer oder zumindest gleich warm wie jetzt. Und da ist der Wald hinaufgewachsen bis sozusagen in das jetzige Gletscherbecken der Pasterze. Aber da müsste man jetzt noch einige tausend Jahre warten, bis hier Bäume kommen, bis dann der Gletscher wieder vorstößt.
1: Da bin ich gespannt, was da die Zukunft bringt. Lieber Karl, schön, dass du die Zeit für uns genommen hast, dass du mit uns da rauffährst auf über 2800 Meter. Und ich sage vielen, vielen Dank für deine Expertise. Hat sehr viel Spaß gemacht.
2: Auch danke, dass ich da sein durfte.
1: Und zum Schluss darf ich auch noch Danke sagen an den Pitztaler Gletscher für die erste Folge hier oben auf über 2800 Meter. 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Jeden Freitag gibt es für alle Bergsteiger auch eine Frühfahrt mit Möglichkeit zur Wildspitze mit einem Bergführer. Jeden Mittwoch und Samstag gibt es den Gletschertag. Absolut sehenswert auch die Kapelle des Weißen Lichts, wo wir heute unser Interview aufgenommen haben. Es gibt großartige Wandertipps direkt vor Ort. Die Braunschweiger Hütte, das Schachhaus über den Gletschersteig, der Mittagskogel, die Floßfahrt am Riffelsee. Absolut sehenswert. Alle Infos natürlich auch auf der Homepage. Und es gibt ein Gletscherkino am Pitztaler Gletscher. Einfach reinklicken auf der Homepage vom Pitztaler Gletscher. Und damit ein letztes Mal zurück ins Studio. Und falls Sie die ganze Folge gemeinsam mit Karl Gabel nachhören möchten, da gibt es die Möglichkeit auf unserer Homepage www.u1-radio.at.
0: Ja, danke schön für diese spannenden Einblicke. Das war also die erste Ausgabe unserer Gletschergeschichte.

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1: Morgen am Samstag findet das Kirchberger Dorffest im Ortszentrum von Kirchberg statt. Beginn ab 15 Uhr mit Kinderprogramm, Eröffnung dann ab 18.30 Uhr. Für Musik sorgen unter anderem Höllerwind aus dem Zillertal, Jabberwalkie, die Hinterlechner, DJ Most und DJ Kreuzeck. Und das Alpengasthof Brechhornhaus in Westendorf lädt diesen Sonntag um 11 Uhr zum Annakirchen mit Pfarrer Roland früh auf ein. Anschließend musikalische Unterhaltung mit den Alpenlauser.
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1: Mit Christina Adler. Dieses Wochenende starten wieder viele Österreicherinnen und Österreicher mit dem Auto in den Urlaub. Was da auffällt? Tanken ist wieder deutlich teurer geworden. Der Grund ist die neue Angriffswelle zwischen den USA und dem Iran. Die Autofahrerclubs fordern nun, dass die Regierung die Spritpreisbremse wieder ausweiten soll. Konkret geht's Dominik Graf vom ÖRMTC darum, dass die Mineralölsteuer gesenkt werden soll.
2: In den vergangenen Monaten, da lag die Spritpreisbremse, die Mineralölsenkung bei 5 Cent, aktuell liegen wir nur noch bei 0,8 Cent. Also man muss schon wieder in diese Richtung kommen, wie wir sie auch zu Beginn hatten.
1: Die Regierung verhandelt aktuell darüber, ob sie die Spritpreisbremse wieder ausweiten soll. Mit einem starken Auftakt ist Österreichs Tourismus in die diesjährige Sommersaison gestartet. Im Mai und Juni hat es mehr als 22 Millionen Übernachtungen gegeben. Das sind 1,5% mehr als im gleichen Zeitraum des Vorjahres. Der Mai war stark gebucht, doch im Juni gab es ein massives Minus von 5,7%. Das liegt aber vor allem daran, dass die Pfingstferien heuer schon im Mai waren. Besonders viele Gäste sind wieder aus Deutschland gekommen, gefolgt von den Niederlanden, der Schweiz und Liechtenstein sowie den USA. Nach den Asbestfunden in mehreren Straßen im Südwesten Wiens setzt die Stadt nun Sofortmaßnahmen. Die betroffenen Bereiche werden nun mit einem Asphaltüberzug versiegelt. So sollen mögliche Asbestfasern sicher eingeschlossen werden, heißt es vom zuständigen Magistrat. Weitere Verdachtsfälle werden derzeit untersucht. Erstmals seit Beginn des Ukraine-Kriegs hat Rumänien eine Drohne über seinem eigenen Luftraum abgeschossen. Die Drohne sei heute Vormittag von einem rumänischen Piloten an Bord eines Kampfjets abgeschossen worden, teilt der Präsident des NATO-Mitgliedstaats Nikos Jordan mit. Ein Untersuchungsteam soll nun Details zu dem Vorfall liefern.
3: Wir begleiten Sie auf den Tiroler Straßen im Moment-Verkehrsservice um 2:02 und da ist weiterhin einiges an Geduld gefragt. Auf der A12 Interlautobahn, der Staut am Grenzübergang Kufstein-Kiefersfelden Richtung Bayern dauert 20 Minuten länger. A13 Brennerautobahn, da gibt es stockenden Verkehr Richtung Innsbruck ab Patsch und Sie müssen 10 Minuten obendrauf dazu rechnen. B179 Fernpassstraße in Fahrtrichtung Nassereit, Stau bei Reute und 20 Minuten Zeitverlust. B186 die Ötztalstraße, da gibt es aufgrund der Baustelle immer wieder Stau bei Lengenfeld, da werden sie wechselseitig angehalten. In beide Richtungen muss man bis zu 15 Minuten mehr einplanen. B161 die Bastunstraße, da staut es weiterhin in beide Richtungen durch das Stadtgebiet von Kitzbühel. Es dauert da bis zu 25 Minuten länger. Ebenfalls auf der B161 staut es durchs Ortsgebiet von St. Johann. Da verlieren sie auch stellenweise bis zu einer Viertelstunde und es staut jetzt auch in der Mittagszeit in den Stadtgebieten von Innsbruck und Wörgl vor allem. Da brauchen Sie auch an den bekannten Stellen bis zu 10 Minuten länger. Wir wünschen eine gute und eine sichere Weiterfahrt. Schauen jetzt weiter zum Wetter und da gibt es heute den ganzen Tag viel Sonnenschein, das aktuell bei 19 Grad in Itter und im Matrei am Brenner und 20 Grad sind es in Nassereit. Die Werte, die steigen heute noch auf maximal bis zu 28 Grad. Morgen am Samstag bleibt es dann auch weiterhin sehr sonnig und es wird auch noch einmal ein bisschen wärmer. Die Höchstwerte, die steigen auf 28 bis 32 Grad. Bisschen ungemütlicher dann der Sonntag, da ist es die meiste Zeit regnerisch und auch wieder etwas kühler. Die Höchstwerte erreichen 20 bis 25 Grad.
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3: Österreichs Bundeskanzler Christian Stocker war gestern auf Tirol-Besuch. Wir haben ihn zum Interview getroffen und einige aktuelle Themen, wie etwa den Transitverkehr oder auch die Teuerung gesprochen. Mehr dazu hören Sie bei uns in Kürze hier im Mittagsjournal. Und wir haben natürlich auch viel Musik für Sie im Gepäck. Zum Mittagessen gleich das Dolomiten-Echo, das Mädchen aus meinen Träumen. Und jetzt neue Musik von Brennholz. Und da feiern wir mit Nantes und wünschen damit einen guten Appetit heute an diesem Freitag, dem 24. Juli.

0: Das ist das Mittagsjournal auf U1 an diesem Freitag. Bundeskanzler Christian Stocker von der ÖVP ist aktuell in ganz Österreich im Rahmen seiner Österreich im Gespräch-Tour unterwegs. Dabei stellt er sich den Fragen der Bevölkerung. Gestern war er in Tirol und zwar beim MCI in Innsbruck zu Gast und ich habe ihn noch vor dem Event zum Interview getroffen und da hören wir jetzt hinein.
1: Der Bundeskanzler heute also in Tirol im Rahmen ihrer österreichweiten Tour. Was soll denn diese Tour am Ende bewirken, dass Sie sagen, da können Sie einiges daraus mitnehmen fürs Land?
2: Diese Tour soll bewirken, dass der direkte Kontakt des Bürgers, der Bürgerin, des Bürgers mit dem Regierungschef möglich wird. Gerade der Sommer bietet sich für diese Gespräche an und ich weiß aus meiner kommunalpolitischen Erfahrung, solche Gespräche können nicht ersetzt werden und ich bin überzeugt, dass es viele Anliegen gibt, an die ich vielleicht so nicht gedacht hätte und dass es auch viele Fragen gibt, die ich gerne beantworten werde.
1: Fragen könnten sicher zum Transit auch kommen, wo natürlich einige Maßnahmen jetzt wackeln nach der Einschätzung des Generalanwalts vom Europäischen Gerichtshof. Was will denn da die Bundesregierung machen, um diese Maßnahmen vielleicht noch zu retten und eben die Tiroler da weiter zu entlasten?
2: Sollte das Gerichtsverfahren im Sinne des Generalanwaltes ausgehen, also wir nicht recht bekommen, werden wir eine Alternativlösung finden müssen, weil es geht darum, die Entlastung für die Bevölkerung zu bewerkstelligen. Dazu stehe ich und ich werde den Herrn Landeshauptmann in allen seinen Bemühungen dabei unterstützen.
1: Wie könnten Alternativen aussehen? Man hat ja schon gehört, auch die Richtwerte bei der Luft zu senken.
2: Wäre eine Möglichkeit.
1: Ansonsten?
2: Wir werden sehen, was alles am Tisch liegt. Aus meiner Sicht ist es das Wesentliche, dass wir, wenn das Gerichtsverfahren so ausgeht, eine Alternative finden, die dazu führt, dass bis die Verlagerung von der Straße auf die Schiene tatsächlich stattfindet, eine Zwischenlösung bietet, wo die Bevölkerung entlastet wird.
1: Ein Thema natürlich auch weiterhin die Teuerung. Auch wenn die Inflationsrate ein bisschen gesunken ist, ist sie nach wie vor hoch. Was können Sie da den Tirolerinnen und Tirolern in Aussicht stellen, was sich da vielleicht im Laufe des Jahres noch bessert?
2: Wir haben zu Beginn dieses Jahres eine Inflationsrate in dieser Formel 2.1.0 gehabt, die ich ja entwickelt habe, nämlich 2% im Jänner Inflation, der Zielwert erreicht. Der Krieg im Iran hat uns hier leider zurückgeworfen und wir tun jetzt alles, dass wir möglichst viel von diesem Anstieg in der Inflationsrate dämpfen. Das heißt, die Spritpreisbremse ist wieder in Diskussion, wie wir sie verlängern können, wenn es sich so weiterentwickelt, wie wir im Moment die Preise an den Tankstellen sehen. Ich sage auch, die Mehrwertsteuersenkung ist ein Teil der Inflationsbekämpfung, die Senkung der Stromkosten, die wir vorgenommen haben, dient alles, um die Inflation zu dämpfen und nach unten zu bringen.
1: Ein brennendes Thema natürlich auch die künstliche Intelligenz, wo man im Gespräch mit den Menschen auch ein bisschen den Eindruck hat, dass das schon Sorge bereitet, auch vor allem um Arbeitsplätze. Sind diese Sorgen auch in Tirol und generell in Österreich berechtigt?
2: Jede neue Entwicklung, insbesondere die so umfassend ist und so weitreichend wie künstliche Intelligenz, ruft natürlich auch Befürchtungen, Sorge, Ängste hervor. Mein Ansatz ist, sehen wir aber auch immer die Chancen. Wir brauchen eine künstliche Intelligenz, der wir vertrauen können. Wir brauchen auch europäische Lösungen. Aber ich glaube, dass künstliche Intelligenz auch viel Gutes bewirken kann.
1: Abschließende Frage. Mittlerweile sind Sie seit über 500 Tagen im Amt. Wie fällt also Ihre Bilanz aus? Wie ist es, Bundeskanzler zu sein?
2: Gefühlt ist es weit mehr wie 500 Tage. Aber ich habe gesagt, ich mache das mit großer Freude. Ich will gemeinsam mit meinen Regierungspartnern für dieses Land richtige Entscheidungen treffen, ein besseres Österreich gestalten, in dem die Menschen gerne leben. Wenn wir uns ansehen, vieles ist gut und schön, ist alles gut und schön nicht. Daher müssen wir schauen, dass es gut und schön wird und es auch erklären können. Und deshalb gibt es die Bürgergespräche.
0: Sag also Bundeskanzler Christian Stocker im U1-Interview. Und wir machen jetzt wieder weiter mit viel Musik hier in der Mittagszeit. Gleich Julian Grabmeier. Da gehen wir gemeinsam tanzen und jetzt Donna Summer. She works hard for the money und damit Mahlzeit Tirol am Freitag.

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0: Und wir haben es jetzt genau 12.30 Uhr und kommen zu den U1 Tirol Nachrichten mit Anna-Maria Rödig.
1: Schöne Mittagszeit.
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1: Eine 37-jährige deutsche Urlauberin ist bei einem Bergunfall im Karwendelgebirge ums Leben gekommen. Die Frau ist gestern mit dem Mountainbike zur Blumsjochhütte unterwegs gewesen und ist anschließend weiter auf die Mondscheinspitze aufgestiegen. Nachdem der Kontakt zu Angehörigen am Vormittag abgebrochen war, ist sie am Abend als vermisst gemeldet worden. Am Abend hat eine vierköpfige Wandergruppe die leblose Frau dann in einer Rinne unterhalb des Gipfelwegs entdeckt und die Rettungskette in Gang gesetzt. Der Notarzt konnte nur noch den Tod der 37-Jährigen feststellen. Die Polizei bittet nun mögliche Zeugen des Unfallhergangs, sich bei der Polizeiinspektion Meierhofen zu melden. In den Bezirken Landeck und Ims soll schon bald eine Lücke in der Pflege geschlossen werden. Bisher gibt es dort kein ausreichendes Angebot für qualifizierte Kurzzeitpflege bzw. Schwerpunktpflege. Noch heuer im Herbst sollen neben dem Zammer Krankenhaus die Bagger aufrollen, um ein neues Pflegehaus zu bauen. Herbert Meyer vom Gemeindeverband erklärt, für welche Patientinnen und Patienten dieses neue Pflegehaus gedacht ist.
3: Die also aus dem Krankenhaus entlassen werden, aber daheim jetzt nicht sozusagen gepflegt werden können, aus oft einfachen Gründen, wenn es um eine Fußverletzung oder um einen Schenkelhalsbruch oder sowas geht und sie haben daheim nur Stiegen und brauchen noch einige Wochen eine Pflege und können dann auch wieder nach Hause entlassen werden.
1: Insgesamt stehen in dem neuen Trakt künftig 44 Pflegeplätze für die Oberländer Bevölkerung zur Verfügung. Und am Ententeich im Innsbrucker Alpenzoo gibt es derzeit besonders viel zu beobachten. Die Moorenten haben Nachwuchs bekommen und das gleich in großer Zahl. Eine ganze Schar flauschiger Küken erkundet unter den wachsamen Augen ihrer Mutter das Gehege. Der Alpenzoo engagiert sich seit Jahren für den Schutz der seltenen Moorente und beteiligt sich an internationalen Zucht- und Erhaltungsprogrammen. Soweit die Nachrichten und damit zum Mittagsverkehr, Fabian.
0: Ja, ganz so nette Nachrichten haben wir da nicht von den Tiroler Straßen, so wie im Alpenzoo. Das ist der U1 Verkehrsservice. Da schauen wir auf die A12 Inntal Autobahn. Es staut am Grenzübergang Kufstein-Kiefersfelden Richtung Deutschland eine Viertelstunde aktuell mehr. A13 Brenner Autobahn, da gibt es immer wieder stockenden Verkehr Richtung Innsbruck ab Patsch und 10 Minuten obendrauf. B179, die Fernpassstraße Richtung Nassereit, Stau bei Reute und rund 20 Minuten der Zeitverlust. Dann B161 Pastonstraße, da ist immer wieder einiges an Geduld gefragt in Kitzbühel. Da sind eben auch viele aufgrund des Tennisturniers auf den Straßen unterwegs, die eben anreisen. Sie brauchen da in beide Richtungen bis zu 25 Minuten länger. Ebenfalls B161 Pastonstraße, Stau durchs Ortsgebiet von St. Johann und ein Zeitverlust von einer Viertelstunde. B186 Ötztalstraße, da gibt es weiterhin Stau im Baustellenbereich bei Lengenfeld. Da werden sie wechselseitig angehalten. Beide Richtungen müssen sie auch bis zu 15 Minuten mehr einplanen. Und B177 Seefelder Straße, da staut es bei Zirl in Fahrtrichtung Seefeld und sie brauchen rund 10 Minuten mehr Zeit. Wir wünschen eine gute und eine sichere Fahrt und auch viel Geduld.
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0: Angenehme Mittagszeit hier auf Radio U1 Tirol. Die Bergrettung Tirol zieht eine intensive Zwischenbilanz der Sommersaison. Landesleiter Eckhard Wimmer berichtet im U1-Interview von zahlreichen Einsätzen in den vergangenen Wochen, wenn es auch gleichzeitig etwas weniger waren als im letzten Jahr.
1: Im Juni waren 2025 knapp 400 Einsätze, heuer sind es ein bisschen weniger mit 355, aber wir sind immer nur über den Durchschnitt mit ein bisschen über 300 Einsätzen. Im Juli sind wir bei 378 Einsätzen und letztes Jahr noch bei 413 Einsätzen. Also man sieht schon, der Sommer trägt schon wieder Früchte, was das Thema von Unfällen betrifft, leider Gottes. Ja.
2: Mehr als ein Drittel der Einsätze entfällt auf Wanderunfälle. Zuletzt ist diese Woche eine 18-jährige Bergsteigerin vorgestern auf der Nordkette in Innsbruck tödlich verunglückt. Aber auch die Zahl der E-Bike-Unfälle am Berg nimmt weiter zu. Eine 37-jährige deutsche Urlauberin ist bei einer Bergtour auf die Mondscheinspitze im Karwendel gestern in den Tod gestürzt. Auffällig ist außerdem heuer die große Hitze, Eckhard Wimmer.
1: Ja, ich würde mal sagen, das Thema Tourenplanung ist über dem noch sehr groß geschrieben. Das heißt, neben der guten Ausrüstung, guten Ausbildung ist einfach die Tourenplanung wichtig, die Tourenvorbereitung. Und wenn ich weiß, dass es zum Mittag über 30 Grad hat, dann muss ich jetzt schauen, dass ich möglichst früh starte, dass ich möglichst früh zu Hause bin.
2: Das Land Tirol empfiehlt, sich über Streckenverlauf, Schwierigkeitsgrad und mögliche Wegsperren zu informieren. Gleichzeitig appelliert das Land speziell an die Mountainbiker, auf den gekennzeichneten Strecken zu bleiben und Rücksicht auf Wanderer, Forstarbeiter sowie Grundeigentümer zu nehmen. Anna-Maria Rödig, Radio U1 Tirol.

0: das war Musik von den Ursprungbuben in der Mittagszeit und wir sprechen jetzt über das Wetter.
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0: Und da begrüßen wir heute recht herzlich die Susi Lentner in Innsbruck. Eine feine Mittagszeit.
2: Hallo Fabian, angenehme Mittagszeit.
0: Ja, der Vormittag, Susi, war schon sehr sonnig. Geht's denn heute auch am Freitagnachmittag mit der Sonne weiter?
2: Auf alle Fälle. Die Sonne hat heute auch am Nachmittag einen Vollzeitjob. Wolken bleiben in der Minderzahl. Damit bleibt auch die Gewittergefahr heute verschwindend klein. Die Temperaturen klettern bis zum Nachmittag auf 21 bis 26 Grad, also sommerlich, aber bei weitem nicht heiß.
0: Dann schauen wir gleich Richtung Wochenende. Kann man da auch wieder viel Vitamin D tanken?
2: Jein, würde ich sagen. Vor allem der morgige Samstag hat noch einen ganzen Sack voller Sonnenschein für uns dabei und Höchstwerte bis zu 31 Grad. Aber gegen Abend wird es schon gewitteriger als heute. Vor allem in der Nacht auf Sonntag können Gewitter und Schauer durchziehen. Am Sonntag ziehen dann Ganztagsschauer durch. Sonne gibt es da nur zwischendurch.
0: Also zweigeteiltes Wochenendwetter. Da machen wir noch schnell den Blick Richtung nächste Woche. Auf was müssen wir uns da oder dürfen wir uns da einstellen?
2: Mit Montag beginnt die Woche noch recht unbeständig und nicht allzu warm. Der Dienstag hat dann wieder viel Sonne zu bieten. Je weiter es dann in die nächste Woche hineingeht, desto stabiler und wärmer wird es.
0: Das sind also schon einmal sehr, sehr gute Aussichten dann auch für nächste Woche. Dann sagen wir vielen Dank schon wieder, Susi Lentner, und ein feines Wochenende.
2: Schönes Wochenende.
0: Und bei uns geht's musikalisch weiter jetzt mit Eddie Grant und Gimme Hope Joanna. Damit wünschen wir allen eine feine Mittagszeit und jetzt schon einmal ein wunderbares Wochenende hier auf Radio U1 Tirol.

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0: Wiener Adler. Die Preise an den Zapfsäulen in Österreich sind wieder einmal nach oben geschossen und haben vielerorts bereits die 2-Euro-Marke überschritten. Da ist auch die aktuell geltende Steuerentlastung von 0,8 Cent kaum eine Hilfe, kritisiert der ÖAMTC und fordert eine stärkere Senkung der Mineralölsteuer. ÖAMTC-Experte Dominik Graf.
1: In den letzten Monaten wurden bei sinkenden Spritpreisen auch die Preisbremse nach und nach gelockert. Das muss jetzt bei steigenden Preisen aus unserer Sicht auch wieder passieren, dass die Spritpreisbremse angezogen wird und dementsprechend die Mineralölsteuersenkung erhöht werden soll.
0: Außerdem kritisiert der Autofahrerclub, dass sinkende Ölpreise oft nicht an die Autofahrer weitergegeben werden. Deshalb braucht es mehr Transparenz bei der Preisbildung. Jener Grazer Internist, der heimlich in der Ordination Videos von seinen Patientinnen gemacht haben soll, Frauen teilweise auch sediert und missbraucht haben soll, wurde nun festgenommen. Er wurde in seiner Zweitordination in der Schweiz verhaftet und sitzt nun in Untersuchungshaft. Bei dem 65-Jährigen sind auch noch mehrere Datenträger sichergestellt worden, die weitere bisher unbekannte Opfer zeigen. Wegen der großen Waldbrände hat Spaniens Regierung nun den Notstand ausgerufen. Damit können mehr Mittel im Kampf gegen die Feuer freigemacht werden. Mehr als 12.000 Menschen, vor allem im Großraum Madrid, mussten wegen der Brände schon ihre Häuser verlassen. Auch Frankreich kämpft aktuell gegen viele Waldbrände. Die Franzosen haben nun um Hilfe der EU gebeten und bekommen Unterstützung aus Kroatien, Portugal, Tschechien und der Slowakei. Und Fußball. In Deutschland hat der DFB Jürgen Klopp nun offiziell als neuen Trainer der deutschen Nationalmannschaft vorgestellt. Er hat seinen Vertrag bis zur WM 2030 unterschrieben. Klopp tritt die Nachfolge von Julian Nagelsmann an, der gehen musste, nachdem Deutschland bei der WM schon im 16. Finale ausgeschieden war.
2: 2 Minuten nach 13 Uhr. Wir sind bei Ihnen auf den Tiroler Straßen im U1 Verkehrsservice. Auf der A13 Brenner Autobahn Stauz Richtung Innsbruck ab Patsch und es dauert 10 Minuten aktuell länger. A12 Hinterlautobahn, da gibt es stockenden Verkehr am Grenzübergang Kufstein-Kiefersfelden. In Fahrtrichtung Deutschland brauchen Sie ab Kufstein ebenfalls 10 Minuten mehr Zeit. B179 Fernpassstraße Richtung Nassereith Stau bei Reute und 25 Minuten der Zeitverlust. Und dann noch auf die B161 die Bastunstraße. Da dauert es weiterhin in beide Richtungen durch das Stadtgebiet von Kitzbühel 10 bis 20 Minuten länger und ebenfalls auf der B161 staut es durchs Ortsgebiet von St. Johann und Sie verlieren 5 bis 10 Minuten. Wir wünschen eine gute und eine sichere Weiterfahrt. Schauen zum Wetter und auch am Freitagnachmittag gibt es viel Sonnenschein in Tirol. Die Werte, die steigen noch auf bis zu 28 Grad an. Aktuell sind es 23 Grad in Schönwies, 19 Grad in Hochfilzen und 22 Grad in Aldrans. Zum Ausblick am Wochenende, auch morgen am Samstag, da wird es fein mit viel Sonnenschein. Außerdem legen die Werte noch etwas zu und erreichen 28 bis 32 Grad. Etwas durchwachsener dann der Sonntag. Ab den Morgenstunden gibt es bereits erste Regenschauer und es muss den ganzen Tag über mit Schauern gerechnet werden. Die Sonne, die kann sich nur zeitweise zeigen und die Höchstwerte erreichen 20 bis 25 Grad maximal.
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2: 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Und da starten wir mit ganz, ganz viel Musik hinein Richtung Freitagnachmittag und vielleicht für den einen oder anderen schon Richtung Wochenende. Wir haben jedenfalls für jeden das Passende mit dabei. Unter anderem in dieser Stunde die Zeltbergburben, Mario und Christoph, Andrea Berg. Werner hören ebenfalls die Südsteirer und noch viele, viele mehr. Und ab 14 Uhr geht es dann weiter mit unserer Sendung mit U1 ins Wochenende. Da begrüßt ihr heute Kollege Philipp Wachter und er hat auch einige Studiogäste bei ihm. Unter anderem sind da heute die jungen Waldensteiner und Thorsten Krämer seine Gäste. Also seien Sie auch gerne da mit dabei. Ich bin Fabian Strickner, verabschiede mich für heute und wünsche jetzt noch einen feinen Nachmittag und ein schönes Wochenende. 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
1: Aus dem Studio begrüßt Sie Anna-Maria Rödig. Es ist jetzt 13.30 Uhr. Schönen Nachmittag. Die Bergrettung Tirol zieht eine intensive Zwischenbilanz der Sommersaison. Landesleiter Eckehard Wimmer berichtet im U1-Interview von zahlreichen Einsätzen in den vergangenen Wochen, wenn es auch etwas weniger waren als im letzten Jahr.
2: Im Juni waren 2025 knapp 400 Einsätze, heuer sind es ein bisschen weniger mit 355, aber wir sind immer nur über den Durchschnitt mit ein bisschen über 300 Einsätzen. Im Juli sind wir bei 378 Einsätzen. Und letztes Jahr noch bei 413 Einsätzen. Also man sieht schon, der Sommer trägt schon wieder Früchte, was das Thema von Unfällen betrifft, leider Gottes, ja.
1: Mehr als ein Drittel der Einsätze entfällt auf Wanderunfälle. Gleichzeitig nimmt aber auch die Zahl der E-Bike-Unfälle weiter zu. Auffällig ist heuer außerdem die große Hitze. Immer öfter muss die Bergrettung erschöpfte Bergsportler versorgen oder ins Tal bringen. Und wir bleiben beim Mountainbiken am Berg. Das Land Tirol erinnert an wichtige Sicherheitsregeln und Angebote für eine gute Tourenplanung. Christine Treiner berichtet.
3: Tirol bietet mit rund 7200 Kilometern freigegebenen Mountainbike-Routen und 400 Kilometern Singletrails das größte offizielle Mountainbike-Netz Österreichs. Vor der Tour empfiehlt das Land, sich über Streckenverlauf, Schwierigkeitsgrad und mögliche Wegsperren zu informieren. Dabei helfen die kostenlose Rad-App Tirol und die Plattform radrouting.tirol, die auch aktuelle Sperren- und Routeninformationen anzeigen. Gleichzeitig appelliert das Land an alle Mountainbiker, auf den gekennzeichneten Strecken zu bleiben und Rücksicht auf Wanderer, Forstarbeiter sowie Grundeigentümer zu nehmen.
1: Und noch zum Tennis. Lilly Tacker hat beim WTA 250-Turnier in Prag das Viertelfinale erreicht. Die 18-jährige Osttirolerin hat sich im Achtelfinale gegen die Japanerin Mai Hontama mit 6-4 und 6-4 durchgesetzt. Für Tacker ist es das erste Viertelfinale auf der WTA-Tour seit dem Heimturnier in Linz Anfang April. Um den Einzug ins Halbfinale trifft Österreichs Nummer 2 jetzt auf die an Nummer 3 gesetzte Tschechin Sara Belek. Soweit die Nachrichten aus unserem Land.
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1: Mit Christina Adler. Die Grünen stellen sich gegen die geplante Bundesstaatsanwaltschaft. Die Koalition betreibe Etikettenschwindel, der Gesetzesentwurf sei nicht von der Politik unabhängig, kritisiert grüne Justizsprecherin Alma Sadic und fordert von der Regierung einen komplett neuen Entwurf.
2: Und wir Grüne sind für dieses verantwortungslose Spiel nicht zu haben. Wir fordern die Regierung daher auf, sich nochmals an den Verhandlungstisch zu setzen, diesen Entwurf umfassend zu überarbeiten, die Stellungnahmen ernst zu nehmen, endlich den Expertinnen und Experten zuzuhören. Sie wissen, von was sie sprechen. Und dann einen Entwurf vorzulegen, mit dem man was anfangen kann.
1: Geplant ist, dass künftig ein Dreierteam die Spitze der Weisungskette bilden soll und nicht mehr wie bisher der oder die aktuelle Justizministerin. Eine unabhängige

0: Expertenkommission soll die Kandidaten vorschlagen. Für den Beschluss braucht es eine Zweidrittelmehrheit, die es mit den Grünen so nicht geben wird. Die Teuerung im Euroraum dürfte laut einer Umfrage der Europäischen Zentralbank langsamer zurückgehen als bisher erwartet. Fürs kommende Jahr wurde die Prognose leicht auf 2,2% angehoben. Die Ökonomen rechnen damit, dass die Inflation im laufenden Jahr 2,7% erreichen wird. Das Inflationsziel von 2% werden wir wohl erst 2028 erreichen. Ein Donaukreuzfahrtschiff ist heute früh bei der Schleuse Freudenau gegen die Kaimauer und ein Schleusentor gekracht. Rund 200 Passagiere waren an Bord. 14 davon wurden verletzt, 6 mussten ins Spital gebracht werden. Schwer verletzt wurde aber niemand. Die Passagiere, vor allem Österreicher und Deutsche, dürften durch die Erschütterung gestürzt sein. Allerdings ging niemand über Bord. TikTok schützt seine minderjährigen Nutzer zu wenig vor Cybermobbing oder Ausbeutung. Das wirft die EU der chinesischen Videoplattform vor und fordert, dass TikTok die Privatsphäre-Einstellungen für die von Minderjährigen geteilten Inhalte verschärft. Die Videos sollen dann standardmäßig nur mehr für TikTok-Nutzer sichtbar sein, die Minderjährige als Follower akzeptiert haben, statt für alle Welt im Internet.
1: 14 Uhr und 2 Minuten, wir schauen auf die Straßen bei uns in Tirol. Schönen Freitagnachmittag und bleiben auf der A12 Inntal-Autobahn. Fahrt Richtung Kufstein, nach dem Ammersertunnel bis Hall müssen Sie momentan mit einem Plus von 10 Minuten rechnen. Dann weiter auf der A12, Fahrt Richtung Kufstein bei Jenbach. Da ist es vorsichtig fahren, Reifenteile liegen da momentan auf der Straße. Und dann noch auf die A13 Brenner-Autobahn in Fahrt Richtung Innsbruck. Ab der Europabrücke bis Innsbruck stockender Verkehr. Auch dort verlieren Sie momentan 10 Minuten. Wir wünschen eine gute und sichere Fahrt. Und schauen zum Wetter. Ein richtiges Traumtagerl heute bei uns in Tirol. Die Sonne scheint im ganzen Land, nur vereinzelt sind ein paar harmlose Wolken zu sehen. Die Temperaturen, die liegen zwischen 22 und 27 Grad. Im Schwimmbad lässt sich da richtig gut aushalten heute. Auch am Abend klingt der Tag sonnig und ruhig aus. Mit dem Badewetter geht es dann morgen gleich weiter. Von früh bis spät bleibt es sonnig morgen. Außerdem wird es im Vergleich zu heute noch wärmer mit 27 bis 32 Grad. Gegen Abend sind an der Grenze zu Italien einzelne Gewitter aber nicht ganz ausgeschlossen. Der Sonntag wird dann unbeständiger, immer wieder ziehen Regenschauer durch und die Sonne zeigt sich nur noch vereinzelt.
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1: Und jetzt geht's gemeinsam ins Wochenende.
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0: Es ist immer ein Gedicht, wenn diese Melodie bei uns im Programm läuft. Schönen Freitagnachmittag, weil man dann weiß, dass Wochenende kommt. Philipp Wachter begleitet Sie heute Nachmittag hier auf V1 mit spannenden Gästen. Die jungen Waldensteiner, die kommen in einer Stunde zu uns und haben ein ganz neues Album mitgebracht. Und jetzt haben wir einen im Studio, da freuen wir uns sehr darüber, der seit mittlerweile schon 40 Jahren auf der Bühne steht, aber nicht nur als Sänger, Moderator, Regisseur, Autor. Ich hoffe, dass ihr nichts vergisst. Und zwar ist es Thorsten Grämer. Herzlich willkommen, Thorsten. Servus.
1: Hallo Philipp, servus. Vielen Dank für die Einladung. Ich freue mich sehr, wieder hier zu sein.
0: Schön, dass du da bist. Hast du das gleich ein bisschen kombiniert mit ein paar schönen Tagen Urlaub in Tirol, oder?
1: Ganz genau. Eine kleine Auszeit habe ich drumherum gebaut. Und ich liebe Tirol, seitdem ich 3 Jahre alt bin. Es gab immer die Familienurlaube hier in Tirol und die Liebe ist ungebrochen. Und von daher konnte ich jetzt zwischen meinen Gastspielen ein paar Tage wirklich hier, kann ich hier sein und ein bisschen relaxen.
0: Habe ich nichts vergessen, oder? Moderator, Schauspieler, Regisseur, Autor?
1: Es ist so eine lange Liste, Philipp. Ich weiß nicht, wer das immer schreibt. Nein, aber tatsächlich, es ist so viel passiert. In 40 Jahren passiert ja auch einiges. Ich kann das auch immer nicht glauben. Und also vor vielen, vielen Jahren hatte ich meine eigene Rundfunksendung in Köln beim Deutschlandfunk, die Wunschnacht. Und als Schauspieler kenne ich viele noch von der Theaterbühne, aber natürlich auch aus dem Fernsehen, aus der ARD. Serie Verbotene Liebe, wo ich mitspielen durfte und ja, es ist einfach viel passiert.
0: Seit wann hast du den Weg eingeschlagen als Sänger?
1: Das war tatsächlich, die Musik war meine große Liebe oder ist noch meine große Liebe und die Leidenschaft. Das war der Beginn vor 40 Jahren tatsächlich. Ich habe irgendwie als Kind zwar schon gerne gesungen, erzählen mir meine Eltern oder mein Vater lebt leider nicht mehr, haben mir meine Eltern immer erzählt, meine Mutter aber bis heute und meine Geschwister. Und mit 17 haben wir es dann tatsächlich geschafft. Mein Vater war so jemand, der, selbst wenn es irgendwo ein Nein gab, gibt es beim nächsten Mal ein Ja. Und der hat es wirklich geschafft. Zu der Zeit machte man ja wirklich noch Schallplatten. Und gebürtig bin ich aus Warendorf, aus dem Münsterland. Und unweit ist Gütersloh entfernt. Und dort gibt es ja die Firma Bertelsmann. Und somit durfte ich mit 17 Jahren wirklich damals meinen ersten Schallplattenvertrag unterschreiben.
0: Historisch. Und was dann auch gekommen ist, sind viele einzelne Singleproduktionen natürlich auch und Alben und CDs. Und jetzt hören wir mal einen ersten Titel vom Thorsten, den kennt man aus unserem Programm. Es ist die Auszeit. Thorsten Grämer und die Auszeit. Und der Thorsten bleibt in dieser Stunde bei uns. Wir werden gemeinsam mit ihm über seine Musik, über seine Karriere sprechen, über die 40 Jahre, was man da schon alles so erlebt hat. Jetzt ganz laut aufdrehen. Schönen Freitagnachmittag hier auf Radio U1 Tirol.

0: Wer nicht? Martin Locher hier AV1. Schönen Freitagnachmittag. Es geht gemeinsam ab in Richtung Wochenende. Bei traumhaftem Wetter und traumhafter Musik hier bei uns in diesem Programm. Thorsten Grämer ist live zu Gast in dieser Stunde. Thorsten, seit 40 Jahren, das haben wir schon angekündigt, auf der Bühne. Das soll ich jetzt nicht zwingend alt machen, das soll ich reif machen. Nachher mit ganz viel Erfahrung stehst du heute da. 40 Jahre ist eine lange Zeit, wenn du da zurückblickst. Was sind so die ersten Bilder, die da durch den Kopf gehen?
1: Also auf jeden Fall der Anfang, weil ich muss sagen, also meine Eltern, die Familie, die Geschwister meiner Eltern haben von Anfang an hinter mir gestanden. Es war nie Druck dahinter oder ein Zwang, aber die haben gesagt, wenn du wirklich auf die Bühne willst, unterstützen wir dich. Und das war so die Basis, die gelegt wurde, und habe dann mit 17 Jahren, jetzt weiß man auch, wie alt ich bin, mit 17 Jahren meinen allerersten Schallplattenvertrag bekommen, damals in Deutschland bei Bertelsmann. Und bin der Musik treu geblieben, und es gibt so viele Highlights in diesen 40 Jahren natürlich. Unendlich viele Veranstaltungen, an die ich mich sehr, sehr gerne zurückerinnere. Bin seit Anfang meiner Laufbahn ehrenamtlicher Botschafter für die Kinderkrebshilfe in Bonn. Habe das jahrelang mit Cornelia Scheel gemacht. Und da gab es ganz viele traurige Momente, aber eben auch wunderschöne. Aber es gibt so viele tolle Tourneen, die ich machen durfte. Und unsere Branche ist ja nicht einfacher geworden. Also es werden ganz viele Veranstaltungen abgesagt, weil so wenig Tickets verkauft werden. Und von daher bin ich immer noch total glücklich, dass die Menschen kommen. Und manchmal stehe ich da wirklich kurz vorm Opening hinter der Bühne, kriege feuchte Augen und denke, Hammer, so viele Leute kommen, um dich zu hören. Und das macht mich immer noch glücklich. Ich habe jetzt vor 2 Wochen tatsächlich mein Jubiläumskonzert gespielt. Und es war ausverkauft, Open Air. Und wenn dann da so viele Menschen sitzen und dich feiern und einfach glücklich sind, dass du sie für 2,5 Stunden aus dem Alltag rausholen kannst, dann macht mich das auch wahnsinnig glücklich.
0: Du hast den guten Zweck schon angesprochen für die Kinderkrebshilfe in Deutschland. Hast du relativ früh angefangen, glaube ich, da schon Initiative zu zeigen. Da ist auch einiges zusammengekommen in den Jahren, oder?
1: Da ist relativ viel zusammengekommen. Also zum einen habe ich sehr viele Gagen der Kinderkrebshilfe zur Verfügung gestellt, aber darüber hinaus bei Großveranstaltungen, wo man der Organisation in Deutschland die Möglichkeit gegeben hat, auf sich aufmerksam zu machen, sind wir wirklich mit der Spendenbox, mit der Sammeldose durch die Menschenmassen gegangen und haben gesammelt. Und da ist Gott sei Dank sehr, sehr viel Geld zusammengekommen, ja.
0: Die Liebe wird immer siegen, oder?
1: Ich hoffe. Manchmal glückt es nicht, aber ich glaube daran, dass die Liebe irgendwann, wann auch immer, siegen wird. Ich gebe die Hoffnung nicht auf, und von daher habe ich diesen Titel, den Text, habe ich selber geschrieben, wie auch die Auszeit. Und ja, so ein bisschen ist vielleicht auch meine eigene Geschichte dahinter. Ich lasse das immer offen, aber vielleicht ist es ja tatsächlich so. Und ja, Philipp, ich gebe die Hoffnung nicht auf. Irgendwann siegt die Liebe.
0: Heimat den Titel an. Unsere Liebe wird siegen. Thorsten Grämer hier AV1 und live bei uns im Studio zu Gast. Schönen Nachmittag.

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0: Andreas Martin hier auf V1. Schönen Freitagnachmittag. Gleich gibt's einen richtigen Klassiker von den Tiroler Alpenkavalieren. Zwei Blämeln stehen am Wiesenrand. Davor war das Neueste aus Tirol. 14.30 Uhr, halb drei und zwar mit Felix Pick.
1: Und ich wünsche einen angenehmen Nachmittag.
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1: Tausende Menschen demonstrieren morgen in Innsbruck wieder für Gleichberechtigung und gegen Diskriminierung aufgrund des Geschlechts oder der sexuellen Orientierung. Die Tiroler Pride-Parade sammelt sich zu Mittag bei der Messe. Von dort führt der Marsch in einer großen Schleife durch die Innenstadt und wieder zurück zum Messevorplatz. Dort beginnt gegen 15 Uhr das Bühnenprogramm, sagt Organisator JJ Kaiser-Jentsch.
3: Mit Open Mic für Leute, die was sagen wollen, mit diesen Ich-Ansprachen. Dann diverse Politiker sind da, die Ansprachen halten. Diverse Künstler haben wir da, die dann in der Kunstform uns auch Ansprachen halten werden.
1: Am Abend verwandelt sich die Innsbrucker Bogenmeile in eine Pride-Meile. Alle Nachtlokale entlang der Ingenieur-Etzel-Straße sind heuer Partner der Pride. Im Vordergrund sollen für die Veranstalter aber die politischen und die gesellschaftlichen Anliegen der Demonstrierenden stehen und nicht die Party. Nach einem tödlichen Absturz in Pertisau gestern sucht die Polizei jetzt nach Zeugen. Vier Wanderer haben gestern Abend unterhalb der Mondscheinspitze eine leblose Person in einer Rinne entdeckt. Bei der Frau handelt es sich um eine 37-jährige Deutsche, die von ihrer Familie gestern Abend als vermisst gemeldet worden ist. Die Staatsanwaltschaft hat eine Obduktion angeordnet. Die Ermittler bitten außerdem, dass sich Zeugen melden mögen, insbesondere jene vierköpfige Gruppe, die die Verunglückte gestern gefunden hat. Und noch zum Fußball. Für die WSG Tirol beginnt heute die Pflichtspielsaison. Im ÖFB-Cup ist der SC Wieselburg der Auftaktgegner. Für die WSG wird es ein Auswärtsspiel und ein erster Funktionstest für die Mannschaft mit ihren 9 Neuzugängen. Anpfiff ist um 18.30 Uhr.
0: Vielen Dank, Felix Pick. Wir schauen kurz auf die Straßen bei uns in Tirol. Der U1-Verkehrsüberblick. A12 Inselautobahn, Fahrtrichtung Kufstein. Weiterhin staut es da mal kurz nach dem Amrasser-Tunnel bis Halder von den C5 bis 10 Minuten. Es gibt auch gute Nachrichten von der A12. Die Reifenteile sind mittlerweile bei Jenbach in Fahrtrichtung Kufstein von der Straße entfernt worden. Dann noch auf die A13, Fahrtrichtung Innsbruck. Ab der Europabrücke stockender Verkehr bis zur Hauptstadt. Auch da müssen Sie 10 Minuten mehr einplanen. Gute Fahrt.
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0: ein Klassiker, die Tiroler Alpenkavaliere hier auf V1. Schönen Freitagnachmittag und Thorsten Krämer ist noch live bei uns im Studio zu Gast. Thorsten, auch als Schauspieler immer wieder mal unterwegs gewesen, vor allem auch im Theater, aber auch in der ARD-Serie Verbotene Liebe. Und du hast mir im Vorfeld auch schon gesagt, ist schon ein paar Jahre her, aber es gibt dennoch Menschen, die sagen, ich kenne ihn noch. Ich kenne den Thorsten noch von Anna Dazumal, oder?
1: Ganz genau, Philipp. Ja, es kommt immer noch vor. Ich habe ja vor 16 Jahren ein Familienprodukt erfunden, Max der kleine Dino. Habe zunächst Kinderhörbücher veröffentlicht und dann kam der Ruf, aber Musik für die ganze Familie zu machen. Und in den Familienkonzerten, da sind natürlich die kleinen Mäuse mit den Eltern, aber eben ganz viele Großeltern oder die Großeltern kommen nur mit ihren Enkelkindern. Und zumindest die Großeltern, die erinnern sich tatsächlich noch an die Verbotene Liebe. Das war ja früher Kult, Verbotene Liebe und Marienhof in der Vorabend, als Vorabendserien in der ARD. Und die sprechen mich immer noch an. Die sagen dann, Mensch, Herr Krämer, waren Sie nicht der Thomas Schwertner in der Verbotenen Liebe? Ich finde es total süß, dass sich die Leute wirklich noch daran erinnern. Und ich sage scherzhaft immer, ich war jung, brauchte das Geld. Aber es war wirklich eine tolle Zeit und hat mir auch in der Musik wirklich manche Tür geöffnet. Weil man hatte natürlich, dadurch war man noch mehr in der Öffentlichkeit, als Schauspieler auch. Und ganz viele Redaktionen wurden darauf aufmerksam. Du hast viel Fernsehen dadurch bekommen. Ja, es war eine tolle Zeit.
0: Sieht man dich auch immer wieder mal in Österreich noch auf der Bühne? Gibt es immer wieder mal so Auftritte auch bei uns im Land?
1: Du, tatsächlich, wir haben vorhin drüber gesprochen, viel zu selten. Mhm. Also bei euch bin ich ja immer irgendwie einmal im Jahr zu Gast, da freue ich mich total. Und hier auf der Bühne leider viel zu selten und ich arbeite gerade daran, dass wir das ändern, dass ich einfach auch hier musikalisch auf der Bühne stehen darf, weil ich liebe Österreich, ich liebe Tirol, ich liebe die Berge und ich finde einfach, da meine Musik hier gespielt wird und bin ich mir sicher, dass hier auch der ein oder andere Fan ist und von daher hoffe ich hier irgendwann intensiv auf der Bühne stehen zu dürfen.
0: Wir spielen jetzt von dir, Berlin war unser Paris. Haben wir das Video angesehen dazu? Mhm. Ist wirklich in Berlin gedreht auch, oder?
1: Es ist tatsächlich in Berlin gedreht, genau. Die Option war natürlich auch, wäre mein Wunsch sogar gewesen, dass wir auch einige Szenen in Paris drehen. Aber wie das so ist, das würde das Budget komplett sprengen. Und von daher wurde dann Paris eingespielt, aber in Berlin haben wir wirklich live gedreht.
0: Unbedingt mal anschauen, dann sehen Sie den Thorsten vor dem Brandenburger Tor. Und jetzt hören wir es uns an hier auf V1. Berlin war unser Paris. Thorsten Krämer am Freitagnachmittag live zu Gast auf V1.

0: Roland Kaiser begleitet uns durch diesen wunderschönen sonnigen Freitagnachmittag hier auf Radio 1 Tirol und Thorsten Krämer ist noch bei uns live im Studio zu Gast. Thorsten, vieles schon erlebt in deinem Leben, 40 Jahre auf der Bühne unterwegs und wir haben einiges von deiner Musik schon gehört in dieser Stunde. Gibt's jetzt noch, wenn du in die nächsten Jahre blickst, Träume, Ziele oder sagst du, es wäre schon noch cool, wenn ich das irgendwo in meiner Vita stehen hätte?
1: Ach, es gibt so viele schöne Dinge, die ich noch nicht erlebt habe oder die ich mir noch vorgenommen habe oder gerne machen möchte. Da bin ich aber total offen. Also ich würde jetzt gar nicht sagen, es ist unbedingt das Ereignis oder es ist die Stadt, wo ich unbedingt auftreten muss. Also grundsätzlich, mein größter Wunsch ist immer, dass wir alle gesund bleiben. Denn ohne die Gesundheit können wir ja all das gar nicht machen und erleben, was wir im Moment gerade erleben dürfen. Und von daher wäre ich einfach glücklich, wenn meine Präsenz in den Medien und natürlich draußen beim Publikum, wenn das alles so weiterläuft, wie es im Moment funktioniert. Und wenn ich tolle neue Titelangebote bekomme, damit wir natürlich neu und weiterhin produzieren können. Und aber für den einen oder anderen Fernsehauftritt wäre ich natürlich, da wäre ich nicht abgeneigt. Also eine der eigentlich ja kleineren Sendung mit Andy Borg. Der Schlagerspaß finde ich total klasse. Das hat bisher noch nicht funktioniert. Und das ist zum Beispiel noch so eine Sache, würde ich auch gerne mal dabei sein. Aber wie wir eben schon besprochen haben, Philipp, also hier in Österreich würde ich mich gerne auch, ich sage das jetzt mal sehr salopp, ein bisschen breit machen. Das meine ich ja gar nicht so. Aber wenn ich hier und da mal auf der Bühne stehen dürfte, würde mich das sehr, sehr glücklich machen.
0: Vielleicht hört uns ja gerade Andy Borg auch zu. Vielleicht können wir den Wunsch erfüllen. Der letzte Song von dir, glaube ich, 2025, Berlin war unser Paris. Gibt's auch neue Musik? Hast du schon was im Beto?
1: Also das war die Schlagertrilogie, die ihr jetzt ja auch sehr häufig eingesetzt habt. Unsere Liebe wird siegen, Auszeit und Berlin war unser Paris. Und die ist halt sehr, sehr erfolgreich gelaufen. Und Berlin läuft noch sehr, sehr gut und die Auszeit zwischendurch auch immer wieder. Und ich bin jetzt gerade auf der Suche tatsächlich nach neuen Titeln und bin total offen, dass neue Titelangebote kommen, neue Kompositionen. Die letzten drei habe ich ja selber getextet und das würde ich auch ganz gerne weitermachen, ist aber keine Bedingung. Von daher, wenn mir Teams was anbieten, ich bin total offen und höre mir gerne alles an.
0: Ich drücke dir dafür auf jeden Fall ganz fest die Daumen, Thorsten. Freue mich, wenn es klappt, wenn wir dann die neue Musik auch bei uns im Studio haben. Wünsche dir für heute noch eine wunderschöne Zeit in Tirol. Du hast dir ein traumhaftes Wetter für deinen Urlaub da ausgesucht.
1: Absolut toll.
0: Und es war schön, dass du wieder mal bei uns warst.
1: Vielen Dank, Philipp. Hat mich auch sehr, sehr, sehr gefreut. Danke dir.
0: Und wir hören jetzt noch vom Thorsten: Ich habe die Liebe nie gesehen. Damit wunderschönen Freitag.

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1: Mit Christina Adler. Viele Beschäftigte verlängern derzeit ihren Sommerurlaub und hängen noch ein paar Zeitausgleichstage dran. Doch wer genau in dieser Zeit krank wird, erlebt oft eine unangenehme Überraschung, warnt heute der österreichische Gewerkschaftsbund. ÖGB-Arbeitsrechtlerin Verena Weilharter.
2: Urlaubstage mit Zeitausgleichstagen zu kombinieren, ist jedenfalls eine gängige Praxis und möglich. Aufpassen muss man jedoch nur, wenn man krank wird, da im Gegensatz zum Urlaub beim Zeitausgleich trotz Krankheit die Stunden nicht wieder gutgeschrieben werden.
1: Der Grund: während des Zeitausgleichs besteht keine Arbeitspflicht. Die Krankheit verhindert daher rechtlich keine Arbeitsleistung. Das Zeitguthaben wird trotz Arbeitsunfähigkeit aufgebraucht. Die Grünen stellen sich gegen die geplante Bundesstaatsanwaltschaft. Die Koalition betreibe Etikettenschwindel. Der Gesetzesentwurf sei nicht von der Politik unabhängig, kritisiert grüne Justizsprecherin Alma Sadic. Geplant ist ja, dass künftig ein Dreierteam die Spitze der Weisungskette bilden soll und nicht mehr wie bisher der oder die aktuelle Justizministerin. Eine unabhängige Expertenkommission soll die Kandidaten vorschlagen. Für den Beschluss braucht es eine Zweidrittelmehrheit, die es mit den Grünen so nicht geben wird. Der Wiener Wirtschaftskammerpräsident Walter Ruck steht kurz vor dem Parteiausschluss aus der ÖVP. Am Abend wird der Bundesparteivorstand in der Causa beraten. Hintergrund sind veröffentlichte Gesprächsprotokolle. Darin soll Ruck über seinen Einfluss in der Partei gesprochen und abfällige sowie frauenfeindliche Aussagen getätigt haben. Er hat bisher alle Vorwürfe zurückgewiesen. Die Rekordtrockenheit heuer wird sich auch auf die Ernte der Bauern auswirken. Landwirtschaftskammerpräsident Moosbrugger

0: erwartet eine Getreideernte wie in den Dürrejahren 2017 und 18. Auch bei Mais oder Kürbissen erwarten die Bauern heuer Ernteeinbußen.
1: Wir haben es genau 15 Uhr und 2 Minuten und schauen für Sie auf die Straßen bei uns in Tirol und starten auf der A12 Inntal-Autobahn, Fahrt Richtung Kufstein, ab dem Amraser-Tunnel staut's und zwar bis nach Hall. 10 Minuten müssen Sie da momentan mehr einplanen und dann noch auf die A13, die Brenner-Autobahn, auch Fahrt Richtung Innsbruck, ab der Europabrücke bis zur Hauptstadt. Stockender Verkehr und ein Plus von 10 Minuten. Gute Fahrt. Und damit zum Wetter. Ein Traumtagerl heute bei uns in Tirol. Die Sonne scheint den ganzen Tag. Nur vereinzelt sind ein paar harmlose Wolken zu sehen. Die Temperaturen zwischen 22 und 27 Grad. Richtig fein auch fürs Schwimmbad. Und auch am Abend klingt der Tag sehr sonnig und ruhig aus. Mit dem Badewetter geht's morgen gleich weiter. Von früh bis spät bleibt es sonnig. Außerdem wird's im Vergleich zu heute noch etwas wärmer. Mit 27 bis 32 Grad. Gegen Abend sind aber morgen an der Grenze zu Italien. Doch einzelne Gewitter nicht ganz ausgeschlossen. Der Sonntag wird dann unbeständiger, immer wieder ziehen Regenschau durch und die Sonne zeigt sich nur noch vereinzelt.
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0: Und damit wünscht Philipp Wachter einen wunderschönen Freitagnachmittag hier auf V1. Die können gar nicht anders, die zwei Jungs, die jetzt da sind. Die haben jetzt schon mitgesungen. Herzlich willkommen, die jungen Wallensteiner. Servus.
1: Servus, Philipp. Servus.
0: Hallo. Geht's euch gut, oder?
1: Sehr gut.
0: Die Musik, die habt ihr im Blut, oder?
1: Wir sind voll in Stimmung.
0: Ihr habt ja schon feine Tage in Tirol verbracht, habt ihr mir gerade erzählt. In Kitzbühel, Tennisprogramm, oder? Wie war's?
1: Ja, gestern haben wir kurz zugeschaut und war wirklich cool. Die Sonne hat uns ein bisschen erwischt, wie man sieht. Gell? Ja. Und wir genießen das wirklich, wenn wir dann in Tirol ja immer wieder Urlaub machen können.
0: Und ihr seid jetzt nicht mit leerem Rucksack gekommen, mit dem Gepäck ein neues Album.
1: Ja, den absoluten Schlager.
0: Den absoluten Schlager. Was steckt dahinter? Auf was dürfen wir uns in dieser Stunde jetzt einstellen, wenn wir reinhören?
1: Auf viele neue Lieder. Wir haben auch vieles dabei, was die Hörer natürlich schon kennen. Aber wir freuen uns da wirklich, dass wir unser neues Album jetzt bei euch präsentieren dürfen. Ihr seid ja schon seit unserer Geburtsstunde große Unterstützer. Und da möchten wir gleich jetzt mal Danke sagen und wünschen uns eine schöne Stunde mit dir jetzt.
0: Ich würde auch sagen, wir starten jetzt mal. Hören wir in den neuesten Titel einfach mal rein. Lass uns heute fliegen. Die jungen Wallensteiner auf Radio U1 Tirol. Auf geht's, schönen Nachmittag.

0: Neue Musik von Claudia Jung hier auf V1 und neue Musik von den jungen Waldensteinern gibt es bei uns in dieser Stunde. Ein neues Album herausgebracht. Die Jungs, wie lange seid ihr jetzt schon gemeinsam unterwegs eigentlich?
1: Seit 2015 und mittlerweile 11 Jahre gibt es schon die jungen Waldensteiner.
0: Boah, ist krass, oder?
1: Ja, schau. Die Zeit vergeht und ich kann mich wirklich noch erinnern, das war einer der ersten Radioauftritte, wie wir bei euch waren, mit dem Titel Wir sind nicht die Amigos. Mittlerweile ja schon Erfolgstitel und jetzt sind wir schon jedes Jahr zu Gast und dürfen immer wieder eine neue CD vorstellen und eben jetzt haben wir was dabei, was nicht typisch Amigos ist, sondern was typisch Waldensteiner klingt.
0: Also das, was wir jetzt hören in dieser Stunde, das neue Album, ja. Das seid ihr.
1: Ja, genau. Also wir haben da wirklich jetzt bei dem neuen Album auch am Sound nochmal getüftelt und haben da mit dem Peter Werber, der was im Burgenland ist und hoffentlich jetzt im Radio zuhört, einen eigenen Sound kreiert, der wirklich sehr gut ist. Wir haben da den einen oder anderen Schlager dabei, der was auch im Live-Programm sehr gut ist oder natürlich auch eine Mischung zwischen Schlager und Volksmusik, wo wir gesagt haben, wir brauchen da ein bisschen was Eigenes, was auch jetzt modern ist, aber trotzdem mit unseren Wurzeln, mit der Harmonika verbunden ist und da ist uns wirklich sehr Gutes gelungen.
0: Muss man sich da so ein bisschen finden über die Jahre, auch ein bisschen mal was probieren, wieder mal zurück zu den Wurzeln, das ist vielleicht doch nicht oder wie macht sie das? Schlussendlich steht man ja dann auf der Bühne und bekommt da dann so das erste Feedback, oder?
1: Ja, volle Fälle.
2: Stimmt, ja. Also wir haben ja beide eigentlich mit der steirischen Harmonika begonnen, was vielleicht viele auch nicht mehr wissen. Also ganz bei den ersten Auftritten waren wir wirklich beide mit der steirischen auf der Bühne und dann hat sich erst bei mir die Gitarre so entwickelt.
1: Und der Schlager ist dazu gekommen und jetzt haben wir eben das ein bisschen gemischt. Also wir haben jetzt nicht nur reine Volksmusik, sondern ein bisschen Schlager dabei und wir merken es eben, wie du gesagt hast, das kommt bei den Live-Auftritten gut an und eben die neue Single Wir sind alle keine Engel oder eben was wir jetzt auch dabei haben, so ein Hit Ayayay de Quiero. Das ist ein bisschen so eine Mischung, wo die Jungen sofort dabei sind, aber auch das ältere Publikum abgeholt wird und das hat jetzt ein Bild gebraucht, aber ich glaube, jetzt sind wir auf dem Zenit angekommen, wo wir gesagt haben, okay, das sind jetzt wir und so machen wir die nächsten Jahre weiter.
0: Ich bin sehr gespannt, was die Zukunft bei euch so erbringt, weil ich, immerhin habt ihr ja auch jung angefangen, ordentlich Gas geben, muss man ehrlich sagen. Ich warte ja, wir haben schon einige Frühschoppen auch zusammen gehabt, ich glaube Stadtfest Wörgl kann ich mir jetzt so spontan erinnern, wo wir gemeinsam waren. Also ihr macht sehr viele Kilometer, auch schon in jungen Jahren. Gibt's Ziele? Normal frage ich sowas erst zum Schluss, aber weil es jetzt gar gut reinpasst, wo ihr sagt, ja, das wär schon ein Traum.
1: Ja, wir waren ja gestern erst in Kitzbühel, wie wir schon erwähnt haben, und ein großes Ziel war sicher, dass wir da mal bei einem Schlagerbum dabei sein könnten von Florenz Hilbeisen oder auch beim Wenn die Muse spielt zusammen Open Air. Aber ich glaube, es ist jetzt das ganz große Ziel einfach, dass wir immer wieder nach wie vor gern bei den Leuten angehört werden, weil das ist das Wichtigste. Wir haben um die 60 bis 70 Live-Termine und solange das funktioniert, glaube ich, ist das Hauptziel einmal, dass man die jungen Waldensteiner weiterhin gern hört.
0: Sehr gut. Jetzt hören wir uns einen neuen Titel auch an vom Album. Ai, ai, ai, ai, viermal, De Quiero von der neuen Platten und lieber Florian Silbereisen, falls er gerade zuhört.
1: Nutzt mal
0: die Gelegenheit. Lieber Florian, hör jetzt mal ganz genau zu. Da stehen zwar uns unfassbar sympathische Typen da gerade im Studio. Die werden mal heiße Kandidaten für die Show. Vielleicht hört er uns gerade zu. Schaltet das Handy auf laut jetzt.
1: Das war cool. Ai, ai, ai, ai.

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0: Und das waren die Baldauer hier auf V1. Viel Musik, auch gleich wieder viel neue Musik von den jungen Waldensteinern hier bei uns. Davor war das Neueste aus Tirol, 15.30 Uhr und zwar mit Felix Pick.
1: Und ich wünsche einen angenehmen Nachmittag.
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1: Die Trockenheit der letzten Monate wirkt sich auch auf den Grundwasserspiegel in Tirol aus. In weiten Teilen des Landes melden die Messstellen niedrigere Pegel als gewöhnlich. Wie sehr das Wetter das Grundwasser beeinflusst, das hängt aber auch von der genauen geografischen Lage ab, erklärt Geograf Feiner vom Hydrographischen Dienst des Landes Tirol.
3: Im Inntal gibt es beispielsweise den innbegleitenden Grundwasserstrom. Der Grundwasserspiegel ist dann in Abhängigkeit von der Entfernung vom Inn unterschiedlich tief. Andere Grundwasserkörper wie beispielsweise im Lienzer Becken reagieren deutlich verzögert zu den Fließgewässern beziehungsweise nahezu unabhängig von den Fließgewässern. Also das ist sehr unterschiedlich.
1: So sei der Grundwasserspiegel im Lienzer Becken aktuell sogar überdurchschnittlich. Im Tiroler Unterland liege der Spiegel hingegen deutlich tiefer als sonst. Große Pride-Parade morgen in Innsbruck. Tausende Mitglieder und Freunde der LGBTQIA+-Community demonstrieren ab Mittag wieder für ihre Rechte und Anerkennung in der Gesellschaft. Neben politischen und aktivistischen Reden wird es wie immer auch ein künstlerisches Programm geben. Dafür ist die Innsbrucker DJ Miss Mabuka verantwortlich. Im Vergleich zum Vorjahr plant sie für die Bühne dieses Jahr
4: mehr Stärke, mehr bunt, mehr laut, mehr aus sich ausgehen und viel mehr ich sein.
1: Und wegen der Parade ist um die Mittagszeit und am frühen Nachmittag morgen in der Innenstadt auch mit Verkehrsumleitungen zu rechnen. Und noch zum Tennis. Bei den Generali Open in Kitzbühel steht der erste Finalist fest. Es ist der Franzose Quentin Halys. Er hat sich am frühen Nachmittag in 2 Sätzen gegen den deutschen Yannick Hanfmann durchgesetzt mit 6:4 und 7:6. Aktuell läuft das zweite Halbfinale zwischen Thomas Martin Echeverry und Alexander Bublik.
0: Danke Felix, und Alexander Bublik führt nach dem ersten Satz. Wir halten Sie auf dem Laufenden. Schneller Blick auf die Straßen bei uns in Tirol. 15.33 Uhr und wir schauen da auf die A12 Inselautobahn. Fahrtrichtung Kufstein, ab dem Amraser Dundl bis Hall verlieren Sie momentan 10 Minuten. Auf der A13 Brennerautobahn staut es in Fahrtrichtung Innsbruck von der Europabrücke weg, plus 10 Minuten bis zur Hauptstadt. Und auch am Fernpass ist einiges los. B179 Fernpassstraße, Fahrtrichtung Reute. Einmal beim Leermoser Dundl, dann bei Reute und auch ab Mossau in Fahrtrichtung Deutschland müssen Sie mit einem Plus von in Summe 20 Minuten rechnen. Gute Fahrt.
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0: Flippers hier auf Radio 1 Tirol. Freitagnachmittag, es geht ab in Richtung Wochenende mit den jungen Waldensteinern, die live bei uns im Studio zu Gast sind, mit dem neuen Album Der absolute Schlager. Und da sehe ich ein paar Titel drauf, die richtig spannend sind. Unter anderem Die rote Sonne von Barbados. Schei wieder, wie du wieder.
1: Ja.
0: Wie kommt es dazu?
1: Also Die rote Sonne von Barbados haben wir eigentlich schon die letzten Jahre immer wieder im Live-Programm gehabt und es sind wirklich viele Fans gekommen und haben gesagt, wo gibt es die CD, wo das Lied oben ist? Jetzt haben wir gesagt, na gut, wenn die Nachfrage so groß ist, dann nehmen wir das einmal auf. Und Schei wie du wieder war die Erfahrung, weil unser Cousin, der ist 15 Jahre, der ist auf TikTok immer vertreten und Instagram und der hat gesagt, er sieht die ganze Zeit immer Videos von Schei wieder wie du wieder. Warum nimmst nicht ihr das Lied auf? Und jetzt haben wir das dann gemacht, haben auf der CD das Schei wieder wie du wieder aufgenommen und das ist bei unserem TikTok-Kanal eigentlich auch der absolute Renner. Ich weiß nicht warum, vielleicht ist das bei den Jungen so der Zungenbrecher.
0: Ja, und die Antwort liegt im Zillertal bei den
1: wahrscheinlich, oder? Ja. Genau. Und ja, die Meierhofner waren schon immer große Vorbilder von uns und darum haben wir gesagt, nehmen wir das Lied auf.
0: Ich glaube, damals, wo wir uns getroffen haben, Frühschoppen, waren wir gemeinsam auf der Bühne mit den Meierhofnern auch?
1: Ja, einmal schon, oder? Ja, genau.
0: Hat es schon mal gegeben, glaube ich, bei uns.
1: Ja, genau.
0: Ihr zwei müsst euch natürlich auch über die Jahre, seid doch auch schon ein paar Jahre unterwegs, perfekt ergänzen. Wer macht da was von euch?
2: Also der Georg ist, sage ich immer, der Mann mit der großen Klappe. Also auf der Bühne macht er die Moderation und führt natürlich durchs Programm und ist eben fürs Management zuständig. Und meine Wenigkeit ist eher für die Technik zuständig. Also ich schaue, dass der Ton gut passt. Und bin auch eben für die Routenplanung und fürs Fahren zuständig.
0: Also gut,
2: dass der Georg immer wenn klopfen kann.
1: Ja genau, wir haben da beide gute Nerven. Also der Peter hat wiederum die Nerven, wenn die Technik jetzt da, wenn wir da ein bisschen umbauen müssen oder wenn der Sound nicht ganz passt, wenn wir da tüfteln müssen, da hat der Peter, Peter sehr aufgebunden, wenn ich ein paar nervige Telefonate führen muss oder hin und wieder mit dem Veranstalter öfter telefoniere, dann bin da irgendwie im ruhigeren Bereich und darum ergänzen wir uns da wirklich sehr gut, ja.
0: Jetzt haben wir einen neuen Titel vom Album.
1: Ja.
0: Wir sind alle keine Engel.
1: Ja, die Nummer hat uns unser lieber Freund aus der Steiermark, der Oliver Heid, geschrieben, vielleicht hört er zu. Und die ist uns wirklich auf den Leib geschrieben worden, weil wir einfach auf der Bühne richtige Party-Tiger sind. Und die Nummer geht super leicht zum Mitsingen. Unsere Fans lieben die Nummer und wir haben sie wirklich gut produziert. Und deshalb haben wir da so einen kleinen Hit geschaffen und ich hoffe, der funktioniert in den nächsten Wochen und Monaten.
0: Einmal uns gemeinsam an, singen wir gemeinsam mit
1: genau.
0: Die jungen Waldensteiner. Premiere hier AV1. Wir sind alle keine Engel. Schönen Freitagnachmittag.

0: Brotherhood of Man. Save Your Kisses for Me. So könnte man euch auch vorstellen, die jungen Wallensteiner. Ein bisschen romantischer, ein bisschen ruhiger.
1: Wir haben einiges Romantisches auf der CD zum Bieten drauf.
0: Ja, natürlich. Gerade ein bisschen schmissiger, vermutlich. Genau. Die jungen Wallensteiner sind da mit ihrem neuen Album, Der absolute Schlager. Gibt es bei euch zwei? Seid ihr noch relativ jung? Blickt's rauf. Die Meierhofen habt ihr schon mal erwähnt, glaube ich. Gibt es weitere Vorbilder, wo ihr sagt, das war von klein auf schon irgendwie so jemand, der uns ein bisschen mitgenommen hat, der uns immer wieder gezeigt hat, wie es vielleicht geht, was der richtige Weg ist, wo wir raufgeblickt haben?
1: Ja, wir haben da wirklich sehr gute Musikkollegen, mit denen wir derzeit auch sehr viel unterwegs sind, unter anderem die Edelseher, lassen wir da schön grüßen, oder den Oliver Heid oder zum Beispiel auch die Zellbergburm aus dem Zillertal, das waren auch immer so Vorbilder, wo wir immer wieder live schon als kleine Burm zugeschaut haben. Zillertaler Hodelumpen gibt es jetzt leider nicht mehr, aber die haben auch viele Hits gehabt und ja, da blicken wir gern zurück auf diese Momente.
0: Du hast schon gesagt, ihr könnt es auch romantisch, und ich glaube, den nächsten und letzten Titel, was wir in dieser Stunde hören von euch, der ist auch romantisch, oder? Zumindest einmal am allerliebsten mit dir klingt für mich romantisch.
1: Auf alle Fälle, also Da haben wir unseren ganzen Charme in diesen Titel rein verpackt. Der geht auch super zum Tanzen und der passt da genau zu uns, ja.
0: Sehr gut. Jetzt dürfen wir noch ein paar Termine ankündigen. Der erste wird sein, ein Fanwandertag von euch am 8. August. Was ist da genau geplant?
2: Genau, da gibt es den ersten Waldensteiner Fanwandertag bei uns in der Heimatregion, also nicht in unserer Gemeinde, sondern in einer Nachbargemeinde in Kirchberg am Walde, also genauer gesagt in Ulrichs. Und da gibt es wirklich einen ganzen Tag mit uns. Wir gehen da wandern und am Abend gibt es ein tolles Konzert. Also da ist natürlich jeder AFA Tirol recht herzlich eingeladen, dass sie mal zu uns ins Waldviertel kommen.
1: Eine Bierverkostung haben wir mit dabei.
0: Ja, bist du
1: ein paar Fotos können wir machen, Fangeschenke. Also da gibt es wirklich viel zu bieten.
0: Ja, ist sehr schön, da würde ich auch sagen. Ja. Und ein wichtiger Termin auch bei uns in Tirol zum Vormerken: U1 Frühschoppen, 19. September, Gasthof zum Dampfel in St. Johann in Tirol. Und da werden auch die jungen Wallensteiner mit der neuen Musik natürlich
1: endlich
0: auch
1: wieder mal in Tirol.
0: Mit. Sehr schön, dass wieder dann mal wieder bei uns auf der Bühne auch seid. Und man kann mich nachher verreißen demnächst.
1: Ja, das hat sich in den letzten Jahren wirklich sehr gut herauskristallisiert, dass die Leute mit uns gern fortfahren, und da dürfen wir alle recht herzlich einladen. Vom 25. Oktober bis 28. Oktober geht es an den Gardasee, da fahren wir in Tirol vorbei. Mhm. Für die Kotzensprung, für uns doch ein bisschen weiter, und da freuen wir uns wirklich auf vier schöne Tage, wo wir eben dann quasi am Gardasee einen Ausflug machen, und am Abend gibt es dann jeweils ein Konzert. Und da haben wir noch ein paar Plätze, und für alle, die da dabei sein möchten, alle Informationen findet man auf der Homepage. Jetzt noch schnell buchen, und dann freuen wir uns auf vier schöne Tage.
0: Ich sage danke, dass ihr heute bei uns wart.
1: Ja, danke.
0: Immer wirklich eine Freude, wenn es da seid. Die jungen Wallensteine, jetzt haben wir noch am allerliebsten mit dir zum Abschluss. Ich wünsche euch dann viel Erfolg. 19. September sehen wir uns gemeinsam in Tirol wieder. Und bis dorthin, alles Gute euch zwei.
1: Danke.

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1: Mit Christina Adler. Im Semmeringgebiet hat es in der Nacht ein Erdbeben der Stärke 4,4 gegeben. Die Erschütterungen waren noch bis zum Wein- und Waldviertel spürbar. Ungewöhnlich ist das Erdbeben in der Region aber nicht. Schon vor 2 Jahren hat es dort ein ähnlich starkes Beben gegeben, sagt uns Anton Vogelmann vom österreichischen Erdbebendienst.
2: Die leichten Schäden, die aufgetreten sind, betreffen wirklich eben nur Haarrisse im Verputz oder ganz feine Risse oberflächlich in Mauern. Also nichts, was irgendwie wirklich die Struktur oder die Standfestigkeit eines Gebäudes beeinträchtigen würde.
1: Wer ein Erdbeben spürt oder Schäden zu melden hat, kann das auf der Webseite der Geosphere Austria machen oder in der App QuakeWatch Austria und den Forschenden damit wertvolle Daten liefern. Viele Beschäftigte verlängern derzeit ihren Sommerurlaub und hängen noch ein paar Tage Zeitausgleich dran. Doch was viele nicht wissen, wer genau in dieser Zeit krank wird, kann sich anders als im Urlaub die Krankheitstage nicht gutschreiben lassen, warnt der ÖGB heute. Der Grund: Während des Zeitausgleichs besteht keine Arbeitspflicht. Die Krankheit verhindert daher rechtlich keine Arbeitsleistung. Das Zeitguthaben wird trotzdem abgebaut. Die deutsche Batteriefirma Varta hat Insolvenz angemeldet. Der österreichische Investor Michael Theuner ist zur Hälfte an dem Unternehmen beteiligt. Die andere Hälfte hält Porsche. Die wollte keine Geldspritze für das Unternehmen mehr liefern. Varta steht damit kurz vor der Zerschlagung. Jetzt wollen die Deutsche Bank und mehrere Hedgefonds das Haushaltsbatteriengeschäft übernehmen.

0: Theuner interessiert sich für das Geschäft mit Mikrobatterien. Und Fußball. In Deutschland hat der DFB Jürgen Klopp nun offiziell als neuen Trainer der deutschen Nationalmannschaft vorgestellt. Er hat seinen Vertrag bis zur WM 2030 unterschrieben. Klopp tritt die Nachfolge von Julian Nagelsmann an, der gehen musste, nachdem Deutschland bei der WM schon im 16. Finale ausgeschieden war.
1: Da drückt man Jürgen Klopp die Daumen für den neuen Job. 16 Uhr und 2 Minuten. Wir schauen auf die Straßen bei uns in Tirol, der U1 Verkehrsüberblick. Und da schauen wir auf die A12 Inntalautobahn. In Fahrtrichtung Kufstein weiterhin zäher Verkehr vom Amrasser Tunnelweg bis nach Hall. Planen Sie da 5 bis 10 Minuten mehr ein. Und einiges los auch auf der B179, der Fernpassstraße. In Fahrtrichtung Reute beim Lermoser Tunnel staut's und auch ab Mossau bis zum Grenzübergang bei Füssen. Da müssen Sie 20 Minuten mehr einplanen. Gute Fahrt. Und wir schauen zum Wetter. Ein richtiges Traumtagerl heute bei uns in Tirol. Wir messen momentan 28 Grad im Oberland, in Landeck. Momentan der Hitzepol bei uns in Tirol. 23 sind es in Kufstein, 22 momentan in Rinn. Auch am Abend klingt der Tag sehr sonnig und ruhig aus. Mit dem Badewetter geht's morgen auch gleich weiter. Der Samstag bringt uns von früh bis spät einiges an Sonnenschein. Und es wird noch wärmer im Vergleich zu heute. 27 bis 32 Grad. Gegen Abend sind dann an der Grenze zu Italien einzelne Gewitter nicht ganz ausgeschlossen. Der Sonntag wird dann unbeständiger, immer wieder ziehen Regenschauer durch und die Sonne zeigt sich dann nur noch vereinzelt.
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Es geht ab ins Wochenende hier auf Radio U1 Tirol. Philipp Wachter begleitet Sie dabei. Liebe Grüße aus dem Studio. Die Sonne scheint, ein traumhaftes Wetter. Und wir spielen die perfekte Musik dazu. Die Grobertaler, Paul Anker ist gleich mit dabei. Nick B., die Zillertaler und Vollgas Tirol. Darf jetzt starten, meine Damen und Herren. Machen wir uns bereit für einen grandiosen Start ins Wochenende, den wir uns verdient haben nach einer Arbeitswoche. Das Wetter passt, die Aussichten sind super. Auch morgen wird es ein Badewetter. Wie könnte es schöner sein? Vollgas Tirol mit Svenny Hornkim zu dir. Jetzt drehen wir ganz laut auf und genießen den Freitag hier auf V1. Schönen Nachmittag.

0: Am schönsten ist es daheim singen, die Grobertaler. Ja, das stimmt. Gerade bei so einem Wetter wie heute nutzen natürlich viele bei uns in Tirol auch wieder diese Tage, dass man ab auf die Berge kommt in irgendeiner Alm. Aber wie schaut es bei Ihnen aus? Vielleicht doch Urlaub? Frankreich zum Beispiel? Liegt jetzt nicht ganz oben in der Liste bei uns, bei den Tirolerinnen und Tirolern, was die Sommerreise 2026 betrifft. Da geht's eher nach Italien. Unangefochten auf der Nummer 1. Vermutlich aufgrund der Distanz ist man schneller unten. Obere Adria, die Toskana, Südtirol sind offensichtlich weiterhin die absoluten Favoriten bei uns Tirolerinnen und Tiroler im Sommer 2026. Schauen wir mal, was die Kinder so sagen, was ihre Pläne für die Sommerferien sind und wie wichtig auch der Urlaub ist.
1: Ich fahre nach Spanien, Kreta und nachher fahre ich vielleicht noch in ein paar Hotels und vielleicht fahre ich noch an den Freitag noch nach Gardaland.
2: Also wir fliegen in Urlaub, wir gehen oft schwimmen und wir machen mit der Oma noch einen Ausflug.
3: Definitiv auf Urlaub und schwimmen.
4: Also ich werde schwimmen gehen und da werde ich vielleicht Radl fahren, Wald gehen.
0: Ja, auch die Jungen, die wollen weg, die wollen in Urlaub. Aber auch bei uns ist es wahnsinnig schön und das wissen auch sehr, sehr viele. Ab auf die Berge, den Traumtag genießen und laut aufdrehen. Hier ist Paul Anka.

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Nick B. begleitet uns durch diesen wunderschönen sonnigen Freitagnachmittag hier auf V1. Schön, dass Sie ihn gemeinsam mit uns verbringen. Nicht nur viel Musik für Ihren Start ins Wochenende, auch die wichtigsten Informationen. Und da geht's gleich nach Innsbruck. Tausende Menschen demonstrieren morgen nämlich in Innsbruck wieder für Gleichberechtigung. Und die Details dazu, die hat gleich Felix Bick für uns. In den Tiroler Nachrichten nach Monika Martin.

0: Monika Martin, Freitagnachmittag, Radio 1 Tirol, 16.30 Uhr, halb fünf und jetzt für Sie das Neueste aus Tirol. Felix Pick.
1: Und ich wünsche einen angenehmen Nachmittag.
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1: 15 Monate Haft wegen grob fahrlässiger Tötung, 5 Monate davon unbedingt. So lautet das Urteil heute am Innsbrucker Landesgericht für einen 25-Jährigen. Er soll im Oktober in Telfs unter Drogeneinfluss einen Verkehrsunfall verursacht haben. Ein 22-jähriger entgegenkommender Lenker ist dabei ums Leben gekommen. Wie die Tiroler Tageszeitung berichtet, hat der Angeklagte vor Gericht seine Schuld bestritten. Das Urteil ist noch nicht rechtskräftig. Tausende Menschen demonstrieren morgen in Innsbruck wieder für Gleichberechtigung und gegen Diskriminierung aufgrund des Geschlechts oder der sexuellen Orientierung. Die Tiroler Pride-Parade sammelt sich zum Mittag bei der Messe. Von dort führt der Marsch in einer großen Schleife durch die Innenstadt und wieder zurück zum Messevorplatz. Nach einem Bühnenprogramm mit Aktivisten, Politikerinnen und Kunstschaffenden verwandelt sich die Bogenmeile ab 20 Uhr in die Pride-Meile, so Paradeleiter Mesut Onay.
3: Überall ist das Motto Pride. Jedes Lokal feiert so, wie es feiern möchte, ganz selbstständig sozusagen. Es ist jetzt nichts vorgegeben, überhaupt nichts. Und wenn wir mit 5000 Leuten auf der Pride sind, dann freuen wir uns, wenn wir die Lokale unterstützen können.
1: Im Vordergrund sollen für die Veranstalter aber die politischen und gesellschaftlichen Anliegen der Demonstrierenden stehen und nicht die Party. Und bei den Leichtathletik-Staatsmeisterschaften am Wochenende will der Tiroler Stabhochspringer Ricardo Klotz seinen Titel verteidigen. Druck verspüre er zwar keinen, aber...
4: Für mein Ego ist es dann halt einfach schon wichtig, da zu präsentieren, dass ich einfach am fleißigsten trainiert habe, dass ich einfach den besten Job mache und das will ich einfach zeigen dann am Sonntag.
1: Die bisherige Saison war für Ricardo Klotz zwar etwas durchwachsen, für die Staatsmeisterschaft ist er aber trotzdem optimistisch.
0: Vielen Dank, Felix Pick. Soweit das Neueste aus unserem Land, aus Tirol. 16.31 Uhr. Wir schauen auf die A12 Inntal-Autobahn. Immer wieder mal stockt der Verkehr da vom Amreißer-Tunnel weg in Fahrtrichtung Kufstein. Sie müssen da momentan 10 Minuten mehr einplanen. Und weiterhin einiges los auf der B179, der Fernpassstraße, Fahrtrichtung Deutschlands ab Mossau. Staut plus 20 Minuten bis Füssen und bei Reute staut kurz in Fahrtrichtung Nassereit. Da verlieren Sie momentan 10 Minuten. Wir wünschen eine gute und sichere Fahrt.
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0: Also jetzt wieder Musik.

0: Mella Ross auf Radio 1 Tirol. Schönen Start ins Wochenende. Gleich ist Andi Borg an der Reihe. Mit dem großen Klassiker in voller Länge. Gleich hier bei uns auf 1. Schönen Nachmittag.
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2: Mit Christina Adler. Händeringend versucht die Regierung, sich in der Wehrdienstreformdebatte zu einigen. Zuletzt hat Bundeskanzler Stocker ein Modell mit 6 Monaten Grundwehrdienst plus 3 Monaten Milizübungen ins Spiel gebracht. Erich Zibulka von der Plattform Wehrhaftes Österreich sieht das Modell 8+2 der Expertenkommission bei der Bevölkerung als Favorit.
3: Alle Umfragen zeigen, dass die Vorschläge der Expertenkommission größte Akzeptanz in der Bevölkerung genießen. Und man hat den Eindruck, hier schwimmt die Politikkaste gegen die Einstellung der Bürger.
2: Auch am Wochenende sollen die Verhandlungen zur Wehrpflichtreform weitergehen. Die Regierung hofft auf eine Einigung bis Montag, dann soll die Reform präsentiert werden. Ob das gelingt, ist aber noch offen. Die Preise an den heimischen Zapfsäulen sind wieder einmal nach oben geschossen und haben vielerorts bereits die 2-Euro-Marke überschritten. Da ist auch die aktuell geltende Steuerentlastung von 0,8 Cent pro Liter kaum eine Hilfe, kritisiert der ÖMTC und fordert, dass die Mineralölsteuer noch stärker gesenkt wird. Sinkende Ölpreise werden außerdem oft nicht an die Autofahrer weitergegeben, kritisieren die Autofahrerclubs. Deshalb braucht es mehr Transparenz bei der Preisbildung. Mit einem starken Auftakt ist Österreichs Tourismus in die diesjährige Sommersaison gestartet. Im Mai und Juni hat es mehr als 22 Millionen Übernachtungen gegeben. Das ist um 1,5% mehr als im gleichen Zeitraum des Vorjahres. Besonders gerne verbringen Gäste aus Deutschland ihren Urlaub in Österreich, gefolgt von den Niederlanden, der Schweiz und Liechtenstein sowie den USA. Wegen der großen Waldbrände hat Spaniens Regierung nun den Notstand ausgerufen. Damit können mehr Mittel im Kampf gegen die Feuer freigemacht werden. Mehr als 12.000 Menschen, vor allem im Großraum Madrid, mussten wegen der Brände schon ihre Häuser verlassen. Auch Frankreich kämpft aktuell gegen viele Waldbrände. Die Franzosen haben nun um Hilfe der EU gebeten und bekommen Unterstützung aus Kroatien, Portugal, Tschechien und der Slowakei.
4: 17 Uhr und 2 Minuten. Der U1 Verkehrsüberblick. A12 Inntal Autobahn weiterhin in Fahrtrichtung Kufstein vom Amrasser-Tunnel bis Hall. Stockender Verkehr, momentan 10 bis 15 Minuten, die Sie da mehr einplanen müssen. Und dann noch auf die B179, die Fernpassstraße. Da staut es in Fahrtrichtung Deutschland ab Mussau. Sie müssen mit einem Plus von 20 Minuten bis Füssen rechnen. Gute und sichere Fahrt. Und wir schauen zum Wetter. Und der Blick macht heute besonders viel Spaß. Traumhaft das Wetter, auch jetzt noch. Richtig fein, wenn Sie gerade irgendwo noch Zeit haben, ab ins Schwimmbad noch, das geht sich noch aus. Oder

0: Erfahrungen im Badesee. Es ist richtig warm momentan, bis zu 27 Grad und bis in den Abend hinein scheint heute bei uns in Tirol die Sonne. Dabei bleibt es auch weitgehend trocken. Auch morgen wird es ein richtig feiner Tag. Badewetter mit bis zu 32 Grad. Von früh bis spät Sonnenschein. Nur gegen Abend sind an der Grenze zu Italien morgen vielleicht einzelne Gewitter nicht ganz ausgeschlossen. Ansonsten bleibt es aber trocken. Der Sonntag wird dann unbeständiger. Immer wieder ziehen Regenschauer durch und die Sonne, die zeigt sich am Sonntag nur noch vereinzelt.
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0: Rein ins Wochenende, rein in den Feierabend und gleich bei uns das sportliche Update. Wir schauen zum Tennis nach Kitzbühel, zum Fußball und zur WSG Tirol und auch zur Leichtathletik nach Innsbruck und auch die Pride Parade, die was morgen bei uns in Innsbruck stattfindet, wird Thema sein bei uns. Alle Infos, die erfahren Sie natürlich hier auf V1. Schönen Feierabend.

0: Ich glaube, der perfekte Song für diesen Freitagabend, CAV 1, die Hollerstauden mit Sommergefühl und damit schönen Feierabend. Gleichberechtigung für alle Geschlechter, Geschlechter, Identitäten und sexuellen Orientierungen. Dafür demonstrieren morgen wieder tausende Menschen in Innsbruck. Bei der großen Tiroler Pride Parade, Mitglieder und Freunde der LGBTQIA+-Community treffen sich um die Mittagszeit bei der Innsbrucker Messe. Von dort führt die Parade eine große Schleife durch die Innenstadt und retour zum Messevorplatz. Ab ca. 15 Uhr beginnt dort das Bühnenprogramm. Organisator Jaja Kaiser Jentsch.
1: Mit Open Mic für Leute, die was sagen wollen, mit diesen Ich-Ansprachen. Dann diverse Politiker sind da, die Ansprachen halten. Diverse Künstler haben wir da, die dann in der Kunstform uns auch Ansprachen halten werden.
2: Für die künstlerische Komponente ist, wie schon in der Vergangenheit, die Innsbrucker DJ Miss Mabuka verantwortlich. Im Vergleich zum Vorjahr hat sie das Programm der Pride heuer so aufgestellt.
3: Mehr Stärke, mehr bunt, mehr laut, mehr aus sich rausgehen und viel mehr Ich sein.
2: Die Darbietungen und Ansprachen dauern bis 20 Uhr. Am Abend wird dann die gesamte Bogenmeile zur Pride-Meile, freut sich Paradeleiter Mesut Onay.
4: Überall ist das Motto Pride. Jedes Lokal feiert so, wie es feiern möchte, ganz selbstständig sozusagen. Es ist jetzt nichts vorgegeben, überhaupt nichts. Und wenn wir mit 5000 Leuten auf der Pride sind, dann freuen wir uns, wenn wir die Lokale unterstützen können.
2: Auch wenn die Pride wie gewohnt bunt und laut werden wird, im Vordergrund stehen die politischen und die gesellschaftlichen Anliegen der Teilnehmenden. Felix Pick, Radio U1 Tirol.

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1: An diesem wunderschönen Freitag hier auf Radio U1 Tirol. Dafür bei mir im Studio Felix Bick.
2: Mit wunderschönen Sportnachrichten.
1: Ja, da freuen wir uns jetzt drauf. Wir starten beim Tennis. Bei den Generali Open in Kitzbühel war heute Halbfinaltag.
2: Das erste Duell, das war heute Frankreich gegen Deutschland. Quentin Halys gegen Yannick Hanfmann. Gewonnen hat Halys mit 6:4 und 7:6. Im zweiten Duell Alexander Publik gegen Thomas Martin Echeverry. Da ist der Publik als Sieger vom Platz gegangen. Ebenfalls nach 2 Sätzen mit 6:3 und 6:4. Das Finale morgen, das lautet also Quentin Halys gegen Alexander Publik.
1: Und im Doppel kämpft heute noch der Niederösterreicher Lukas Miedler um den Finaleinzug. Zum Fußball. Für die WSG Tirol beginnt heute die Pflichtspielsaison.
2: Ja, die Wattener, die starten heute in den ÖFB Cup. Auftaktgegner ist auswärts der SC Wieselburg mit Anpfiff um 18.30 Uhr. Das Trainingslager und die Testspiele, die sind also vorbei und jetzt gilt's für die junge Mannschaft, die ersten Punkte zu sammeln. Im Team, da hat es ja doch einige Veränderungen gegeben seit dem letzten Saisonende. 9 Neuzugänge zählt die Mannschaft und heute, da zeigt sich offiziell, wie gut die Burschen zusammenpassen.
1: Und morgen und übermorgen wird in Innsbruck so richtig hochgesprungen bei den Staatsmeisterschaften der Leichtathletinnen und ein Tiroler will seinen Titel da verteidigen.
2: Der Stabhochspringer Ricardo Klotz, er sagt, er verspüre zwar keinen Druck vor dem Heimwettkampf, aber das Ziel ist klar, der Staatsmeistertitel.
3: Für mein Ego ist es dann halt einfach schon wichtig, da zu präsentieren, dass ich einfach am fleißigsten trainiert habe, dass ich einfach den besten Job mache und das will ich einfach zeigen dann am Sonntag.
2: Ja, und die bisherige Saison, die war für Ricardo Klotz bisher ein bisschen durchwachsen, aber für die Staatsmeisterschaft, da sagt er ist trotzdem optimistisch.
1: Dann drücken wir die Daumen. Danke, Felix.
2: Gerne.
1: Das war's vom Sport. Jetzt wieder ab zur Musik. Die beste Musik für Ihren Feierabend. Da hast du jetzt Walk Rides In. Schön, dass Sie mit dabei sind.

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0: Die Schornsteinfeger hier AV1 mit neuer Musik. 17.30 Uhr, halb sechs, und wir begleiten Sie durch den heutigen Freitagfeierabend mit dem Neuesten aus Tirol jetzt, und zwar von Felix Bick.
1: Angenehmen Abend.
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1: Wegen grob fahrlässiger Tötung hat sich heute ein 25-Jähriger vor dem Innsbrucker Landesgericht verantworten müssen. Er soll im Oktober in Telfs unter Drogeneinfluss einen Verkehrsunfall verursacht haben. Ein 22-jähriger entgegenkommender Lenker ist dabei ums Leben gekommen. Wie die Tiroler Tageszeitung berichtet, hat der Angeklagte vor Gericht seine Schuld bestritten. Die Richterin hat ihn jedoch für schuldig befunden und ihn zu 15 Monaten Haft verurteilt, 10 davon bedingt. Das Urteil ist noch nicht rechtskräftig. Die Trockenheit der letzten Monate wirkt sich auch auf den Grundwasserspiegel in Tirol aus. Aber in weiten Teilen des Landes melden die Messstellen niedrigere Pegel als gewöhnlich. Regional gibt es recht große Abweichungen. Bis sich die Grundwasserstände wieder flächendeckend erholt haben, kann es laut Georg Raffainer vom Hydrographischen Dienst des Landes Monate dauern.
3: Grundsätzlich bräuchte es für eine nachhaltige Erholung schon größere Niederschlagsmengen über einen längeren Zeitraum, also nicht in zu kurzer Zeit, weil sonst geht es oberflächlich ab, sondern ein feuchtes Monat oder mehrere feuchte Monate, damit sich der Grundwasserspiegel wieder erholen kann.
1: Probleme könne das niedrige Grundwasser vor allem dort machen, wo es zum Beispiel für Bewässerungsanlagen angezapft wird. Auf die Natur an sich habe es eher wenig Einfluss, zu der Experte. Und Verkehrsumleitungen ab Anfang August in Reute. Die Lechaschauer Lechbrücke wird ab dem 3.8. saniert. In Fahrtrichtung Reute bleibt sie während der Bauarbeiten einspurig geöffnet. In die Gegenrichtung muss man über die Riedener Lechbrücke ausweichen. In den Nachtstunden wird es auf der Lechaschauer Lechbrücke eine Ampelregelung geben. Die Sanierung dauert voraussichtlich bis zum Schulbeginn.
0: Vielen Dank, Felix Bick, für das Neueste aus Tirol. Jetzt der Blick auf die Straßen bei uns im Land. 17.32 Uhr, A12 Inntal-Autobahn, Feierabendverkehr. In Fahrtrichtung Kufstein vom Amrasser-Tundel bis Hall dauert es momentan 10 Minuten länger. Und auf der Fernpassstraße verlieren Sie 20 Minuten, wenn Sie in Fahrtrichtung Deutschland unterwegs sind. Ab Mosau, Stauz bis Füssen. Wir wünschen eine gute und sichere Fahrt. Und schau noch kurz zum Wetter, da lässt sich's heute im Freien ganz gut aushalten. Traumhaftes Wetter bei uns in Tirol. 22 bis 27 Grad, auch jetzt noch. Und auch der Abend klingt sehr sonnig und ruhig aus. Morgen geht's ähnlich weiter, von früh bis spät sehr viel Sonnenschein. Wird ein Stück weit wärmer morgen, 27 bis 32 Grad. Der Sonntag, der wird dann unbeständiger. Da ziehen dann immer wieder Regenschauer durch. Die Sonne zeigt sich nur noch vereinzelt.
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0: Und damit weiter mit Musik. Philipp Wachter begleitet Sie dabei. Toni Marshall ist gleich dann. Udo Jürgens, jetzt ERV. Und Ihre Lieblingsmusik ab 18 Uhr in der Wunschhotline. Herzlich willkommen, gerne schon anrufen. 052 42 61 030 31. Ich freue mich schon drauf. Ab 18 Uhr geht's los und jetzt gibt's die Fata Morgana. Schönen Feierabend, CAV1 und schönen Start ins Wochenende.

0: Schöne Mahlzeit, Toni Marcel hier auf 1 zum Feierabend, zum heutigen Freitag hier auf Radio 1 Tirol. Die Sonne scheint, mal schauen, wie es morgen bei uns in Tirol aussieht, vor allem oben auf den Bergen.
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0: Und das wird ein Traumtagel morgen. Also wenn Sie eine Bergtour geplant haben, die wird richtig Spaß machen. Ein Traum auf der Start ins Bergwochenende. Bis weit in den Nachmittag hinein sorgt die Sonne morgen für beste Bedingungen auf den Tiroler Bergen. Ob Gipfeltour, Almwanderung, gemütliche Einkehr, das Wetter spielt zunächst wunderbar mit. Ab dem Nachmittag wachsen vor allem entlang des Alpenhauptkamms, ganz im Süden an der Grenze zu Italien und auch über den Bergen im Oberland größere Quellwolken in den Himmel. Gegen Abend heißt es dann aufmerksam bleiben. Punktuell können kräftige Gewitter entstehen, die sich in der Nacht langsam in Richtung Osten ausbreiten. Wer eine längere Tour geplant hat, sollte daher rechtzeitig auch den Rückweg immer wieder mal antreten. Die Temperaturen morgen auf 2000 Meter zwischen 8 und 17 Grad und auf 3000 Meter zwischen 5 und 9 Grad.
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0: Und damit zurück zur Musik. Die Sonne und du. Oder Jürgens. Ah ja, wir haben die passende Musik gefunden für den Feierabend. Laut aufdrehen, viel Spaß damit.

0: Oder Jungs, die Sonne und du und Radio 1 Tirol am Freitagabend. Schön, dass ihr mit dabei seid.
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0: Blicken wir mal rein in die nächsten Tage. Am Samstag findet das Kirchberger Dorffest im Ortszentrum von Kirchberg statt. Beginn ab 15 Uhr mit Kinderprogramm. Eröffnung ab 18.30 Uhr. Für Musik sorgen unter anderem Höllerwind aus dem Zillertal, Jabberwocky, die Hinterlechner, DJ Mascht und auch DJ Kreuzeck. Diesen Samstag ab 10 Uhr Frühschoppen und Eröffnung neuer Großausstellungen in der Museums- und Erlebniswelt am Achensee. Kinderprogramm, alte Handwerkskunst und auch musikalische Unterhaltung und zwar mit den Schönjochern. Stummer Dorffest, diesen Samstag ab 17 Uhr in Stumm im Zillertal. Musik gibt's am Dorfplatz von der Bundesmusikkapelle Hart im Zillertal. Die Mühlbichler Musikanten und auch Kaiser Express sind mit dabei. Es gibt auch Musik am Lindeplatz mit Zillertalbauer und die Ersthelfer. Kinderfest gibt's auch mit Ponyreiten und Hüpfburg. Und das Alpengasthof Brechhornhaus in Westendorf lädt diesen Sonntag um 11 Uhr zum Annakirchen mit Pfarrer Roland Frühauf. Anschließend dann musikalische Unterhaltung mit den Alpenlauser.
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1: Mit Christina Adler. Ein Parteiausschluss aus der ÖVP kommt für den Wiener Wirtschaftskammerpräsidenten Walter Ruck immer näher. Heute Abend wird der Bundesparteivorstand darüber beraten, wie es mit Ruck weitergeht. Laut Meinungsforscher Wolfgang Bachmeier von OGM ist das Ganze eine schwierige Situation und bringt die Bundes-ÖVP in eine Zwickmühle.
2: Wenn sie einen Parteiausschluss beschließt, heißt das noch lange nicht, dass Walter Ruck deswegen nicht weiterhin als Präsident der Wirtschaftskammer Wien im Amt bleiben kann. Und ich vermute mal, dass er das tun wird. Das heißt, dann hat die ÖVP letztlich auch ein Bild von einer mehr oder minder Symbolhandlung, die aber wirkungslos ist. Da bleibt dann immer der Eindruck zurück, das sind Papiertiger.
1: Der ÖVP-Ethikrat hat sich bereits getroffen und sich für Sanktionen bis hin zum Ausschluss aus der Partei ausgesprochen. Ruck wird Amtsmissbrauch und Sexismus vorgeworfen. Über seinen Sprecher hat er die Anschuldigungen zurückgewiesen. Ein Donaukreuzfahrtschiff ist heute früh in Wien bei der Schleuse Freudenau gegen die Kaimauer und ein Schleusentor gekracht. Rund 200 Passagiere waren an Bord. 14 davon wurden verletzt, 6 mussten ins Spital gebracht werden. Schwerverletzte gab es aber nicht. Die Passagiere dürften durch die Erschütterung gestürzt sein, allerdings ist niemand über Bord gegangen. Ein 79-jähriger Mann aus Oberbayern hat der Polizei mit schauspielerischem Talent zum 4. Mal bei der Festnahme von Anrufbetrügern geholfen. Ein Unbekannter hat sich als sein Sohn ausgegeben und um 80.000 Euro als Kaution für einen Verkehrsunfall gebeten. Der Pensionist hat den Anrufer so lange hingehalten und eine Übergabe vereinbart, sodass die Polizei den Täter in München festnehmen konnte. Weltweit leben Menschen immer länger, sind dabei aber auch länger krank. Das zeigt eine neue internationale Studie, die im Fachjournal The Lancet Public Health veröffentlicht wurde. In Österreich ist die Zeit, die Menschen mit gesundheitlichen Problemen leben, in den vergangenen Jahrzehnten von rund 10 auf fast 12 Jahre gestiegen. Laut den Forschern könnten viele Krankheiten aber durch einen gesünderen Lebensstil verhindert werden. Etwa mit Klassikern wie mehr Bewegung und gesunder Ernährung.
3: 18 Uhr und 3 Minuten. Wir schauen auf die Straßen bei uns in Tirol. B179 Fernpassstraße, weiterhin Staus in Fahrtrichtung Deutschland. Ab Mussau verlieren Sie eine Viertelstunde bis Füssen. Die müssen Sie da momentan mehr einplanen. Ansonsten kommen Sie flott durch den Feierabend. Gute Fahrt. Und wir schauen zum Wetter. 24 Grad momentan in Kufstein, sehr warme 26 Grad noch in Fügen oder auch in Arzl im Pitztal. Und momentan sind es 25 Grad in Mirming. Ein richtig angenehmer Sommerabend heute in Tirol. Und so klingt der Tag heute aus, sonnig und ruhig. Mit dem Badewetter geht es morgen gleich weiter. Von früh bis spät gibt es

am Samstagmorgen Sonne. Außerdem wird es im Vergleich zu heute noch etwas wärmer. 27 bis 32 Grad die Höchstwerte. Gegen Abend sind dann an der Grenze zu Italien einzelne Gewitter nicht ganz ausgeschlossen. Der Sonntag wird dann unbeständiger, immer wieder ziehen Regenschauer durch und die Sonne zeigt sich dann nur noch vereinzelt.

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2: Und Philipp Achter wünscht einen wunderschönen Freitagabend. Jetzt geht's wieder rund.
3: Ja, hallo, grüß dich, Philipp.
4: Ja, hallo, U1.
5: Hallo, liebes U1-Team.
6: Hallo, U1.
7: Ja, hallo, liebes U1-Team.
2: Hereinspaziert, herzlich willkommen zur Wunsch-Hotline 052 42. 61 030 31, über eine Stunde, Ihre Lieblingsmusik, hallo.
8: Hallo U1, ich wünsche mal für die Hinterlechner, wir sind Tiroler Buben, ich bin der Horst aus Westendorf. Danke, ihr seid auch super, Frau U1. Danke, wiederhören.
2: Sehr gerne und Dankeschön. Schönen Abend.

0: Und damit wunderschönen Freitagabend, sehr AV1 heute bei traumhaftem Wetter. Da lässt sich draußen ganz gut aushalten, vielleicht ja sogar nochmal anstoßen, nachträglich auf den Geburtstag. Ich glaube, das ist gerade beim Hermann Gründler Junior Programm. Der hat nämlich den 30er gefeiert, am Montag schon. Wir dürfen jetzt nachträglich gratulieren. Er ist bei mir in der Leitung. Hermann, wunderschönen Abend, servus.
1: Ja, hallo, grüß dich. Ebenfalls einen schönen Abend.
0: Ja, nachträglich vom gesamten U1-Team. Hermann, darf man zum Runden zum 30er gratulieren? Ich hoffe, der ist schon ordentlich gefeiert worden.
1: Ja, also ein riesen Dankeschön einmal. Und ja, die große Feier, die fängt jetzt in 10 Minuten Uhr oder hat vor 10 Minuten angefangen, sagen wir so.
0: Die hat vor 10 Minuten was. Wo stehen wir denn gerade? Was habt ihr geplant?
1: Es gibt heute eine große Hawaii-Party. Mhm. Bei uns zu Hause und ja, jetzt trudeln schon langsam die Frente ein und dann lassen wir es gleich ganz schön krachen halt.
0: Motto Hawaii.
1: Ja, genau.
0: Sehr gutes Motto, das klingt traumhaft, was da passiert. Hermann, mir hat man ein bisschen was erzählt. Maurer, Student, immer in Stress, reisen, surfen, Radfahren, im Ausschuss vom Trachtenverein in Kösten und dann steht da noch bei den Hobbys ein ganz dick unterschrieben, legendärer Kulturausflug mit der Schwinge-Gruppe.
1: Ja, das stimmt, ja.
0: Was ist das für ein Kulturausflug, Hermann?
1: Ah, das hat früher einmal angefangen bei einem runden Geburtstag. Da haben wir dann, da habe ich eine Rundfahrt gekriegt, so eine Art Gaunerfahrt. Da sind wir einfach ein paar Wirtshäuser angefahren mit den Kollegen. Und da haben wir mit einem kennengelernt, das war der Schwinge. Und der ist uns jetzt einfach, glaube ich, schon seit 12 Jahren in Erinnerung geblieben.
0: Sehr gut. Also
1: 18 Wechsel mit ihm.
0: Sehr gut.
1: Und dann haben wir Freundesgruppen gegründet und ja, das probieren wir noch ein bisschen aufrechtzuerhalten.
0: Hat es den Kulturausflug zu deinem 30er schon gegeben oder folgt der noch?
1: Oh, ich hoffe, der folgt noch.
0: Du hoffst, der folgt noch. Okay, ich lese dir mal vor, was da bei mir noch steht. Nachträglich alles Gute zu deinem 30. Geburtstag. Bleib so, wie du bist, ein echter Lebemensch. Sorge im Fasching als Frau verkleidet weiterhin für die größten Lacher. Das wünschen dir deine Freunde von der Schwingegruppe.
1: Ja, werde ich machen. Das werde ich machen, ja.
0: Offensichtlich kommt das ganz gut an, Hermann.
1: Ja, klar.
0: Es gibt von uns noch oben drauf einen Gutschein von der Kummerer Alm in Elmau. Der wird dir zugeschickt und deine Freunde haben ausgesucht, von Alf Beuer, Hoch am Berg soll man spielen.
1: Das passt, das passt.
0: Wir hatten jetzt auch irgendwas.
1: Wir hatten irgendwas Hawaii-typisches ausspielen können. Dann können wir mitsingen.
0: So. Ja, das passt. Hermann, ich wünsche dir jetzt eine schöne Hawaii-Party heute. Lass das ordentlich krachen. Cool. Liebe Grüße an die Freunde. Gesund bleiben und dann noch viel Spaß bei euren Kulturausflügen.
1: Passt. Ja, super.
0: Mach's gut. Dank, Hermann, ja. Servus.
1: Schönen Abend noch. Danke, ciao.

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1: Alfeier, ja, vor eins. Hoch am Berg für Neumann. Zum 30. Geburtstag nachträglich liebe Grüße nach Kössen und alles Gute.
2: Hallo Philipp, das ist Bessi aus Kirchdorf. Ich darf mir bitte wünschen von der Gröbertour die Schweizer Mette und grüßen möchte meine Schwester Rosel in St. Johann und die Lisi und dann Georg in St. Johann. Vielen Dank.
1: Spielen wir sehr gerne. Die Gröbertaler nehmen uns mit in die Schweiz.

0: Die Grubertaler auf A1 am Freitagabend und ich glaube, ein paar sind schon ein bisschen nervös. Morgen ein großer Tag. Wir feiern nämlich heute schon so eine kleine Vorhochzeit und zwar am Werberg. Sandra und Stefan, die sagen sich morgen das Jawort gemeinsam und ich habe sie jetzt beide sogar noch bei mir in der Leitung, dass wir jetzt schon ein bisschen drüber plaudern dürfen. Sandra und Stefan, wunderschönen Freitagabend.
1: Hallo, grüß euch.
0: Wie geht's euch denn, euch zwei?
1: Ja. Noch schon.
0: Noch schon? Sicher seid ihr?
1: Ja. Bisschen nervös, wenn wir schon langsam, aber ja, wir warten jetzt einfach, bis es endlich losgeht.
0: Morgen der große Tag, ich habe mir gerade extra für euch nochmal den Wetterbericht jetzt angeschaut. Besser geht's nicht, das wisst ihr beide, oder? Also ihr habt morgen wirklich genau, ein traumhaftes ja, Wetter.
1: Ja, Gott sei Dank, Gott sei Dank.
0: Hauptsache verdient. Wie lange seid ihr schon benannt? Wie habt ihr euch kennengelernt? Und war, bevor ihr jetzt das erzählt, gell? Lege ich jetzt da brutal kitschig noch eine richtige romantische Musik drunter. Und jetzt fragen wir zuerst die Sandra. Sandra, erzähl mal, wie habt ihr euch kennengelernt?
1: Ja, eigentlich gar nicht so ganz romantisch. In so einer Kellerbar bei Freunden beim Ausgehen einmal haben wir uns kennengelernt und ja, nicht gleich lieben gelernt, ganz ehrlich gesagt, aber irgendwann haben wir zueinander gefunden.
0: Schön. Stefan, erzähl du, wie war es für dich? Liebe auf den ersten Blick.
2: Ja, ich habe dich gesehen und ich mir denke, das passt eigentlich so weit nicht. Ich glaube, ganz passabel aus. Ja. Und beim Ausgehen aber irgendwann ist es dann so weit gewesen. Nicht? Dann Robbie Williams nicht? Mit der Sternspritzer. Da hat es den ersten Kuss gegeben und das passt nicht.
0: Schau, und wie romantisch das war es zwar. Sehr gut, es hat sich jemand gemeldet bei uns und da stehen ganz ein paar nette Zeilen, die würde ich gerne mal vorlesen. Drei Engel sollen euch begleiten durch die ganze Lebenszeit. Die drei Engel, die ich meine, heißen Liebe, Glück, Zufriedenheit. Möge es euch in eurem Leben immer nur Sonnenstunden geben. Das wünschen Efi und Hans.
1: Dankeschön.
0: Die haben sich nämlich gemeldet bei uns. Es gibt von uns noch obendrauf für euch einen Gutschein. Und zwar von der Kummeralm in Elmau. Der Gutschein wird euch zugeschickt. Bevor es morgen losgeht, nehmt uns noch ein bisschen in die finale Planung mit. Was steht morgen alles an? Was habt ihr euch vorgenommen?
1: Ja, morgen lassen wir ins Leino schön machen und verwöhnen. Und dann müssen wir zuerst noch zum Standesamt und das ganze Rechtliche natürlich. Also, dass wir wirklich offiziell verheiratet sind. Und dann haben wir hoffentlich eine ganz wunderschöne kirchliche Trauung und im Anschluss hoffentlich eine super tolle Feier und viel Spaß dabei.
0: Da habe ich überhaupt keine Angst bei euch zwar. Das wird morgen, genau. Das wird morgen ein traumhafter Tag. Ich wünsche euch auf jeden Fall ganz viel Erfolg. Genießt den Tag morgen, ihr zwei. Und vor allem für die Ehe wünschen wir euch, das gesamte Team auch von U1, alles, alles Gute. Haltet zusammen, auch wenn es mal nicht ganz so rund läuft. Die Zeiten gehören auch dazu. Und dann passt es.
1: Dankeschön. Ja, super, vielen, danke. Vielen Dank.
0: Ja,
1: einen schönen Abend noch.
0: Wir spielen jetzt noch was für euch. Nur für euch. Jetzt dürft ihr ganz laut aufdrehen. Ja. Ganz ein netter Titel. Zeitlos. Ich lass dich los, mein liebes Kind.
1: Ja, okay, danke schön. Da freuen wir uns.
0: Sandra, Stefan, macht es gut. Es ist zwar ein Pfiat euch.
1: Pfiat euch.

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12: Hallo U1, hallo Philipp, da ist die Anita. Ich würde mir von Elvis bitte wünschen, In the Ghetto. Danke vielmals und schönen Abend.

0: Elvis Presley. In der Ghetto hier auf A1, der Mix macht's aus in der Wunschhotline. Schönen Freitagabend, hallo.
1: Hallo Heinz, hallo Philipp, das ist Alfred. Mein Musikwunsch wäre ein Hit von Howard Carpendale, Wie frei willst du sein? Danke Philipp für den Zuhören und dem gesamten A1-Team. Ein schönes Wochenende. Servus.
0: Spielen wir sehr gerne. Hier ist der Howard.

0: Ortgartendale. Wie frei willst du sein hier auf V1 an diesem wunderschönen Freitagabend? Heute und morgen traumhaftes Wetter, auch morgen am Samstag. Wenn man da Feier vorhat, dann hat man beste Voraussetzungen. Die Sieglinde hat da. Wir dürfen heute unter Anführungszeichen schon mal gratulieren aus Buch. Die hat nämlich morgen am 25.07. den 60. Geburtstag, ganz ein besonderer. Und die Sieglinde ist bei mir in der Leitung. Wunderschönen Abend, Sieglinde. Hallo.
1: Ja, hallo. Grüß dich.
0: Im Namen vom gesamten U1-Team, ich weiß, man tut es normal nicht, aber wir gratulieren heute schon. Alles, alles Gute, Sieglinde, dann morgen zum 60er.
1: Ja, vielen, vielen Dank. Echt, voll nett.
0: Das Wetter ist ein Traum, das habe ich schon angekündigt. Wie schaut die Party morgen aus oder aus das ganz gemütlich?
1: Morgen hocken wir mal nur mit der Familie und mit den Geschwistern und Tante zusammen. Und auch nächste Woche am 31. Juni nochmal feiern.
0: Oh, sehr gut. Also zweimal weggefeiert.
1: Die große Feier. Ja, ich werde jetzt zweimal gefeiert, weil sich mit anders ausgegangen ist.
0: Ja, das passt schon. Doppelt besser.
1: Sieglinde, ja, genau. Das ist auch
0: richtig. Mir hat mal ein bisschen was erzählt. Du bist ein Riesenfamilienmensch. Für alle da, auch vor allem in der Familie. Haus und Garten, ein großer Soppi von dir. Besonders die Blumen liegen da ganz besonders am Herzen. Ich hoffe, die sind alle heuer so aufgegangen, wie du dir das vorgestellt hast.
1: Woll.
0: Passt, bist zufrieden?
1: Dann wäre es gut gelungen.
0: Ja, sehr gut.
1: Ja.
0: Bei mir steht, liebe Sieglinde, alles Gute zu deinem 60. Geburtstag. Du bist der Mittelpunkt für die gesamte Familie. Bleib so, wie du bist. So lieben wir dich, deine Geschwister mit Familien und Gretel mit Familie.
1: Ja, super. Voll nett.
0: Die haben sich bei uns gemeldet und wir übermitteln die Glückwünsche natürlich sehr gerne. Es gibt, Sieglinde, obendrauf auch noch einen Gutschein von der Pulvermacher Almhütte und dem Pulvermacher Dorfcafé Restaurant in Fieberbrunn. Und ich glaube, die Familie ist ganz, ganz stolz auf dich für das, was du alles so leistest. Und sie haben einen großartigen Song für dich ausgesucht. Von den Seern soll man spielen Wilds Wasser.
1: Ja, super, danke. Voll super.
0: Machen wir sehr gerne. Sieglinde,
1: danke nochmal.
0: Viel Gesundheit für die weiteren Lebensjahre, das ist das Wichtigste. Und ich wünsche dir morgen und dann, ich glaube am 31. war es, auch nochmal eine grandiose 60er-Feier.
1: Ja, super. Vielen Dank und danke meiner ganzen Familie.
0: Die haben sicher gut zugehört. Das freut sich sicher.
1: Dann ja, ja.
0: Mach's gut, Sieglinde. Pfiat dich.
1: Danke, pfiat dich, danke.

0: Diese Jahr mit Wildwasser hier auf V1 für den 60er, der morgen gefeiert wird, von der Sieglinde Hotter aus Buch. Nochmal alles Gute und jetzt geht's weiter mit Ihrer Lieblingsmusik. Hallo.
1: Ja, hallo Philipp, grüß dich, da ist die Resi. Du, ich hab am Mittwoch so ein schönes Liedl gehört und so hast du an Wolfgang Baller angerufen, Alpenblitz aus Tirol. Mei, bitte, kannst du mir das heute spielen? Und ich lasse die Maria in Udernstein grüßen, die Frieda und den Sepp, die Hilde und die Resi und den Franz in Dumpen. Danke dir, mein Vierti. Schönes Wochenende.
0: Ebenfalls spielen wir sehr gerne Alpenblitz aus Tirol, lass die Sonne wieder scheinen. Ja, unser Wolfi, der kann auch singen.

0: Alpenblitz aus Tirol. Lass die Sonne wieder scheinen hier auf A1. Schönen Abend.
1: Ja, hallo Juan, das ist Stefania Sauer. Ich darf noch bitte für meine Tochter, für die Laurina vom Pietro Basile Gianna wünschen. Danke, vielen Dank.
0: Machen wir sehr gerne. Ich habe leider nur die Version gefunden mit den Draufgängern gemeinsam, aber der Pietro ist dabei. Ich hoffe, das passt.

0: die Draufgänger und der Pietro hier auf A1. Freitagabend, 24. Juli, traumhaftes Wetter und wir dürfen einen weiteren Geburtstag feiern. Ganz besonderen, den 60. Geburtstag vom Wolfgang Reiter aus Münster. Und der Wolf ist bei mir in der Leitung. Wolfi, wunderschönen Abend, servus.
1: Ja, hallo Philipp. Vielen, vielen Dank für den Anruf. Ein wunderschönen Abend retour. Danke.
0: Sehr gerne. Vom gesamten U1-Team Wolfi, gratulieren wir zum Runden zum 60. Geburtstag. Alles, alles Gute.
1: Ja, vielen, vielen Dank. Freut mich total. Ich weiß zwar nicht, von wem die Wünsche kommen, aber gefällt mir auf jeden Fall voll.
0: Die Auflösung, die gibt's in Kürze. Ich habe im Hintergrund gehört, da geht's ordentlich rund, seid mittendrin in der Feier gerade, oder?
1: Ja, ich habe um 5 Uhr angefangen, also sind jetzt schon einige Leute da, ja. So 40, 50 Leute. Einfach gute Bekannte, die Leute, was man gerne sieht. Das passt super.
0: Okay, ich glaube, ein paar gibt's, die fehlen. Und zwar, ich glaube, die haben gerade Urlaub in Kroatien.
1: Ja, so ist es. Der Verdacht, den kann ich mir kurz feststellen. Die Familie Hüttberger wahrscheinlich.
0: Gell? Ja, die Nachbarn aus dem Urlaub in Kroatien. Ich glaube, die hochen jetzt gerade zu. Da schicken wir ganz liebe Grüße nach Kroatien. Weil ich liest jetzt mal den Text vor. Da steht bei mir: Lieber Wolfi, stolz hast du gekämpft für unser Wohl. Nun ist es genug mit Uniform. Es sind die 60 voll. Genieß dein Leben in Pension. Folg deiner Franzi. Die gibt jetzt an den Ton. Alles Gute, Gesundheit für dich und deine geliebte Familie wünschen deine Nachbarn aus dem Urlaub in Kroatien.
1: Ma, super, super. Vielen, vielen Dank, gell, für den Anruf. Freut mich total. Schönen Gruß Kroatien nachher, gell?
0: Den schick mal, Wolfi. Es gibt noch einen Gutschein für dich von der Kummeralm in Elmau, der wird dir zugeschickt. Und wir spielen nur für dich den original Almrauschklang. Beim Nachbar brennt nur Licht.
1: Ma, fein. Vielen, vielen Dank. Schönen Abend noch. Danke.
0: Mach's gut, Wolfi.
1: Servus, du auch. Servus.

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15: 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Hallo, liebes U1-Team, mir ist der Bernd aus Ludenz. Und ich würde mir gerne von der Niki ein bayerisches Bürgel wünschen. Dankeschön und schönen Sonntag noch. Feierabend noch. Danke, ciao.

0: Die Niki hier auf O1, schönen Freitagabend. Ihre Lieblingsmusik, hallo.
1: Hallo O1, da ist die Gerlinde. Ich grüße meine O1-Tanzfreundin Manuela in Axams. Und für Sie bitte und für mich mit Cliff Richard. Rote Lippen soll man küssen. Grazie.
0: Ein Klassiker, sehr gerne. Prego, rote Lippen soll man küssen. Und restliche Wünsche gibt es auch noch nach 19 Uhr. Hier auf O1, also unbedingt dranbleiben. Schönen Freitagabend.

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2: Mit Christina Adler. Die Regierung versucht immer noch, sich in Sache Wehrdienstreform zu einigen. Zuletzt hat Bundeskanzler Stocker ein Modell mit 6 Monaten Grundwehrdienst plus 3 Monate Milizübungen ins Spiel gebracht. Erik Zibulka von der Plattform Wehrhaftes Österreich kann die Debatte nicht verstehen.
3: Es entsteht der Eindruck, dass hier wie auf einem Basar gefeilscht wird und dabei aber leider der Inhalt der Diskussion außer Acht gelassen wird und gewissermaßen der Gipfel der Posse ist jetzt, dass offensichtlich der Zivildienst die entscheidende Stellschraube wird. Ich würde sagen, hier wedelt der Schwanz mit dem Hund.
2: Das Modell 8 plus 2 der Expertenkommission, also längerer Wehrdienst plus Milizübungen sowie einen Zivildienst auf 1 Jahr, würde auch in Umfragen bei den Menschen gut ankommen, so Zibulka. Die Preise an den heimischen Zapfsäulen sind wieder einmal nach oben geschossen und haben vielerorts bereits die 2-Euro-Marke überschritten. Da ist auch die aktuell geltende Steuerentlastung von 0,8 Cent pro Liter kaum eine Hilfe, kritisiert der ÖMTC und fordert, dass die Mineralölsteuer noch stärker gesenkt wird. Sinkende Ölpreise werden außerdem oft nicht an die Autofahrer weitergegeben, kritisieren die Autofahrerclubs. Deshalb braucht es mehr Transparenz bei der Preisbildung. Weltweit leben Menschen immer länger, sind dabei aber auch länger krank. Das zeigt eine neue internationale Studie, die im Fachjournal The Lancet Public Health veröffentlicht wurde. In Österreich ist die Zeit, die Menschen mit gesundheitlichen Problemen leben, in den vergangenen Jahrzehnten von rund 10 auf fast 12 Jahre gestiegen. Laut den Forschern könnten viele Krankheiten aber durch einen gesünderen Lebensstil verhindert werden. Etwa mit Klassikern wie mehr Bewegung und gesunder Ernährung. TikTok schützt seine minderjährigen Nutzer zu wenig vor Cybermobbing oder Ausbeutung. Das wirft die EU der chinesischen Videoplattform vor und fordert, dass TikTok die Privatsphäre-Einstellungen für die von Minderjährigen geteilten Inhalte verschärft. Die Videos sollen dann standardmäßig nur mehr für TikTok-Nutzer sichtbar sein, die Minderjährige als Follower akzeptiert haben, statt für alle Welt im Internet.
4: 19 Uhr und 3 Minuten. Wir schauen auf die Straßen in Tirol und da sieht es momentan sehr gut aus. Der U1-Verkehrsüberblick mit guten Nachrichten. Sie kommen flott voran. Gute Fahrt. Und damit gleich zum Wetter. Ein Traumtagerl geht langsam zu Ende bei uns in Tirol. Auch jetzt noch teilweise sonnig, richtig angenehm auch die Temperaturen. Und so geht der Tag auch jetzt schon langsam zu Ende. Morgen wird es ähnlich, sogar noch wärmer. 27 bis 32 Grad die Höchstwerte. Und von früh bis spät wird sonnig. Gegen Abend sind an der Grenze zu Italien, ganz im Süden, einzelne Gewitter nicht ganz ausgeschlossen. Ansonsten bleibt es aber trocken. Der Sonntag, der wird dann unbeständiger. Immer wieder ziehen Regenschauer durch und die Sonne zeigt sich nur noch vereinzelt.
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4: Und damit wünscht Philipp Wachter Ihnen einen wunderschönen Freitagabend und ein traumhaftes Wochenende. Und wie versprochen, gibt es jetzt noch ein paar Musikwünsche. Hallo.
5: Hallo U1, hier ist Sie aus Oberbayern. Ich hätte einen Wunsch und zwar von der Schürzenjäger. Der Horn ist der Horn für meine Frau Hilde und für

0: dich. Danke, wiederhören.
1: Spielen wir sehr gerne. Vielen Dank an alle, die wieder angerufen haben heute. Morgen ist dann Charlie Girma in der Früh da und Fabian Strickner, die begleiten Sie rein in den Tag. Schönes Wochenende.

Ja, hallo und euren schönen guten Abend, grüß euch. Heute hätte ich gerne mal von Z3 das Lied, es gibt kalte Wasserl. Danke dir und für dich.

0: Hallo Radio U1. Da ist die Sabine von Sülz, zurzeit am Sonn in Kroatien. Und ich möchte gerne von Grandstein Echo Edler und möchte grüßen in Charlie, in Nest und alle, die was ich kenne. Danke, tschüss.
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Hallo U1, Heike Burger, Simonswald. Wünsche mir das Lied von den jungen Fetzigen, Edelweißkönigin. Wünsche euch allen ein schönes Wochenende. Tschüss.

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1: Mit Christina Adler. Die EU reagiert erleichtert auf die neue Zollankündigung aus den USA. Seit heute früh gilt ein allgemeiner US-Zollsatz von 10-12,5%. Wegen angeblich unzureichender Maßnahmen gegen Zwangsarbeit, wie es heißt. Dadurch werde sich im österreichischen Handel aber kaum etwas ändern, heißt es von Seiten der Industriellen Vereinigung. Ein bisher geltender weltweiter Sonderzoll von 10% auf US-Importe ist heute gleichzeitig ausgelaufen. Mit einem starken Auftakt ist Österreichs Tourismus in die diesjährige Sommersaison gestartet. Im Mai und Juni hat es mehr als 22 Millionen Übernachtungen gegeben. Das ist um 1,5% mehr als im gleichen Zeitraum des Vorjahres. Besonders gerne verbringen Gäste aus Deutschland ihren Urlaub in Österreich, gefolgt von den Niederlanden, der Schweiz und Liechtenstein sowie den USA. Die Grünen stellen sich gegen die geplante Bundesstaatsanwaltschaft. Die Koalition betreibe Etikettenschwindel. Der Gesetzesentwurf sei nicht von der Politik unabhängig, kritisiert grüne Justizsprecherin Alma Sadic. Geplant ist ja, dass künftig ein Dreierteam die Spitze der Weisungskette bilden soll und nicht mehr wie bisher der oder die aktuelle Justizministerin. Eine unabhängige Expertenkommission soll die Kandidaten vorschlagen. Für den Beschluss braucht es eine Zweidrittelmehrheit, die es mit den Grünen so nicht geben wird. Den Sternen etwas näher kommen kann man diesen Sommer in der Volkssternwarte Michelbach in Niederösterreich. Dort finden im August 3 öffentliche Führungen statt. Auf dem Programm stehen da unter anderem Beobachtungen von Sonne, Mond, Planeten und der Milchstraße. Ein besonderes Highlight gibt es am 12. August. Dann sind neben einer partiellen Sonnenfinsternis bei klarem Himmel sogar die Perseiden mit vielen Sternschnuppen zu sehen.
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